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3: 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Weitere Informationen findet ihr unter www.schuk.uni-kiel.de. Am Dienstag, den 1. 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Die beiden präsentieren Alltag zum Anfassen, verpackt in einem musikalischen Ausnahmezustand. Ihre Lieder schaffen Bilder von berührender Klarheit und verbinden feinsinnige Beobachtungen mit bissiger Ironie. Der Eintritt ist mit Gästekarte frei. Am Montag, den 28.09. hält Doktor der Philosophie Heiko Liepert vom Philosophischen Seminar um 19 Uhr im Forum des Schulzentrums Westerland seinen Vortrag Toleranz und Identität über wechselseitiges Verstehen und Aushalten. Weitere Informationen findet ihr unter www.schuk.uni-kiel.de.

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3: Die Schleswig-Holsteinische Universitätsgesellschaft zieht auch im August wieder mit Vorträgen durchs ganze Land und kommt dabei auch an der Westküste vorbei. Am Montag, den 31. August, kommt Professor Dr. Manfred Bölter in das Dünenhus St. Peter-Ording und spricht über das Thema Grönland, eine arktische Insel im Wandel. Wer den Vortrag besuchen möchte, erhält als Mitglied der Universitätsgesellschaft freien Eintritt. Für Gäste kostet der Besuch 7 Euro. Los geht's um 20 Uhr.
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3: 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Zum großen Abschluss unserer Sommerkonzerte am Montag, den 31. August um 20 Uhr, lade ich Sie zu einem ganz besonderen Herzensprojekt in den Meldorfer Dom ein. 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Ein Abend, der berührt und den Sinn des Lebens feiert. 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
4: 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September startet die Theaterspielzeit 2026-2027 im Theater Itzehoe mit dem dritten Kulturzünder. Tickets sowie das Programm für den kompletten September findet ihr auf theaterizoho.de. Die Theaterkasse öffnet ab Dienstag, dem 11. August, wieder ihre Pforten. Karten für die Mixshow am Eröffnungsabend könnt ihr jederzeit auch im Webshop des Theaters erwerben.
5: 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April, macht die Show Schlager Total die deutsche Hitparade Station im Nordsee-Kongresszentrum in Husum. Beginn ist um 17 Uhr. 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Durch den Abend führt der Sänger und Moderator Robin Leon. Tickets sind im Vorverkauf wie bei Eventim erhältlich. Die Eintrittspreise variieren je nach Sitzkategorie. Weitere Informationen gibt es online.

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3: Circa 100 Menschen haben sich am 1. Juli um 15 Uhr vor der Ausländerbehörde des Kreises Steinburg versammelt. Die Karlstraße wurde für die Demonstration abgesperrt. An beiden Einmündungen stehen Polizisten. An der Haupteingangstür steht das Sicherheitspersonal der Behörde in voller Montur. Ein junger Mann in weißer Robe mit braunem Gurt steigt von seinem Fahrrad ab. Er hält ein Pappschild im Arm. Darauf eine kleine Zeichnung und der Satz: Wir lassen Miko nicht gehen. Auf anderen Transparenten steht: Miko muss bleiben oder Hände weg von Miko. Es geht um Michael Galstian, ein 26-jähriger ehrenamtlicher Judo-Trainer aus Itzehoe mit einer bewegten Lebensgeschichte. Der examinierte Physiotherapeut sieht sich nach geraumer Zeit immer wieder mit seiner Abschiebung konfrontiert. Er hat einen Job, eine Verlobte und sein soziales Umfeld hier im Kreis Steinburg. Der Sportclub Itzehoe sieht darin eine große Ungerechtigkeit. Bereits im Januar 2026 wurde eine Petition gegen Mikos drohende Abschiebung ins Leben gerufen, die mittlerweile über 5000 Unterschriften vorweisen kann. Wir berichteten. Die heutige Demo wird von Rainer Guschel, ehemaliger Gymnasiallehrer und Judo-Trainer des Sportclubs, initiiert. Im Interview schildert er warum.
4: Ich bin Sportkamerad und Freund eigentlich von Michael Galstian.
3: Wo sind wir hier gerade?
4: Wir sind jetzt vor der Ausländerbehörde im Itzehoe in der Karlstraße und warten darauf, dass Miko kommt. Der hat um 3:30, also 15.30 Uhr, einen Termin bei der Ausländerbehörde, wo ihm ja was mitgeteilt wird. Das wissen wir leider nicht genau. Aber es sieht nicht gut aus, weil er bisher keinen Bescheid bekommen hat und seine Aufenthaltsgenehmigung ist gestern am Ende Juni ausgelaufen.
3: Nun gibt es ja dazu eine Vorgeschichte.
4: Er hat Ende letzten Jahres den Bescheid bekommen, dass er Deutschland zu verlassen hat, dass sein Aufenthalt hier beendet ist, seine Duldung. Er war, solange er in der Ausbildung war, war er geduldet und durfte die zu Ende führen. Und dann hat die Behörde mitbekommen, dass die Ausbildung abgeschlossen ist. Er ist jetzt examinierter Physiotherapeut. Und da haben die gesagt, ja, dann musst du entweder einen Pass haben, den kann er aber nicht besorgen, weil wenn er den holt in Armenien, dann müsste er dort 1,5 oder 2 Jahre Wehrdienst ableisten. Und er hat überhaupt keinen Bezug zu Armenien, er ist als Kleinkind mal kurz da gewesen, aber ansonsten in der Ukraine aufgewachsen und seit über zehn Jahren in Itzehoe.
3: Nun haben sich hier ja um diese Uhrzeit sehr, sehr viele Leute versammelt und es ist ja nun eine Uhrzeit, die für eine Demo ja nicht besonders einfach ist mit einem Mittwoch um 15 Uhr. Warum glauben Sie, stehen jetzt hier so viele Menschen in der Karlstraße in Itzehoe?
4: Weil die alle dieses Vorgehen der Behörde nicht verstehen. Ich möchte sagen, das ist kein willkürliches Behördenvorgehen, weil die Gesetzeslage tatsächlich sehr strikt ist. Aber wir wollen und hoffen auf einen Ermessensspielraum. Diese Behörde soll ihren Ermessensspielraum wahrnehmen, den sie durchaus hat, bei einem sozialisierten und auch wichtigen und ehrenamtlich auch tätigen jungen Mann.
3: Könnte es einen Vorteil haben, dass jetzt so viele Leute ihr Interesse an Mikos Fall hier vor der Ausländerbehörde in Itzehoe bekunden?
4: Wir wollen natürlich durch die Aufmerksamkeit die Behörde dazu bewegen, nochmal über ihr Vorgehen nachzudenken. Vielleicht haben sie in der Zwischenzeit das schon gemacht. Wir haben ja auch an Ministerin Touré von verschiedenen Seiten geschrieben und wir haben an Herrn Helfrich, CDU-Bundestagsabgeordneten, geschrieben. Leider zuletzt keine Reaktion mehr. Erst im Januar hatten wir eine Reaktion und da hieß es, man wolle sich damit mit dem Fall beschäftigen. Es gibt zwei Möglichkeiten jetzt. Die Behörde kann auf stur schalten, sagen, wir lassen uns nicht unter Druck setzen und wir entscheiden selbst. Oder die Behörde überlegt noch einmal und sagt, ja, wenn dieser junge Mann so integriert ist, dass sich so viele Leute engagieren, dann muss da doch was dran sein. Ich bin ein bisschen gerührt im Moment, weil das beschäftigt mich natürlich auch sehr.
3: Was macht Miko denn aus? Warum muss der denn unbedingt bleiben aus der Sicht der ganzen Leute, die hier stehen?
4: Ja, er ist sozial engagiert, er hat den Ukrainern geholfen, er war ehrenamtlich als Übersetzer tätig, er ist seit 10 Jahren in der Judo-Abteilung und ist seit 4 Jahren Trainer. Er hat seine Trainingszeiten mit den Kindern dort und da sind auch ein Teil Ukrainer, Flüchtlingskinder, und er ist für die Vorbild und Ansprechpartner, das ist unheimlich wichtig, und auch für uns Erwachsene. Er ist ein richtig guter Judoka, er fegt uns alle, wenn er will, von der Matte und hätte auch zur deutschen Meisterschaft kommen können, wenn er die Erlaubnis gehabt hätte. Und ein wertvolles Glied und auch rein menschlich ein ganz toller.
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1: 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Verantwortlich für den Beitrag ist Mire Butmann. 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
3: Da sitzt Monsieur le Président auf dem Jetski. Das gibt es nur in Frankreich, oder? Dies und vieles mehr kann Thema sein bei einem Rendezvous, dem Dithmarscher Stammtisch für alle, die gerne Französisch sprechen oder hören oder auch gerne etwas zu erzählen haben. Am Dienstag, dem 1. September ab 19 Uhr in der Kulturkneipe Bornhold in Meldau. Ein Veranstaltungstipp von Peter Reineck, Meldau.
4: Noch bis zum 5. September ist in der Strandkunsthalle St. Peter-Ording eine Gemeinschaftsausstellung unterschiedlichster Künstler zu sehen. Von ausdrucksstarken Bildern bis zur plastischen dreidimensionalen Assemblage finden Kunstliebhaber dort eine vielfältige Auswahl an Ausdrucksformen. Geöffnet ist von Montag bis Freitag von 15 bis 18 Uhr und sonntags 12 bis 18 Uhr. Der Eintritt ist frei.
5: Vom Montag, den 1. Juni bis Sonntag, den 6. September, lädt die Heide Stadtmarketing GmbH wieder zum Heider Marktstand auf dem Marktplatz ein. Mit rund 300 Tonnen Sand verwandelt sich die Südseite des Heider Marktplatzes erneut in einen großen Innenstadtstrand mit Beachbar, Sitzgelegenheiten und angeschlossenem Kinderspielplatz. Besucherinnen und Besucher erwartet sommerliches Strandgefühl mitten in der Innenstadt. Im Mittelpunkt steht erneut die Sportarena mit dem Stadtwerke Heider Beach Volleyball Cup. Außerdem können das Volleyballfeld sowie weitere Freizeitangebote wie Spikeball, Wikingerschach, Tischtennis oder Tischkicker kostenfrei genutzt werden. Spielgeräte können vor Ort gegen Pfand ausgeliehen werden. Ergänzt wird das Angebot durch Live-Musik, Themenabende sowie Snacks und Getränke an der Beachbar. Der Besuch des Heider Marktstandes ist erneut kostenfrei.

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2: Die Brahms-Gesellschaft Schleswig-Holstein verleiht seit 1988 jährlich den Brahms-Preis an herausragende Persönlichkeiten, Interpreten und Institutionen, die sich um das Werk des Komponisten Johannes Brahms auf besondere Weise verdient gemacht haben. In diesem Jahr geht der Preis an das Mandelring-Quartett. Damit zeichnet die Brahms-Gesellschaft erstmals ein reines Streichquartett aus und setzt in politisch unruhigen Zeiten ein Zeichen für das demokratische Miteinander. So der Vorsitzende Joachim Nerger.
3: Unsere Auswahl war ganz bewusst auf die Gattung Streichquartett bezogen, weil wir der Meinung sind, dass wir das Thema Streichquartett ein bisschen stärker kommunizieren sollten. Das Streichquartett als Gattung ist im Grunde genommen eine Art musikalischer Resonanzraum der Demokratie. Und das ist uns wichtig, das mal irgendwie ein bisschen öffentlicher bewusst zu machen. Denn im Streichquartett werden Werte gelebt, die man in einer demokratischen Gesellschaft auch leben sollte und kann. Nämlich aufeinander hören, die Bedeutung, dass jede Stimme zu Wort kommt, dass es Führung nur auf Zeit gibt in den jeweiligen Stimmen. Und dass es ein insgesamt ausbalanciertes Gleichgewicht der Stimmen gibt.
2: Das Mandelring-Quartett verkörpere diese Ideale seit nunmehr 43 Jahren. Gegründet wurde das Ensemble im Jahr 1983 von den drei blutjungen Geschwistern Sebastian, Nanette und Bernhard Schmidt und einer befreundeten Bratscher-Schülerin.
3: Das Mandelring-Quartett ist ein sehr renommiertes deutsches Streichquartett. Es hat überall auf der Welt, fast überall auf der Welt gespielt. Ich war gerade in Kanada auf Tournee. Es hat eine eigene Konzertreihe in der Berliner Philharmonie seit 2010. Es hat 1997 bereits das Hambacher Musikfest gegründet, im Hambacher Schloss unter anderem, in dem ja 1832 die bürgerliche Idee von der Demokratie auch unter den deutschen Bürgern proklamiert wurde als Freiheitsbewegung. Dieses Festival findet dann seit 1997 statt, ein wirklich sehr schönes Festival, in dem solche Werte eben mit der Kammermusik und gerade mit dem Streichquartett auch gelebt werden.
2: Künstlerisch habe sich das Mandelring-Quartett vor allem als herausragender Brahms-Interpret einen Namen gemacht. Die drei Streichquartette von Johannes Brahms gelten als absolute Meisterwerke der Gattung. Die Preisverleihung wird am 26. September in der St. Bartholomäuskirche in Wesselburen stattfinden. Der Ort ist mit Bedacht gewählt, da der Vater von Johannes Brahms hier seine musikalische Ausbildung erhielt. Natürlich wird der Komponist mit Dithmarscher Wurzeln dann auch zu hören sein.
3: Wir spielen also bei der Preisträgerverleihung zunächst ein Streichquartett von Brahms, nämlich A-Moll, Opus 51-2. Und dann mit Roland Glassel als Gastbratscher das Streichquintett in G-Dur, Opus 111.
2: Das Publikum kann neben der glanzvollen Preisverleihung daher auch einen unvergesslichen Konzertabend erwarten, verspricht Nerger. Karten für die Brahms-Preisverleihung gibt es im Reisebüro Biel und online unter brahms-sh.de.

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1: Noch bis zum 30. August ist in der Kulturwindmühle Juliane in der Gemeinde Nordermeldorf die gemeinsame Ausstellung von Bethje und Ina Berg ausgestellt. Unter dem charmanten Projektnamen Herberge stellen Mutter und Tochter Berg eine interessante Mischung aus unterschiedlichen Werken, sowohl Fotografien wie auch Bilder aus. Den Höhepunkt bildet hierbei am Sonntag der Abschluss-Kaffeeklatsch ab 14.30 Uhr, in dem man gern mit den Künstlerinnen ins Gespräch kommen kann. Die Ausstellung ist jeweils noch am Samstag und Sonntag von 11 bis 18 Uhr. Der Eintritt ist frei.

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1: Manche Menschen sehen Dinge, wie sie sind und fragen warum. Ich träume von Dingen, die es noch nie gegeben hat und frage warum nicht. Dieses Zitat von George Bernard Shaw hat das Zwischenseminar der FSJlerInnen auf den Schersberg perfekt begleitet. Ich bin Yannick, 19 Jahre alt, FSJler beim offenen Kanal Westküste und Tontechniker. Ich erzähle euch, wie aus einer Seminarwoche ein deutscher Hip-Hop-Song entstanden ist. Es gibt nämlich verschiedene FSJ-Richtungen. Das BFD für politische Bildung und FSJ-Kultur. Alle paar Monate treffen wir uns in Schleswig-Holstein auf den Schersberg für eine Seminarwoche. Diesmal unter dem Motto Mut und Wut. Die Einladung fragte, was bedeutet Mut? Muss man Fallschirmspringen, um mutig zu sein, oder reicht es, einfach man selbst zu sein? Und wie ist es mit Wut? Immer negativ oder manchmal auch produktiv? Ich werde in der Werkstatt Protestlieder produzieren. Dort lernte ich, wie Songs als politisches Statement funktionieren. Wir arbeiteten mit DAWs wie FL Studio und Studio One, bauten Beats, texteten und nahmen im Tonstudio auf. Dort traf ich Elena, BFDlerin und Sängerin. Nach ihrem ersten Aufnahmeversuch war sie noch unzufrieden. Da ich nebenbei als Tontechniker arbeite und mich mit Mix und Mastering auskenne, habe ich ihr geholfen. Zusammen haben wir den Song nochmal neu aufgenommen, abgemischt und fertiggestellt. Entstanden ist ein deutscher Hip-Hop-Track mit klarer Haltung. Beat, Text und Vocals stammen von Elena. Der Song thematisiert den Rechtsruck in Deutschland und die strukturellen Probleme in der Welt, die Frustration und Zukunftsängste, die wir Jugendlichen täglich spüren. Am Ende ist der Track nicht nur ein catchy Song, sondern ein Ausdruck von Wut, Mut und Haltung. Er zeigt, dass man gesellschaftliche Probleme nicht ignorieren sollte, sondern sich aktiv positionieren und Gehör verschaffen muss. Hier ist What the Alley mit FCK AfD, erhältlich auf allen Streaming-Plattformen ab dem 13. Februar.

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2: Helga Stemmer. Mühlwerbsgeschichten. 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
4: In der Kulturkneipe Bornhold in Meldorf finden nach der Sommerpause ab dem 1. September wieder regelmäßige Literatur- bzw. Lesungsabende statt. Unter dem Namen Texte, Typen, Temperamente kann wieder an jedem zweiten Dienstagabend in Form eines Literaturstammtisches für alle diskutiert, sich ausgetauscht, selbst vorgetragen oder einfach nur zugehört werden. Die allererste Veranstaltung nach der Sommerpause jedoch findet ausnahmsweise diesmal am ersten Dienstag im Monat statt. Und da es sich hierbei um eine besondere Sonderlesung zur Vorstellung der neuen Anthologie Macht, Krieg, Frieden im Rahmen des Kunstgriff-Festivals handelt und es auch Begrüßungsgetränk sowie Live-Musik gibt, beträgt der Eintritt an diesem Abend ausnahmsweise 8 Euro. Der grundsätzliche Rhythmus, die sonstigen Abende betreffend, bleibt aber wie gewohnt. Das heißt, Beginn ist 19.30 Uhr, der Eintritt ist frei, es wird jedoch um eine Spende von 2 Euro gebeten. Am Freitag, dem 4. September, findet im Husumer Kulturkeller ein Konzert des Chanson- und Folkduos Annette Kur und Sue Sheehan statt. Mit ihrer Mischung aus poetischer Textkunst des Chansons und den handgemachten akustischen Klängen der Folkmusik stehen sie für nahbare, ehrliche Liedkunst, bei der Gesang und eine tiefgründige Geschichte im Mittelpunkt stehen. Und auch auf die vielen unterschiedlichen Instrumente, die die beiden verwenden, darf man sich schon freuen. Los geht es ab 20 Uhr. Der Preis beträgt 25 Euro. Die Eintrittskarten sind im Vorverkauf in der Schlossbuchhandlung Husum erhältlich oder an der Abendkasse, insofern noch Restkarten verfügbar sind.
5: Am Samstag, den 5. September, findet in Brunsbüttel wieder die traditionelle Veranstaltung zur offiziellen Nock Romantica statt. Um 18 Uhr geht es auf dem Gustav-Meyer-Platz los. Bei festlicher Beleuchtung gibt es kulinarische Highlights wie Pizza und verschiedene afrikanische Spezialitäten, Crepes, Grillgut und noch viel mehr. Außerdem gibt es Live-Musik von dem Künstler Van Steve und eine Show von dem Act Flamba. Weitere Informationen findet ihr unter www.brunsbüttel.de.

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2: Würdet ihr gerne mal eine Ausstellung im Museum planen? Im Dithmarscher Landesmuseum in Meldorf ist das bis September möglich. In der neuen Sonderausstellung Was wäre wenn? Von Feedback zur Vision können Besuchende selbst aktiv werden. Wie genau, erklärt Nina Groß, Kuratorin des Landesmuseums.
3: Das Dithmarscher Landesmuseum wird ab 2027 einen Teil seiner Dauerausstellung erneuern und umbauen. Und bevor wir das tun oder da so richtig ins Konzept einsteigen, wollten wir vor allem unsere Besuchenden fragen, was sie an diesem Trakt, wo eben der Umbau stattfinden wird, was sie hier besonders gern mögen, was sie vielleicht vermissen, was ihnen fehlt. Und deswegen gibt es eben jetzt so eine Art von Ausstellung in der Ausstellung.
2: Für diese Ausstellung in der Ausstellung dürfen Besuchende ihre Gedanken teilen. Mal mit Post-its, Stickern oder auch Murmeln. Sie können Fragen beantworten, Räume und Ausstellungsstücke bewerten und selbst nochmal ein Stück tiefer in die Vergangenheit eintauchen.
3: Für uns ist die Idee eben so ein bisschen rauszufinden, okay, woran hängen die Besuchenden, aber auch woran erinnern sie sich, was fehlt ihnen und was können wir dafür an Ideen mitnehmen, um die Zukunft zu gestalten.
2: In einer neuen Ausstellung umgesetzt werden soll das Feedback bereits Anfang 2027. Wer also selbst ein wenig mitbestimmen möchte, welche Texte neben den Ausstellungsstücken stehen, was für Gegenstände noch dazukommen oder einfach seinen ersten Kinofilm teilen möchte, der kann gerne bis September im Dithmarscher Landesmuseum in Meldorf vorbeischauen.

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3: Moin moin und herzlich willkommen zu Förde-Echo. In dieser neuen Sendung möchten wir den kleinen und großen Geschichten in unserer Region nachgehen. Wir treffen uns mit Menschen, die uns ihre Geschichte erzählen und sprechen darüber, was für sie und uns die Region Flensburger Förde ausmacht. Als Nachfolgeformat zu Flensburg aktuell machen wir dort weiter, wo wir in den bisherigen Beiträgen aufgehört haben. 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Es geht um Politik, um Gesellschaft, um die Stadt und unsere Vorstellungen vom Zusammenleben. Es geht um Kunst, Kultur und den öffentlichen Raum. Es geht um deine Region und deine Geschichten.

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2: Helga Stemmer. 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
3: Am Sonntag, den 30. August, findet um 11.30 Uhr die öffentliche Führung Halligen, Deiche und Meer. Geschichte und Kultur der Nordfriesen im Nissenhaus des Nordfriesland-Museums statt. Sturmfluten, Landverlust und dünne Besiedlung prägen seit jeher das Leben in Nordfriesland. Menschen leben hier zwischen tiefer Verbundenheit und dem stetigen Kampf mit Land und Natur. Die Führung wird von Petra Cabrera-Royas geleitet. Es dauert etwa eine Stunde und die Tickets inklusive Eintritt kosten 12 Euro pro Person. Anmelden kann man sich per E-Mail unter kasse@museumsverbund-nordfriesland.de oder per Telefon über 04841 3545. Kurzentschlossene sind auch willkommen.
4: Von April bis Oktober lädt das Museum Haus Peters in Tetenbühl jeden Donnerstag um 14 Uhr zu einem kurzen Sondervortrag ein. Unter dem Titel Tag im Bilderbuchdorf Tetenbühl erfahren Besucher Wissenswertes über die Dorfgeschichte, die Kirche und das historische Haus Peters. Die Vorträge bieten einen kompakten Einblick in die Geschichte des Ortes und eignen sich ideal für Gäste, die das Bilderbuchdorf näher kennenlernen wollen. Die Teilnahme ist kostenfrei, eine Anmeldung ist nicht erforderlich. Weitere Informationen gibt es unter bilderbuchdorf-tetenbühl.com.
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1: Wie ich noch aktiv geangelt habe, war das der Platz 11. Und wenn man den Platz hatte, hatte man das Wettangeln im Prinzip schon gewonnen.
2: Hermann Börnsen ist Angler aus Leidenschaft. Sein liebstes Revier ist die Eider an der Hohner Fähre. Als einer von 10 Darstellern hat er jetzt der Flusslandschaft Eider-Trine-Sorge sein Gesicht und seine Stimme geliehen. Dabei musste der kernige Angler sich in keine Rolle einarbeiten. Er blieb ganz er selbst. In dem Filmprojekt Mein Lieblingsplatz in der Flusslandschaft stellen norddeutsche Originale sich und ihren Geheimtipp im Grünen vor.
1: Alleine das Sitzen und die Natur beobachten ist Entspannung. Mehr braucht man nicht. Also Fisch muss
2: in den etwa eine Minute langen Filmporträts stellt jeweils ein Einwohner der Dreistromregion sich und seinen Lieblingsplatz vor. Damit will Schleswig-Holsteins Binnenland bei Touristen und Tagesgästen für die reizvolle Naturlandschaft werben.
1: Hecht war das größte, 15 Pfund. Also 15 Pfund ist schon so dick.
2: Grundlage ist ein Projekt, in dessen Rahmen 16 Tourismusvereine der Flusslandschaft gemeinsam mit dem Amt Schafflund und der Gemeinde Handewitt zusammengearbeitet und Projekte umgesetzt haben. Dazu gehören unter anderem verschiedene Flyer und Broschüren, mehrere Veranstaltungen und eben die Mein-Lieblingsplatz-Filme. Wer die Porträts der norddeutschen Originale ansehen möchte, findet sie entweder auf dem Internetauftritt der Eider-Trine-Sorge GmbH www.eider-trine-sorge.de oder auf YouTube im Kanal Grünes Binnenland.

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1: 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Verantwortlich für den Beitrag ist Mire Butmann. 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

Hallo Kinder, guten Tag liebe Eltern. Ein herzliches Hallo allen, die jetzt zuhören. Die evangelische Luthergemeinde und die katholische Pfarrei Franz von Assisi in Kiel grüßen euch. Ich bin Laura Gaburo. Wir feiern heute wieder Radio Kinderkirche und wir lassen uns heute so richtig begeistern und mitreißen. Wovon? Na, vom christlichen Glauben natürlich. Wie, das glaubst du nicht? Dann wart's mal ab. Und natürlich gibt es wieder Lieder zum Mitsingen und Mitsummen. Unsere Geschichte erzählt heute davon, wie Jesus Menschen angezogen hat. Wie Magnete. Und dann beten wir zusammen, denn das stärkt unsere Gemeinschaft. Zum Schluss gibt es wieder eine Bastelidee, damit ihr lange Freude habt. Und jetzt lasst uns zusammen singen. Macht ihr mit? Ja.

0: Hallo Lotte, ich muss dir unbedingt was erzählen.
1: Hey Lene, Schwesterchen, du bist ja völlig aufgeregt. Nun hol erstmal Luft.
0: Geht nicht, ich muss dir jetzt auf der Stelle sofort von Frau Nielsen erzählen.
1: Frau Nielsen, wer ist das denn?
0: Das ist unsere neue Religionslehrerin. Die ist so toll.
1: Hä, deine Religionslehrerin? Ich denke, du findest Reli langweilig.
0: Ja, das ist eigentlich auch so.
1: Und was war denn so toll?
0: Ja, also sie hat die Stunde mit einem Spiel angefangen. Wir sollten aus einer kleinen Wanne die Namen der 12 Apostel und alle unsere Vornamen herausfischen. Tja, wir haben mit einem Magnet an einer Schnur angefangen zu fischen.
1: Hä, wie soll das denn gehen?
0: Ja, alle Namen waren mit einer Büroklammer versehen. Aber manchmal hat es auch nicht geklappt und der Name ist wieder reingefallen. Dann haben wir alle gelacht.
1: Ach so, du fandest es nur gut, weil ihr so viel Spaß hattet.
0: Nicht nur, denn heute habe ich in der Stunde richtig begriffen, dass Jesus die Menschen wie ein Magnet anzieht.
1: Das ist ein schöner Vergleich.
0: Frau Nielsen hat am Ende der Stunde dann die Stelle aus der Bibel vorgelesen, wie Jesus die ersten Jünger beruft. Willst du sie mal hören?
1: Ja, die Geschichte scheint dich doch richtig zu begeistern.
0: Ja, aber zuerst singen wir.

Lasst uns beten. Guter Gott, immer wieder gibt es Sachen, die ich ganz toll finde. Und es gibt Dinge, die mich so richtig begeistern. Und du, Gott, gehörst auch dazu. Naja, meistens. Amen.

0: Unsere Geschichte spielt am See Genezareth, so ungefähr vor 2000 Jahren. Und da im Schatten eines umgedrehten Bootes schläft friedlich ein alter Hund. Doch plötzlich stürmt ein kleines Fellbündel mit wehenden Ohren am Ufer entlang.
1: Wow, hallo, wo bist du, Papa? Wach auf, wow, wow.
2: Was ist los? Ist was passiert?
1: Du musst mir die Geschichte nochmal erzählen. Jetzt sofort.
2: Welche Geschichte?
1: Wow, wow, na die von Petrus, unserem Herrchen. Wie er Fischer war und dann Jesus getroffen hat und dann wieder Fischer wurde. Aber ganz anders.
2: Jetzt?
1: Wow, jaha.
2: Muss ich raten?
1: Nein.
2: Ruff. Aber du hast die Geschichte doch schon so oft gehört.
1: Ja, aber ich möchte sie nochmal hören. Wow.
2: Als Petrus der einfache Fischer war und damals noch Simon hieß, Jesus getroffen hat, ist er gleich mit ihm mitgegangen, weil er so begeistert von ihm war. Ende der Geschichte.
1: Nee. So geht das nicht. Wow. Du musst die Geschichte richtig erzählen. Von Anfang an, wie Petrus fischen wollte, aber nichts gefangen hatte. Bitte, bitte, bitte.
2: Also gut, es war genau hier am Ufer des Sees. An dem sonnigen Tag waren Simon und sein Bruder Andreas am Ufer mit dem Auswaschen ihrer Netze beschäftigt. In der Nähe stand Jesus und viele Menschen umringten ihn.

0: Simon, diese vielen Menschen dort am Ufer. Das müssen ja mehr als 100 Leute sein. Was ist denn dort los?
1: Ach, Andreas, kümmere dich nicht darum. Wasch lieber weiter unsere Netze aus.
0: Schade, dass wir nicht einen Fisch gefangen haben, obwohl wir die ganze Nacht unterwegs waren.
1: Ich weiß auch nicht, warum wir gar nichts gefangen haben. Wir dümpeln die ganze Nacht hier im Wasser rum und nichts ist passiert. Es ist wie verhext.
0: Guck mal, da kommt ein Mann zu uns. Hä? Wieso schaut er sich unsere Boote so genau an?
2: Hallo, ihr beiden. Darf ich mir mal eines eurer Boote ausleihen?
1: Willst du fischen gehen? Lass dir gesagt sein, heute kann man keine Fische fangen.
2: Das käme auf einen Versuch an. Aber nein, ich will auf den See hinausfahren, damit mich die Menschen am Ufer besser verstehen können, wenn ich zu ihnen spreche. Könntest du mich ein Stück hinausrudern?

0: Wow, das hat Simon dann auch gemacht, oder?
1: Ruf. Ja, von unserem Boot hat Jesus zu den Menschen gesprochen.
0: Was hat Jesus denn gesagt?
1: Er hat den Menschen am Ufer viele wichtige Dinge erklärt.
0: Wow, was denn so?
1: Zum Beispiel, dass sie besser leben, wenn sie ihre Mitmenschen gut behandeln.
0: Und die Hunde auch?
1: Ja, die auch.
0: Wow, was noch?
1: Nun, dass er gekommen ist, um den Gefangenen die Freiheit zu verkünden und den Blinden das Augenlicht, ja, und den Armen eine frohe Botschaft und dass Gottes Reich mitten unter uns ist. Denn Gott ist ja immer bei uns, wie ein guter Vater oder eine liebende Mutter.
0: Das klingt so schön, auch wenn ich nicht alles verstehe. Und woher weißt du das alles?
1: Ich habe doch im Boot gesessen und alles selbst gehört.
0: Wow, aber wir Hunde dürfen doch gar nicht mit ins Boot.
1: Weißt du, Simon hatte doch nur noch Augen und Ohren für Jesus. Der hat mich gar nicht bemerkt.
0: Wow, was war dann?
1: Als Jesus mit seiner Rede fertig war, hat Simon ihn zurück ans Ufer gerudert. Ganz langsam. Er war ganz still und nachdenklich.
0: Und hat sich Jesus dafür bedankt?
1: Naja, irgendwie schon. Denn Jesus ist aus dem Boot ausgestiegen und hat zu Simon gesagt:
2: Simon, fahr noch mal weit auf den See hinaus, dorthin, wo das Wasser tief ist, und wirf dort deine Netze aus.
0: Wow, und das hat Simon gleich gemacht?
1: Nein, er hat vor sich auf den Boden geschaut und zu Jesus gesagt:
3: Meister, wir haben schon die ganze Nacht gearbeitet und nichts gefangen. Das bringt gar nichts.
1: Aber dann hat er Jesus angeschaut und auf einmal ganz vorsichtig gelächelt. Und er hat dann noch gesagt:
3: Aber wenn du darauf vertraust, ja, wir werden noch einmal hinausfahren, weil du es uns gesagt hast.
1: Und dann haben Simon und Andreas die Netze geholt und sind mit ihren beiden Booten losgefahren. Bis mitten auf den See.
3: So, ich denke, das ist weit genug. Hier werfen wir unsere Netze aus.
4: Ich denke, das ist alles ziemlicher Unfug. Aber wenn es dich glücklich macht, Bruder, werden wir jetzt hier fischen. Ich sage doch, das wird nichts.
3: Was ist das? Das Netz wird plötzlich ganz schwer. Ich kann es kaum halten.
4: Ja, bei mir auch.
3: Oh Mann, da sind so viele Fische drin. Ich habe Angst, dass das Netz nicht hält.
4: Mein Netz reißt auch gleich.
3: Und was machen wir jetzt? Und wer hat diesen Hund mit an Bord gelassen?
4: Ich glaube, wir schaffen das nicht allein. Um alle gefangenen Fische ins Boot zu holen, da brauchen wir Hilfe.
3: Du hast recht. Aber wie? Ja, jetzt weiß ich es. Hallo Jakobus, Johannes, könnt ihr mit euren Booten kommen und uns helfen, den Fang zu bergen?
1: Wuff. Alle zusammen haben sie es geschafft, die beiden Boote mit den Fischen zu füllen. Fast wären die Boote untergegangen. So voll und schwer waren sie.
0: Wow, sind sie aber nicht, oder?
1: Nein, sind sie nicht.
0: Und dann? Hat Jesus noch am Ufer gewartet? Wow.
1: Als Simon mit den Booten zurück ans Ufer kam, stand Jesus noch dort, umringt von der Menschenmenge, die auch ganz aufgeregt war. Simon ist dann ausgestiegen und gleich vor Jesus auf die Knie gefallen.
3: Meister, wir haben alles so gemacht, wie du es gesagt hast. So viele Fische haben wir noch niemals gefangen. Ich weiß nicht, wie das sein kann. Es ist ein Wunder.
1: Zu diesen Worten hat Jesus gelächelt.
3: Aber weißt du, Meister, das ist alles viel zu groß für mich. Die vielen Fische, deine Worte, deine Botschaft vom Reich Gottes. Dafür bin ich nicht gut genug. Geh lieber weg von mir.
2: Simon, ich habe gesehen, was du kannst und auch was du suchst. Bitte, Steh auf und hab keine Angst. Denn von heute an sollst du Menschen fischen.
3: Menschen? Fischen? Wie meinst du das?
2: Ich meine, dass du ihnen von Gott erzählen und sie für ihn begeistern sollst. Du und ich. Wir werden zusammen Menschen von Gott begeistern. Wir werden sie anziehen, wie Magnete.
3: Aber das kann ich doch gar nicht.
2: Oh, doch. Und du wirst sehen, wir werden dabei genauso viel Erfolg haben wie heute bei den Fischen. Das verspreche ich dir.
1: Wow. Danach haben sie noch ihre Boote an Land gezogen und die Fische mit allen Menschen geteilt, die dort standen. Und dann sind sie alle Jesus gefolgt. Simon, Andreas und die Brüder Jakobus und Johannes, die geholfen hatten, die Fische ins Boot zu ziehen.
0: Und dann waren sie von da an Menschenfischer, also haben Menschen für Gott begeistert?
1: Ja, das haben sie getan. Sogar nach Jesus' Auferstehung und Himmelfahrt waren sie weiterhin fleißige Menschenfischer, sodass es diese Gemeinschaft heute noch gibt. Und ich denke, es wird sie vielleicht auch in 2000 Jahren noch geben.
0: Ah, das ist so eine schöne Geschichte. Aber weißt du, nun habe ich so viel von Fischen gehört, dass ich einen Riesenhunger habe.

0: Liebe Kinder, nun seid ihr dran. Heute basteln wir eine Angelrute mit einem Magneten. Wie das geht? Du brauchst zunächst einmal einen Magneten, dann ein Stück Seil und einen Stock. Binde den Magneten an das eine Ende des Seiles und den Stock an das andere Ende. Und fertig ist die Angelrute. Nun brauchst du Büroklammern, denn die sind magnetisch. Außerdem kleine Papierkreise. Schreibe oder male auf die Papierkreise die Namen der Jünger. Simon Petrus, Andreas, Jakobus und so weiter. Dann klebe die Büroklammern mit einem Streifen Tesafilm von der anderen Seite auf die Papierkreise oder steck sie einfach an. Nun kannst du angeln gehen, so ähnlich wie Jesus. Der zog die Menschen an wie Magnete. Und davon erzählt auch die Geschichte vom Fischfang. Hast du noch freie Papierkreise? Dann könnte dein Name auch darauf stehen. Liebe Eltern, wie kommt es, dass wir heute Christen sind? Eine einfache Antwort gibt es darauf nicht. Klar ist aber, dass Jesus eine Art hatte, die Menschen unheimlich angezogen hat. Dabei nimmt er in seinem Reden und Handeln Beispiele, die aus dem Leben gegriffen sind und die jeder versteht. In der heutigen Geschichte ging es zum Beispiel um den Fischfang. Ich glaube übrigens nicht, dass Jesus besser fischen konnte als seine Jünger, die das ja jeden Tag machten. Die Aussage ist vielmehr, wenn ihr mir folgt, dann werdet ihr das Leben in Fülle haben. Genauso wie die Jünger plötzlich eine Fülle von Fischen hatten. Und dann ist es klar, dass sie ihre Begeisterung weitergeben wollten und auch nicht anders konnten.
1: Lasst uns zusammen beten!
2: Guter Gott, ich bitte für alle, die sich langweilen und für alle, die auf gar nichts Lust haben. Ich bitte dich auch für alle Menschen, die traurig sind.
3: Und ich bitte dich für alle Menschen, die schon so viel haben und die sich gar nicht richtig freuen können.
2: Natürlich bete ich auch für alle, die Hunger haben.
3: Gott, bitte schenk uns Freude. Lass uns manchmal richtig begeistert sein. Ja, Gott, auch von dir.
1: Amen.
0: Wir beten zu dir, so wie Jesus Christus gebetet hat. Vielleicht ja mit den Bewegungen dazu, die er kennt.
4: Vater unser im Himmel, geheiligt werde dein Name. Dein Reich komme, dein Wille geschehe, wie im Himmel, so auf Erden. Unser tägliches Brot gib uns heute und vergib uns unsere Schuld, wie auch wir vergeben unseren Schuldigern. Und führe uns nicht in Versuchung, sondern erlöse uns von dem Bösen. Denn dein ist das Reich und die Kraft und die Herrlichkeit in Ewigkeit. Amen.
0: Und wir singen zum Abschluss das Lied Vom Anfang bis zum Ende.

0: Tschüss, liebe Kinder und allen, die mitgehört haben. Bleibt behütet, gebt aufeinander Acht, geht mit Gottes Segen. Gott segne dich bei dem, was du jeden Tag tust. Gott segne dich und schenke dir neue Ideen. Gott segne dich und schenke dir Leben in Fülle, ja, hier und jetzt. Amen.
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0: Mitwirkende dieser ökumenischen Radio Kinderkirche waren Carola Kröll, Laura Gaburo, Esther Gaburo, Lina Block, Tobias Boss, Paula Henriette Goll, Kilian Goll, David Hengst, Nike Patzer, Christoph Stoiber, Enne Stoiber, Elias Stoiber, Michael Kalabis, Beata Norden sowie Pastor Martin Gregor, Karin Gill und Tobias Raschke von der evangelischen Luthergemeinde und der katholischen Pfarrei Franz von Assisi in Kiel und darüber hinaus. Besonderer Dank für Technik und Schnitt an Ela Kesselhaus. Musik.

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1: Sendeverantwortliche für die Radioreise ist Ulrike Auffarth-Krapot. Sie hören die Radioreise mit Alexander Tauscher. Ich grüße Sie. Diesmal heißt es Schweden Crossover. Es wird eine Tour von Göteborg über die Region Skåne und Småland nach Gotland. Und schließlich erreichen wir die Hauptstadt Stockholm. Wir schippern auf der historischen Juno und übernachten am Leuchtturm. Es geht um das schwarze Gold einer Insel und um einen schwedischen Kämpfer für den Frieden. Und das sind nur ein paar Stimmen in diesem Skandinavienurlaub.
2: Hey, jag heter Niklas och jag driver Uniformsmuseet. Mycket välkomna.
3: Hi, my name is Kalle Bengtsson. I'm the owner of Konditori Campanilen in Majuna in Gothenburg.
4: Hallo, ich heiße Håkan Strömberg und ich bin Ausbilder im Stadtmuseum in Göteborg.
5: Hej, jag heter Gunilla Herrenberg och jag är intendent här på Dag Hammarskjölds Backåkra.
1: Na dann, viel Spaß in Schweden. Der Urlaub kostet bei uns natürlich keine einzige Krone. Gleich geht's los. Viel Spaß.

0: dass es die Radioreise, die neue Horizonte öffnet und damit Reiselust wecken soll. Im Studio Alexander Tauscher, herzlich willkommen hier bei uns in dieser Show. Wir sind heute unterwegs im Land der tausend Seen. Ja, mit diesem Begriff ist eigentlich meist Finnland gemeint, doch diese Beschreibung trifft genauso auf Schweden zu, das rund 90.000 Binnengewässer besitzt, kleinere und größere Seen. Der größte ist der Varnhem, nordöstlich von Göteborg gelegen. Und in Göteborg, der zweitgrößten Stadt des Landes, beginnt nun unsere kleine Safari durch Schweden. Wir starten diese Reise einmal typisch schwedisch mit einer Fika. Ja, das ist eine schwedische Kaffeepause, die mehr ist als nur eine Pause. Sie hat so einen sozialen Aspekt und sie ist so schwedisch, wie aber schwedisch ist. Die Fika, die ist ein Bestandteil des festen täglichen Lebens. Sie ist ein Moment zum Innehalten, zum Durchatmen und auch zum Verbinden. Der Name, er stammt vermutlich von einer Umkehrung der Silben dieses alten schwedischen Wortes Kaffee. Denn in Schweden wurde ja der Kaffee im 18. Jahrhundert eingeführt und da tauchte eben dieser Begriff Fika erstmals auf. Deswegen gibt es jetzt keinen besseren Ort, an dem man die Fika einmal testen könnte, als in einem Kaffeehaus, nämlich in Göteborg. Ich war zu Gast bei einem der besten Konditoren Schwedens, bei Kalle Bengtsson, der in Göteborg die Konditorei Kampanilen führt.
1: It's like when you weird about it, it's just like you go to take a fika, you make it a appointment to meet somebody. Just
2: die schwedische Fika, das ist einfach, wenn man sich mit Bekannten in einer Bäckerei, aber auch beispielsweise im Pub trifft, egal ob Vormittag oder Nachmittag, man trifft sich zum Kaffee mit etwas Süßem oder auch etwas Salzigem. So there is either something sweet or something salty.
1: Yes, often something sweet.
2: Also vor allem etwas Süßes. Es kann ein Kuchen dabei sein, muss nicht, aber dazu gehört meist ein Kaffee.
1: Something sweet and coffee.
2: We see that you don't have so much dark bread like in Germany. You have more white bread, is it so?
1: Here we try to make most of it with sourdough and baked instant.
2: Mit Sauerteig, hier wird beides gemacht, schwarz und Weißbrot.
1: But of course the light bread sells most, I would say, yes. But we also have, you see, we have the dark. It's very Swedish. Every bakery in Sweden has it, but it's called Danish rye.
2: Danish rye heißt das Schwarzbrot, was sie auch hier haben, was es in jeder Bäckerei gibt, was überall verkauft wird, aber es heißt nun mal Danish rye.
1: We call it Danish rye. We don't make it as the Danish, because they have their own, but similar. Ours is more sweet, but it's very dark.
2: Wir nennen es einfach Danish rye. Wir machen es nicht wie die Dänen. Die machen ihr eigenes. Unseres ist etwas süßer. Is it so that the Swedish bread is a little bit more sweeter than also in Germany, the bread?
1: Not the normal bread, I would say. We don't, with the Leven and the sourdough bread, is nothing sweet about it. It's normal bread, but our dark rye bread is often sweeter.
2: Also ich fragte, ob das Brot hier süßer als in Deutschland beispielsweise ist. Er sagt nein, aber eben dieses Sauerteigbrot, das dunkle Brot, ist etwas süßer. The Swedish people like it more sweeter than maybe in middle of Europe?
1: Yes,
2: mögen es die Schweden etwas süßer?
1: I would say, yeah. If you go to the normal supermarket, every bread has a lot of sugars in them. Yes, Swedish people like that.
2: Wenn man im Supermarkt Brot kauft, überall ist deutlich mehr Zucker drin. Is it because of those long dark season in the winter? Ist es wegen der Dunkelzeit?
1: Maybe it could be so. And also I think because if you put in sugar in bread, it's gonna last.
2: auch deswegen, weil natürlich, wenn man Zucker ins Brot rein tut, etwas mehr, dann hält es etwas länger. You are so slim. How do you keep so slim? Wie hält er sich so schlank und rank, Kalle, als Konditor?
1: I work a lot.
2: Er arbeitet viel.
1: And I think actually when I worked as a chef with salt food, as a cook, I always ate sweets. I love the sweets. All the time I eat cookies and buns and stuff.
2: Schon als Koch, als er im Prinzip pikant gekocht hat, hat er immer Süßes genascht, also Cookies und all das. Also er hat schon immer das Süße gemacht.
1: But when I started making the sweets, you taste all the time and that's enough. So when I'm off work now, I only want salt stuff. Instead, when I worked with the salt stuff, I only wanted sweet stuff. So.
2: Aber als dann Kalle angefangen hat, hier als Bäcker und Konditor die süßen Dinge herzustellen, wollte er eigentlich nur noch salziges essen. Also wenn er hier nicht in der Konditorei arbeitet, dann isst er salziges. So you only taste a little every day sweet, but you don't really eat it, no?
1: No. You get full during the work. So this been a bakery and a pastry shop since
2: diese Konditorei existiert, seitdem das Haus gebaut worden ist, im Jahr 1920.
1: Bakery and pastry shop here at this address. And I'm the fourth owner of this establishment here on this address.
2: Kelly ist inzwischen der vierte Besitzer dieser Konditorei und Bäckerei.
1: I have been running this business since 2018.
2: Seit 2018 betreibt er dieses Geschäft.
1: We try to be a traditional konditori or a
2: Man mischt hier einerseits das Traditionelle, aber ist auch sehr innovativ, denn Kelly war an mehreren Wettbewerben, hat beispielsweise die schwedischen Wettbewerbe der Konditoren gewonnen, war also Schwedens bester Konditor. Die Prinzessentorte ist sehr traditionell, die grüne mit sehr viel Marzipan, viele Touristen kennen sie. Schlagsahne, Erdbeer, Marmelade und auch noch Vanillecreme obendrauf. Zu Gast in einer Konditorei in Göteborg. Einer der Orte für eine Fika, bei der man sich Zeit nehmen sollte. Denn die Fika ist eine echte Pause, mehr als nur ein schneller Kaffee zwischendurch. Obwohl Göteborg die zweitgrößte Stadt Schwedens ist, lässt sie sich bequem zu Fuß erkunden. Beliebt ist bei Touristen ein Spaziergang durch Haga, eines der ältesten Viertel der Stadt. Die historischen Holzhäuser, die Kopfsteinpflasterstraßen und diese gemütlichen Cafés vermitteln den Charakter des Göteborg im 17. Jahrhundert. Damals hatte König Gustav Adolf die Stadt gegründet, zunächst als Außenposten des Landes, um den Zugang zum Meer zu sichern. Später prägten holländische Baumeister und auch der Handel der Ostindien-Kompanie diese maritime Stadt. In einem Gebäude, das davon geprägt war, befindet sich das Stadtmuseum, durch das uns nun Håkan Strömberg führt. Ja, bei Führungen durch Museen bin ich zunächst oft skeptisch und fürchte lange theoretische Abhandlungen, die ermüden können durchaus. Doch in diesem Fall gibt es einige Überraschungen und eine davon fängt gleich zu Beginn jetzt gleich an. Sie hängt nämlich mit uns hier zusammen, mit dem Radio.
3: Es ist eigentlich ein Collage, das heißt, es ist keine Chronologie inher, es sind verschiedene Dinge, die hat etwas mit Göteborg zu tun.
2: Und zum Beispiel, das freut mich sehr, ja, sehen wir hier ein Radio.
3: Ja, Schweden haben einen Meister im Boxen, Ingmar Johansson, in 1959. Er bekam Weltmeister im Boxen. Und in dieser Zeit, wir hatten keine TV und hier haben wir ein altes Radio, weil in Mitternacht, weil es war in Amerika, die ganze Schweden saß im Garten und versuchte seinen Radioapparat zu, was hätte der?
2: Das ist noch ein schönes, weißt du, gutes altes Röhrenradio, wo man noch an zwei Kurbeln dreht. Und damals ist es übertragen worden, da gab es ja auch sicher nur ein Radioprogramm.
3: Mhm. So, es war ein besonderer Radiokanal, Radio Luxemburg.
2: Oh, Radio Luxemburg.
3: Normal hat es Musik gespielt, aber diese Nacht machte die in die schwedische Sendungen eine Sendung von Amerika mit diesem Match.
2: Das ist ein sehr berühmter Sender, Radio Luxemburg.
3: Ja, doch.
2: Es war ja der Sender auch, als Luxemburg von den Deutschen okkupiert wurde. Mhm. Und dann hat die Königin von Luxemburg, als sie im Exil war, dann auch ihre Rede gehalten aus London über die Wellen von Radio Luxemburg.
4: Mhm. Ingemar has been a professional fighter for 7 years and steps into the ring tonight as an undefeated professional.
2: Und warum eben dieser Boxer hier dargestellt wird?
3: Weil er war aus Göteborg.
2: Heute noch ein Held hier?
3: Doch, er hat natürlich ein Stativ auch.
2: Auch hier?
3: Ja.
2: In Göteborg.
4: Ingemar is looking for that one opening for a clean shot with his booming right hand.
2: Ein Stadtmuseum in einem auch historischen Gebäude. Wer hat das gebaut?
3: Es kommt aus der Ostindien-Kompanie im 18. Jahrhundert. Die hat das gebaut.
2: Wir werden jetzt so ein wenig im Schnelldurchlauf durch das Museum laufen. Was ist das Interessante, gerade für uns deutschsprachige Besucher?
3: Ich denke, dass wir gucken an das Anfang, das Geburt von Göteborg. Wir haben doch eine deutsche Periode sozusagen in der 1600.
2: Und von der Lage her, wir sind ja auch nah am Kanal hier.
3: Es war mehrere Kanäle anfangs, weil es war ein niederländisches Stadtplan. So, wir hatten erst ein niederländisches Periode sozusagen, 50 Jahre oder so. Ja. Und dann kam ein deutscher Periode.
2: Jetzt sind wir im Museum drin und beginnen mit der Geschichte von Göteborg.
3: Göteborg ist geboren sozusagen im 1621. Und der König von Schweden, er dachte, er möchte viele Leute aus Nordeuropa hier zu kommen. Davor macht man sogar die Privilegiebriefe in Schwedisch und Deutsch, weil Deutsch war die internationale Sprache in dieser Zeit. Und davor, Göteborg hat zwei Namen. In Schwedisch Göteborg und in Deutsch Gothenburg.
2: Also im Deutschen hatten wir früher Gothenburg gesagt.
3: Ja.
2: Deswegen heute auch noch die englische Bezeichnung Gothenburg.
3: Heute braucht die Engländer das, aber die Deutschen nicht, glaube ich.
2: Wir sagen Göteborg.
3: Ja. Also man dachte, dass die Goten kamen aus Schweden und dafür nennt man es Gothenburg.
2: Also eine gar nicht so alte Stadt, wenn man sie vergleicht mit anderen Städten.
3: Oh nein, aber es gab früher Städte hier mit anderen Namen. Und als die waren vom Krieg zerstört, man hat die Städte weitergezogen. Und als die neuen Namen bekommen, dann fing man sozusagen an. Und die älteste Stadt hier ist von Jahre 1000 oder sowas. Aber mit einem anderen Namen, ein bisschen andere Platzierung.
2: Das heißt, die Geschichte der Besiedlung reicht schon viel früher zurück. Aber eben Göteborg als Gothenburg damals ist erst seit
3: 1621
2: hier. Ja. Deswegen die etwas noch junge Geschichte.
3: Ja.
2: Das sehen wir hier im Museum an verschiedenen Objekten auch.
3: Die Stadt war gebaut als ein europäisches Idealstadt, wie ein Stern mit hohen Mauern.
2: Hier sehen wir diesen Prototyp des Volvo.
3: Doch, die erste war in Stockholm gemacht.
2: Ja. Ist aus dem Jahr 1926.
3: Doch, aber später das Fabrik war in Göteborg. Als die fingen an, die zu produzieren, war sie hier in Göteborg.
2: Welche Rolle spielt heute noch Volvo für Göteborg?
3: Also nicht so besonders groß. Ich meine, in 1970, dann war es die größte Fabrik in Göteborg, Westschweden. Ja. Aber heutzutage, ich meine, es sind in verschiedene kleine Teile und es hört zum einem chinesischen Konzern.
5: Jag blåser om varenda BMW, däcken och spinnerna jag gasar på med min Volvo 142.
0: Nicht auf Chinesisch, sondern auf Schwedisch. Ein historischer Lobgesang auf diese schwedische Automarke. Der erste Volvo, er lief im Jahr 1927 in Göteborg in Serie vom Band. Und die gesamte Geschichte dieser schwedischen Marke, die kann man in Göteborg in einem futuristischen Museum erleben, dem Lukomstorg. Das Gebäude, es besteht aus Glaswänden vom Boden bis zur Decke. Auch ein Zeichen für diese Offenheit dieses skandinavischen Landes. Zusammen mit dem Trollhätte-Kanal, dem Fluss Götta Alf und diesen fünf Seen bildet der Götta-Kanal eine fast 400 Kilometer lange Wasserstraße quer durch das Land. Zwischen diesen beiden Städten kann man Schweden auf einer wirklich einzigartigen Schiffsreise erleben. Da ist das Wort einzigartig also wirklich nicht übertrieben, denn wir steigen jetzt an Bord der 1874 gebauten Juno. Es ist das weltweit älteste noch aktive Passagierschiff mit Kabinen. Es schippert in aller Ruhe und Gemütlichkeit in knapp einer Woche durch die schwedische Naturidylle und das durch unzählige Schleusen. Die Juno, die passt haargenau in diese engen Kammern und verlangt der Schiffsbesatzung jedes Mal viel Geschick und Können ab. Im Hafen von Göteborg, da begrüßen uns nun Kapitänin Annette, die Gästeführerin Maria und Hampus, einer eben der Matrosen an der Gangway. Ja, vom Zentrum in Göteborg leitet die Juno entlang der Hafenpromenade und fährt dann entlang der historischen Industrieanlagen aus der Stadt heraus. Neben den großen Frachtschiffen, da wirkt die Juno zunächst sehr klein. Mit der Einfahrt in den Götterkanal aber dreht sich das Bild. Die Juno und ihre Schwesterschiffe sind hier die größten.
6: Willkommen an Bord Juno. Jetzt verlassen wir Göteborg und fahren Richtung Stockholm. Göta älv, Göta kanal und Stockholm. Herzlich willkommen.
7: Kom gossar så ska ni få höra en liten trallbåt gammal och skrål. Göteborgs stad är tillhör, vi kopplat oss starkt som en val.
8: So alt, so schön und so weiß kommt sie da ganz alleine und segelt so sehr stolz, muss ich sagen. Und deswegen sind ja auch alle Leute, die rundherum gehen. Also es reicht ja, wenn jemand mit seinem Hund hier geht. Die müssen alle knipsen. Und ich denke, das ist das majestätische Schiff, das kommt von einer anderen Jahrhundert. Sie ist ja so alt und heute gibt es ja keine Schiffe. Juno ist das älteste Schiff, das immer noch Passagiere nimmt mit auch Schlafmöglichkeiten. Und wenn man die dann sieht, dann wird man so, oh, das ist von früher und das sieht so schön aus, wie es damals war. Ich denke, das ist auch ein Grund. Es gibt ja Leute, die das Schiff nur gesehen haben und deswegen haben sie gebucht.
9: Und auf mir hatten Silber Drömmen.
8: Die meisten Gäste sind auch sehr an Kanäle interessiert, weil die kennen den Canal du Midi. Viele Gäste waren auch schon in England und haben Kanal gefahren und auch in den Niederländern und auch Frankreich. Die haben sehr hohe Verhoffnungen und die kriegen sie aber auch bestätigt, die Verhoffnungen, weil was wir bieten, ich denke, das ist, was sie möchten. Und dann auch die schwedische Natur, ganz viel Wald, ganz viel Wiese, die Tiere gehen hier und dann den Kanal. Man kann sich gut ausruhen, man kann nur sitzen, man wird verwöhnt, man kriegt Mittag zwei Gerichte, Abendessen drei Gerichte, dazwischen kriegt man Kuchen, wir machen kleine Spaziergänge, wir machen so kleine Ausflüge zu einem Kloster oder zu einer Ruine, wir gucken Sachen an, Kleinigkeiten. What shall we do with the drunken sailor? What shall we do with the drunken sailor? What shall we do with the drunken sailor? Die lustigste Situation war einmal, wo ich mit am Tisch saß. Es war Captain's Dinner. Ich saß mit ein paar Dänen. Ich habe überhaupt nichts verstanden. Und plötzlich, da hat der eine gefragt, haben Sie keine Gitarre an Bord? Ja, wir haben eine Gitarre, weil früher waren auch ein bisschen so, dass manche von unserer Besatzung konnten singen und auch Gitarre spielen. Und dann kam die Gitarre jedenfalls hoch. Und dann war die Gitarre den ganzen Abend hoch. Und alle haben mitgesungen. Und alle Gäste haben sich auch gemeinsam zusammengesetzt. Also es waren Finnen, das waren Schweden, das waren Deutschen. Alle haben oben auf Brückendeck gesungen. Das war eins von den Tagen, wo es so sehr schön heiß war. Und die Leute haben sich sehr gut da oben amüsiert, ganz alleine. Wir hatten die Bar auf. Alle hatten sehr viel Energie.
0: Ja, so klingen gut gelaunte Schweden abends an der Bar. Die gute alte Juno, ein historischer Dampfer mit 29 kleinen nostalgischen Kabinen auf drei Decks verteilt das Ganze. Wer mit der Juno reist, der hat nicht viel Luxus an Bord. Es gibt eben keine WCs in den Kabinen, aber eben man hat eines in Hülle und Fülle, Zeit und Ruhe. Südlich von Göteborg schließt sich an der Westküste des Landes die Region Halland an. Mit einer Kombination aus Sandstränden und Wäldern, hohen Dünen und Wasserfällen ist sie gerade auch im Sommerurlaub sehr beliebt. Der Sand stammt von Felsen in Norwegen und Schweden, die während der Eiszeit vom Inlandeis zermahlen wurden. So befindet sich der längste Sandstrand Schwedens hier in Halland. Weiter südlich erreichen wir die Region Skåne, eben als südlichste Provinz des Landes, Skåne. Und hier sind wir wiederum in der südlichsten Stadt Schwedens, in Trelleborg, bekannt für den großen Hafen, auch mit Fährverbindungen, zum Beispiel nach Deutschland. Am Rand von Trelleborg, im Ortsteil Klagstorp, liegt das in dieser Form einzigartige Uniformmuseum. Gezeigt werden hier nämlich zivile und militärische Uniformen vom 19. Jahrhundert bis in die Gegenwart. Man sieht Uniformen von Polizisten, Zollbeamten, Medizinern, Flugbegleitern oder auch Pfadfindern. Hinter jeder Uniform steckt eine Geschichte, die der Museumsgründer uns nun erklärt, nämlich Niklas Östergrun, und für uns auch mal kurz anreißt die eine oder andere Geschichte.
10: Here we have the customs uniform from the border.
0: Hinter dieser Glasvitrine sieht man Zollbeamte in ihren Uniformen.
10: From the 1940s to the contemporary uniforms.
0: Beginnend aus den 1940er Jahren bis hin zu modernen Uniformen.
10: And here we have Konrad Schumann, East German in the East Berlin.
0: Hier sehen wir die Uniform von Konrad Schumann, einem DDR-Grenzsoldaten, dem es noch gelungen ist, zwei Tage nach dem Mauerbau in den Westen zu fliehen. Mit einem beherzten Sprung über den Stacheldraht gelang ihm die Flucht am 15. August 1961. Er war damals 19 Jahre alt gewesen. Ein bekannter Name ist das, fotografiert übrigens von
10: Berlin Mauer, just a day's off. We have a railway.
0: Eisenbahn ist ein großer Bereich hier.
10: So it will be a conductor with a uniform, with clipping the tickets.
0: Man blickt hier in ein Abteil einer Eisenbahnromantik hinein, sieht hier also, wie ein Beamter gleich die Dame kontrollieren wird. Originale Ausstattung der Sitze, natürlich auch noch ein Zigarettenaschenbecher und auch noch ein original Kaugummi aus jener Zeit, Toy.
10: Real chewing gum. Here we have another thing that's quite interesting.
0: Und jetzt schließt uns Niklas die Türe auf.
10: This is actually the railway as well.
0: Ah, ein Eisenbahnbeamter, yeah. Hier.
10: He's trying to wake him up, point at the... You have to wake up, the train is...
0: Also ein Eisenbahnbeamter, der an sich hier die Abfertigung des Zuges erledigen muss, ist eingeschlafen am Telefon. Draußen steigen die Beamten aus dem Zug aus, pochen an seinem Häuschen und versuchen, diesen Beamten aufzuwecken. It's kind of a real world.
10: Yeah, we try to incorporate.
2: Wenig hier auch durch den Film wird Leben projiziert in dieses Museum. Nun fährt der Zug weg.
10: It's fun to use all our knowledge we have from the filmmaking and put it into the museum.
2: Hier wird auch wiederum das Wissen genutzt aus den Filmen, das Wissen genutzt für eben die Ausstattung dieses Museums.
10: A couple of uniforms from different missions for the United Nations.
2: Uniformen aus den Vereinten Nationen, und zwar aus verschiedenen Missionen der UN. For instance, in Middle East or something
10: yes,
2: like this.
10: Here's a couple from Congo in 1960.
2: Ein Einsatz in Kongo in den 1960er Jahren.
10: In Angola 1998.
2: In Angola im Jahr 1998.
10: We have from Lebanon.
2: Aus dem Libanon-Krieg.
10: And we have from Mali a couple of years ago.
2: Und hier noch Einsätze aus der UN-Mission in Mali. Yeah. Und zwar in den Jahren 2021, 2022. So wie auch, wir sehen es hier aus Bosnien. Das war der Beginn des Bosnienkrieges 1994. Also wirklich lebendige Zeitgeschichte.
10: Yeah. And here we have from nurses. From different times.
2: Sehr interessant auch eine Ausstellung mit Uniformen von Krankenschwestern aus den verschiedensten Zeiten.
10: My mother in 1960 she was a student.
2: Seine Mutter hier in den 60er Jahren damals Medizinstudentin.
10: And in the 70s she worked in
2: Der Arbeitszyklus seiner Mutter setzt sich fort. In den 1970er Jahren war sie in Malmö im Krankenhaus gewesen, eingesetzt dann in den 80er Jahren als Krankenschwester auf dem Land unterwegs. Also hier sieht man den gesamten Zyklus von der Studentin bis hin zur Schwester auf dem Land.
10: Working life. If you look here, it looks like None.
2: Denn die eine Uniform, die wir sehen, ähnelt ein wenig einer Nonne.
10: So you can see the Entwicklung during 40 years.
2: Und man sieht also die Entwicklung innerhalb von 40 Jahren allein der Uniformen von Krankenschwestern.
10: The fun thing.
2: Als Niklas dieses Museum eröffnet hat, war seine Tochter 11 Jahre alt. Und er hat sie damals gefragt, was ihr spontan dazu einfällt. Dann sagte sie, ach, Daddy, gute Frage, ich werde mal mit meinen Enkeln hierher gehen.
10: She said, oh, that's a good idea, Dad. Then I can go there with my grandchildren.
0: Niklas Östergren, er sagte mir, dass Filmproduktionen immer wieder hier auf das Museum zukommen, wenn sie historische Streifen drehen wollen und sich dann eben die entsprechenden Uniformen ausleihen. Auch das finanziert eben den Betrieb dieses Museums. Wir legen nun kurz eine Rast ein, betten uns direkt am Leuchtturm. Eine besondere Nacht und ein sehr schöner Morgen an der schwedischen Küste. Wie immer an dieser Stelle, auf Weiterhören.

0: richtet auf eure Lauscher, denn hier spricht der Tauscher. Der Alexander grüßt Sie alle miteinander und wünscht auf diese Weise eine schöne Radioreise. Wir sind heute im fünftgrößten Staat Europas, ein Land mit viel grüner Fläche zwischen den Küsten. Es ist das Land der Elche, die wir aber selbst nicht treffen werden, denn wir bewegen uns in der Südhälfte dieses skandinavischen Landes, nämlich in Schweden. Dafür können wir einen Traum verwirklichen, eine Nacht am Leuchtturm. Das Smygog Lighthouse Hostel wird nämlich von Joanna und Mick Daly sowie ihrem vierbeinigen Begleiter Sheldon geführt. Mick stammt aus Australien, Joanna ist seine neue Lebenspartnerin in Schweden. Sie ist ausgebildete Köchin und Sommeliere. Als Gast schläft man hier in einem kleinen, individuell eingerichteten Zimmer im Stil eines Leuchtturmwärters. Zwar ist das WC aus dem Gang, aber so ist es eben in einem Hostel meist. Und dafür aber bringt wiederum Mick das Frühstück einzeln, liebevoll, wirklich ganz klein und süß verpackt in Körbchen zu jedem Gast früh. Gerne drin oder draußen am Leuchtturm. Ich traf Mick nach dem Frühstück, als sich die Sonne so langsam durch die Nebelschwaden der Ostsee durchgekämpft hatten.
1: We are about 500-600 meters from the southernmost point of Sweden, which we can actually see from our garden.
2: Wir liegen hier am Leuchtturm etwa 500 Meter entfernt vom südlichsten Punkt Schwedens, einem kleinen Hafen mit einer Mauer, und wir können auch wirklich den südlichsten Punkt sehen. Das ist ein alter Fischerhafen, der heute noch betrieben wird von einigen wenigen Fischern, die hier anlegen können, aber auch Touristen können ihren kleinen Fischerbooten hier an diesem Punkt anlegen.
1: Visitors can come here and port in this little harbor here. They have set up so there's a place where you can actually go.
2: Zum einen ist im Boden einmarkiert ein großer Kompass, der große Städte der Welt zeigt, Entfernungen beispielsweise nach Kopenhagen, nach Paris, nach Moskau, und dann kann man ein paar Stufen hinuntergehen und zu einem Rondell gelangen, wo man dann wirklich am südlichsten Punkt ist und auch die Kraft der Wellen spürt.
1: Basically in front of the water and almost feel the waves crash against you. One of the interesting things to also.
2: Das Interessante an diesem Punkt ist, dass wir hier näher an Berlin liegen als an Stockholm. Das zeigt auch, wie groß Schweden ist, ein langgezogenes Land. Und das zeigt uns hier, dass wir uns näher am Kontinent Mitteleuropas befinden als an unserer schwedischen Hauptstadt. Australien, wo er herkommt, ist so ein großes Land. Wenn man innerhalb Australiens reist, dann muss man so große Distanzen zurücklegen. Erst recht, wenn man Australien verlassen möchte.
1: Even just to leave Australia takes a very long time. And for us here, we can be within 1 hour.
2: Und hier ist es so, dass man innerhalb einer Stunde bereits in einem anderen Land ist. Man ist in einer Stunde in Dänemark, und das ist für mich immer noch etwas Unbegreifliches.
1: And that for me, it still blows my mind a little bit. Also with the fact that 15-20 minutes away we have.
2: Auch die Tatsache, dass man hier in 20 Minuten in Trelleborg ist und dann mit der Fähre nach Deutschland fahren kann, nach Polen fahren kann, ist für mich etwas, was ich immer noch schwer begreifen kann, dass es möglich ist. Das Tolle auch hier, dass man so viele verschiedene Landschaften an einem Ort hat. Einerseits das Meer, dahinter die Felder und ein wenig weiter dahinter auch bereits Wälder und auch die ersten Hügel hier in Schweden. Diese Vielfalt ist schon etwas Besonderes. Das Interessante und das Tolle ist, dass hier in diesem Teil Schwedens die meisten Lebensmittel hergestellt werden. Wir haben hier Agrar, wir haben vieles andere, und das macht es auch für mich sehr, sehr interessant. Man sieht hier, wie auch die Landschaft wechselt im Laufe der Jahreszeiten, also wie die Felder ihre Farben ändern, je nachdem, was gerade blüht und was geerntet wird. Sehr beeindruckend.
1: Beautiful fields of canola, the rape fields here, and the next week there'll be wheat, and so it changes all the time, and it's amazing.
2: You don't want to go back to Australia. You want to stay here.
1: I miss Australia. I will always have. It's always my home. My mother still lives in Australia, so there is still that connection.
2: Ich mag Australien. Ich liebe Australien. Ich vermisse Australien. Meine Mutter lebt nach wie vor dort, aber hier leben meine Kinder, meine Frau, und ja, es ist so, dass ich mich hier wohlfühle. Ich sag mal so, das Einzige, was mir nicht gefällt, sind die 3 Monate Winter. Das ist in Australien besser, aber die anderen 9 Monate sind auf jeden Fall toll.
1: I'm not so happy in the winter, but the other 9 months of the year, I'm very, very happy.
2: Und deswegen geht Mick in den 3 Wintermonaten nach Australien, um hier dem schwedischen Winter zu entfliehen.
1: I will try and take my holidays in the winter time and go to Australia instead.
0: Wenn man auf so einen Leuchtturm steigt, von oben auf das Meer und das Land in einer

0: Park befindet sich direkt neben dem Hof Ness, in dem ja die Autorin geboren wurde und auch ihre Kindheit verbrachte. Auf dem Hof, da ließ sie sich inspirieren für all ihre Geschichten und auch Bücher. Sie spielte mit ihren Geschwistern im Tischlerschuppen. Sie stieg auf den Limonadenbaum und lauschte in der Küche der Nachbarin Christine zu, wenn sie nämlich alte Sagen und auch Märchen erzählte. Einer der unzähligen Fans dieser Geschichten ist Anja Aspern-Krock, die uns auf den Spuren von Astrid Lindgren nun begleiten wird.
1: Das Elternhaus ist nicht nur das Haus, wo Astrid geboren und aufgewachsen ist. Es ist auch ein Herzstück in fast alle ihre Geschichten. So, wenn Astrid Lindgren zum Beispiel die Bücher Michael, Madita und Wir Kinder aus Bulle beschreibt, dann schreibt sie eigentlich über ihre eigene Kindheit hier. Die Leute, die hier wohnten, die Spielen, dass sie selber hier gespielt hat. Sie hat natürlich die Leute in die Geschichten einen anderen Namen gegeben, aber es ist die Kindheit von Astrid in die Geschichten.
2: Ein kleines Holzhaus, rote Holzbalken, weiße Fenster, zweietagig.
1: Und die wohnten ganz viele Leute da drinnen. Ja, im Obergeschoss wohnten 2 oder 3 Mägden und auch die Großeltern, so ungefähr 5 Leute. Und im Erdgeschoss wohnte dann Astrid mit ihren 3 Geschwistern und die beiden Eltern. 11 Leute.
2: War schon ziemlich eng hier drin. Ja?
1: Ja, und es bekam zu eng am Ende und dafür hat Astrids Vater das gelbe Haus hier aufgebaut. So 1920, dann zog die Familie dort ein. Und das Gelbhaus ist auch Vorbild für Villa Kunterbunt. So, es ist auch ein bisschen wichtig. Am Anfang, dann kamen die Großeltern von Astrid Lindgren hier. Und die kamen hier 1895 mit 5 Jahren 7 Kinder. Die 2 Ältesten wurden nach Amerika ausgewandert. Und einen von diesen 5 Kindern war Astrid Lindgrens Vater. Er übernahm die Verantwortung hier für diesen Hof 1905, wenn er heiratete Hanna, seine Jugendliebe. Und ich finde diese Liebesgeschichte auch ganz wichtig in den Mensch Astrid Lindgren bekam. Also was wichtig für sie war und so. Es war die Geborenheit und die Freiheit in den Spielen. Und ich finde diese Eltern ganz toll und stark, modern und so wunderschöne Eltern und ganz viel Liebe. Das war wichtig.
2: Viel Liebe und so viel Freiheit, Natur. Ich nehme an, der Baum stand hier auch schon.
1: Ja, und der Limonadenbaum liegt auch hier, hinter dieser anderen Bäumen hier. Also hier auf Astrid Ness haben wir auch einen wunderschönen Garten aufgebaut über die Gefühlungen in die Geschichten. So, wir haben ein Gartenzimmer, zum Beispiel mit Melancholie. Und wir haben auch mit Geborgenheit, ein mit Sicherheit, Lebensfreude und so weiter. So, überall in der Natur kann man auch Astrid weitererleben, aber auf einem anderen, ja.
2: Eine andere Art und Weise, aber ja. Es lebt noch. Jetzt auch die Vögel, die über uns kreisen, als wären sie damals schon hier geflogen. Und diese Ruhe, die es ausstrahlt, obwohl wir ja gar nicht so weit entfernt sind von einer Stadt, aber hier ist es wie eine grüne Insel mitten in diesem belebten Ort.
1: Ja, und wirklich. Und als Astrid klein war, dann war es ganz weit im Zentrum. Also die Stadt hat natürlich größer geworden. So, gerade hier über der Straße gab es die Scheune. Und es war ein von den größten in Wimmerby über ungefähr 108 Meter. Viele von den alten Häusern stehen noch hier. Es gibt den alten Tischlerschuppen und die Laden hier, wo die Knechten wohnten. Und
2: ich bin jetzt ja eben gekommen von Mosse, die Guesthouse.
1: Ja.
2: Kennst du auch?
1: Ja.
2: Und da sagte man mir, ja, hier ist das Astrid Lindgren-Land. Also wenn man schon da reinkommt in dieses Haus, aber eben auch hier, man hat das Gefühl, es ist so eine Märchenwelt, auch die Menschen. Also das kann man gar nicht beschreiben, diese kleinen Holzhäuser, das Liebliche, wie man angezogen ist, wie man sich präsentiert.
1: Also Astrid Lindgren ist überall. So in Astrid Lindgrens Welt, dann kann man die Charaktere treffen, die verschiedenen Umgebungen von den Büchern. Also wir haben ein Katthult aufgebaut, wir haben Wildrosental und Kirschblütental und also den Borg, wo Ronja wohnen. Und das ist wirklich so cool. Man ist in Umgebung.
2: Genau, also jetzt sie die Geschichten gefunden, geschrieben. Und daneben ist eben diese Astrid Lindgren-Welt. Ein großes Zentrum mit Erlebnischarakter. Was wird da geboten?
1: Es ist ein Park meistens für Kinder, wo die spielen sollten und die Charaktere treffen und alles erleben. Für uns ist es, die Spielen ist ganz wichtig und auch das Treffen zwischen dem Kind und Charakter. Sie schreibt für den Kind in jedem Mensch. Und eben wenn man 50 Jahre alt sind oder 60, so sie schreibt eigentlich für alle Kinder in alle Leuten. Spielt keine Rolle, ob die Kinder war oder Erwachsene war. Wir haben alle ein Kinder im Herzen.
2: Im Herzen, was viel zu selten rauskommt, weil man sich nicht mehr traut in der heutigen Zeit.
1: Ja. Es ist eine schöne Fühlung im Haus. So, man fühlt die Ruhe und

0: die Glücklichkeit von der Kindheit. Man fühlt die Lachen und die Geborgenheit und die Liebe zwischen den Eltern. Es ist wie alles in die Wände im Haus sind. Das ist ganz cool. Wir gehen den Küchenweg rein, weil das war ganz wichtig für Astrid. Sie war so ein Kücheneingang-Mensch, kann man so sagen.
1: Anna Aston kommt im Astrid Lindgren Themenpark. Besucher laufen hier durch den Kücheneingang in die Kinderwelt von Astrid Lindgren. Es ist ein Haus voller Geschichten, in dem wir in dieser Etappe nur ein wirklich kleines Kapitel öffnen konnten. Wir setzen nun nach Gotland über, auf diesen großen Klecks in der Ostsee, östlich des Festlandes von Schweden gelegen. Und da wiederum ist die Ostküste rund um Djurgården mit ihren Gesteinsformationen besonders reizvoll, durchaus auch im Herbst. Wenn der Himmel grau wird und Regen ablässt, beginnt hier nämlich die Zeit der Trüffeljäger. Denn im Herbst erreift in diesen Eichen- und Haselnusshain das schwarze Gold der Insel. Der Bourgogne-Trüffel ist nämlich eine Delikatesse, von der man vor ein paar Jahrzehnten noch kaum etwas wusste, dass es sie überhaupt auf Gotland gibt. Inzwischen ist der Trüffel fast schon ein gastronomisches Markenzeichen der Insel geworden. Richard Hasselblad gilt als einer der besten Trüffelköche der Insel. Ich traf ihn in seinem Restaurant Smakrikla, also schmackhaft übersetzt.
2: Für mich so war das hier. Wir hatten einen anderen Restaurant, das mit der Gula Hörnern. Då hade jag hört talas om att det fanns tryffel.
3: För 20 år var jag tätig i den gelben hyne. Jag hade från tryffel gehört, men det var sehr, sehr geheim för 20 år. Och det var omöjligt tryffel här att köpa.
2: Det fanns tryffel på Gotland, men det var väldigt, väldigt hemligt. Och det var omöjligt att få tag på vem som plockade. Från början så blev det så, man var så rädd för att...
3: Trüffel auf Gotland ist eine Wirtschaft und eine Wissenschaft. Es gibt eine Frau, die doktoriert hat auf Gotland-Trüffel. Sie heißt Frau Christina Wedén und sie ist im jeden Jahr hier und aktiv mit dem Trüffelfestival. Dass sie angefangen hat, so hatten die Leute, die mitmachten, eine Angst wirklich, dass jeder Mann kommen sollte und Trüffel aus der Erde holen. Und dies ist ja nicht erlaubt, Trüffel für eigene Zwecke zu suchen, sondern die Wiesen und die Gelände, wo Trüffel wächst, sie sind verpachtet.
2: Det blev bland det bästa som finns, det är en enkel tryffelpasta.
3: Wenn man über einfache Gerichte spricht, so ist eine Pasta wirklich das Beste. Also Pasta mit Trüffel, ein bisschen Parmesan, mit Bacon und Sahne. Und das ist ja echt klasse.
2: Blanda i den gula och det är så enkelt, men det blir väldigt, väldigt gott. Vad vi har lärt oss under de här snart 20 åren som jag har lagat mat med tryffel.
3: Man kan tryffel tillsammans med alla verschiedenen spisen benutzen. Alltså es geht mit Fleisch, es geht mit Fisch, Gemüse, zu Nachtischen. Das ist endlos, wie die Möglichkeiten aussehen. Man muss nur berücksichtigen, wie viel Trüffel man nimmt. Man muss vorsichtig sein mit den Nachspeisen, sodass sie nicht zu viel Trüffel bekommen.
2: I vissa rätter, speciellt desserter, får det inte bli för mycket tryffel. Självklart är det speciellt. Vi försöker...
3: Es ist in jedem Jahr was ganz Besonderes, also Trüffel zu testen, den Geschmack von Trüffel so mitzubekommen. Aber er sagt auch, dass er zu wenig Trüffel selbst isst. Er denkt daran, da die Trüffelsaison schon vorbei ist, dass jetzt habe ich nicht genug Trüffel selbst gegessen.
2: Att jag själv borde ha ätit lite mer.
1: Trüffel sind das edle Sahnehäubchen auf den Gerichten aus Gotland. Experten sagen, die Lebensmittel, die schmecken hier viel besser als auf dem schwedischen Festland. Kann sein, kann ich nicht direkt beurteilen. Das wiederum aber soll auch am milden Meeresklima, an der vielen Sonne und auch den fruchtbaren Kalksteinböden liegen. Denn normalerweise, ich sag's extra normalerweise, ich hab's anders erlebt, gilt Gotland als sonnenreichste Region Schwedens. Ausnahmen wie immer, sie bestätigen die Regel. Wer Stockholm mit dem Kreuzfahrtschiff erreicht, der schippert mindestens 2 Stunden lang durch den Schärengarten, also diese große Inselwelt in der Ostsee. Bei uns musste immer wieder ein Lotse aus der Region das Schiff steuern, weil es eine große Herausforderung ist, in einem so großen Dampfer zu fahren, da zwischen diesen vielen kleinen Inseln das Ganze auch zu manövrieren. Es ist aber ein tolles Bild vom Deck aus, wenn sich die Sonne im Wasser spiegelt und wenn die Sonne diese kleinen Inseln anstrahlt. Diese Inseln sind teils kahl, teils mit Wald bedeckt. Darauf befinden sich verstreut kleine Holzhäuser oder auch Zelte. Man sieht ab und zu auch ein paar Menschen da sitzen, die gerade auch abends da ein schönes Bier vielleicht in der Abendsonne genießen. Denn der schwedische Sommer ist kurz, aber er ist schön. Kai Bold als promovierter Geograf und Lektor auf Kreuzfahrtschiffen, der hatte mich vor etlicher Zeit auf einer Tour nach Stockholm begleitet.
4: Die Fahrt nach Stockholm ist natürlich absolut atmosphärisch, absolut gigantisch, weil die Kulisse der Schären, durch die man fährt, natürlich ein absolutes Erlebnis ist. Diese Schären basieren darauf, dass die Landschaft durch das Eiszeitalter sehr stark geprägt worden ist. Als die Eismassen da waren, haben sie eine leicht reliefierte Landschaft hinterlassen. Damals war die Ostsee natürlich nicht von Wasser überflutet, sondern es waren die Gletscher da. Als dann die Gletscher abgetaut sind, ist die Ostsee über verschiedene Phasen wieder geflutet worden. Der Meeresspiegel ist gestiegen und so ist die Landschaft überflutet worden und sind die kleinen einzelnen Inseln entstanden.
1: Stockholm liegt am Ausfluss des Sees Mälaren in die Ostsee. Deswegen gibt es mitten in Stockholm eine Schleuse, die das Süßwasser vom Salzwasser trennt und auch den Höhenunterschied ausgleicht. Direkt an der Ostseebucht liegen die Häuser der Altstadt Gamla Stan. Brigitte Södervkin mit einem ganz kurzen Rundgang vom Dom zum Schloss, wo ja jeden Mittag ein Wachwechsel stattfindet. Der Hofgarde kann man da wirklich sehr schön erleben mit Marsch und mit Musik. Und so klang es, als die Soldaten mit Trommeln und mit Musik durch die Altstadt liefen.
5: Das hier ist auf jeden Fall die älteste oder die erste Straße in der Stadt. Das ist die Kaufmannstraße. Köpmann. Wissen Sie, wie wir sagen? Wir sagen Schöpmann. Deswegen, das, was Sie bei Ikea kaufen, heißt also nicht Köttbullar, sondern Schöppbullar. So, wenn Sie das nächste Mal gehen, dann sagen Sie, ja, ich hätte gern ein Paket Schöppbullar. Dann sagen Sie, ich war in Schweden, ich weiß, wie man das ausspricht.
1: Die Altstadt liegt auf einer großen Insel mit dem Netz an mittelalterlichen Gassen, die immer zum Wasser führen. Mittendrin befindet sich die deutsche Kirche, erklärt uns Kai Bolt.
4: Wenn ich Gästen einen Rat gebe, wo sie sich hinbewegen sollen, würde ich natürlich sagen, erstmal in die Altstadt hinein, sich einfach durch die Gassen treiben lassen, sich das ganze Leben anschauen, sich dann das ebenfalls in dieser Altstadt beheimatete königliche Schloss anzuschauen, dieses königliche Flair mal ansehen. Und dann kann man über die Drottningsgatan dann in den Neustadtbereich hineingehen, wo sie dann zunächst an den ganzen Einkaufsbereichen vorbeigehen können, dann auch den großen zentralen Platz Sergelstorg erreichen, wo dann in dem dortigen Brunnen die Stockholmer sehr gerne feiern, wenn sie mal im Eishockey gewonnen haben, gegen die Finnen zum Beispiel. Das machen sie dann ganz gerne. Da gibt es auch dort Autokursus oder sie baden dann eben in diesem dortigen Brunnen. Von dort ist es auch gar nicht mehr weit dann zu Kungsdrechtsgården. Das ist ein Bereich mit einem künstlichen kleinen Gewässer, wo dann auch die großen Einkaufstempel beheimatet sind. Von dort aus kann man weitergehen, kommt dann eben entlang der Gewässer dort, entlang der Wasserfront, dann auch Richtung Wasa-Museum. Das ist ein längerer Fußweg. Man sollte sich dann vielleicht für diesen Rundweg mit Kaffee trinken, mit Mittagessen und Ähnlichem, dann vielleicht 4-4,5 Stunden einplanen. Man kann einen Abstecher noch machen von der Altstadt auch zum Staatsgut, zur Insel Ridderholm mit der Ridderholmenkirche. Dann hat man noch mal so 2-3 kleine Wege und hat dann schon eine ganze Menge von Stockholm gesehen.
1: Stockholm ist immer gut besucht, doch die größte Party des Landes, die steigt immer Ende Juni, an dem Tag, an dem die Nacht am kürzesten ist, die Midsommernacht. Neben Weihnachten das wichtigste Fest in Schweden. Schweden ist eben nicht nur das Land der vielen Seen und Wälder, der langen Küsten und oft auch menschenleeren Landschaften. Es ist auch ein Land, das für Ruhe und Frieden steht, ein Land, das sich immer dem Frieden verbunden fühlt. Die politische Neutralität Schwedens, sie gehört mit dem NATO-Beitritt der Vergangenheit an. Kann man bewerten, wie man will. Daher möchte ich am Ende dieser Reise einen besonders friedvollen Ort vorstellen. An der Südküste Schwedens, in der Region Skåne, liegt in einer Heidelandschaft ein alter ehemaliger Bauernhof namens Dockhammarskjöldsbakkarna. Dieser kleine Hof aus dem 19. Jahrhundert erinnert an das Leben des großen schwedischen Diplomaten Dockhammarskjöld, diesem ehemaligen Generalsekretär der Vereinten Nationen. Dock war ein Mann, der viele Konflikte und Kriege gelöst hatte oder eben lösen wollte. Er war ein Mensch, den man heute dringend braucht. Ein selbstloser, ehrgeiziger Kämpfer für Frieden. Der ehemalige Bauernhof aus eben dem 19. Jahrhundert bietet Ausstellungen und eine Landschaft mit weiten Horizonten und Meerblick, die eben zur ruhigen Besinnung einlädt. Gunita Hardenberg, sie leitet diesen kleinen Ort des Gedenkens.
6: And Congo also became his destiny. He died in Congo.
7: Die Lösung des Kongo-Konflikts war gewissermaßen sein Schicksal. Er ist dort verunglückt.
6: It was a crash when an normal aeroplane, a Swedish one.
7: Kurz umrissen dieser Hintergrund, Morris Schambe, quasi der Chef einer Region, die sich für unabhängig erklären wollte im Inneren des Kongo. Eine Region namens Katanga, sehr reich an Rohstoffen, beispielsweise an Uran, wollte sich unabhängig machen vom Rest Kongos. Das hatte einen Bürgerkrieg ausgelöst und Lhasa-Mokyr war gerade auf dem Weg zu diesem Herrscher, um da möglicherweise eine Lösung zu erreichen. Und auf dem Weg dahin ist ein Flugzeug verunglückt, das Flugzeug, in dem er auch darin war. 16 Menschen kamen ums Leben gemeinsam mit ihm.
6: 16 persons. Today say that it was probably an attentat, but it's not proved.
7: Aus heutiger Sicht geht man davon aus, dass dies möglicherweise ein Anschlag war, aber dies ist noch nicht gesichert. Now we are sitting in a very important room for the United Nations. Wir sitzen hier in einem wichtigen Raum für die Vereinten Nationen. Which room is it?
6: It is a room where the UN Security Council met 2018. And the UN Security Council, they have never been outside Manhattan.
7: An diesem Ort hat sich der UN-Sicherheitsrat getroffen im Jahr 2018, als man hier Bakarka einmal besuchen wollte. Das war das erste Mal, dass sich der UN-Sicherheitsrat außerhalb von Manhattan getroffen hat.
6: The whole Security Council were here.
7: 2 Tage lang tagte hier der Sicherheitsrat der Vereinten Nationen und es war bis heute das größte Treffen des UN-Sicherheitsrates generell und auch die größte UN-Konferenz, die Schweden jemals hatte.
6: You see all the belongings from Dag Hammarskjöld's apartment at Manhattan on the 73rd Street.
7: Heute sieht der Besucher hier in diesem Haus all die Utensilien seines Büros in Manhattan einerseits, denn Dag Hammarskjöld hatte in seinem Testament vermerkt, dass dieses Anwesen hier übergehen soll und getragen werden soll von der Vereinigung des Tourismus in Schweden, aber auch von der Schwedischen Akademie. Er war Mitglied der Akademie gewesen. Der Stuhl Nummer 17 war sein ständiger Sitz in dieser Akademie gewesen. Und so sieht man heute eben all diese Utensilien aus Manhattan.
6: From his apartment in Manhattan. It's a big field and it is about.
7: Um dieses Gebäude herum befindet sich ein 40 Hektar großes Naturschutzgebiet. Schon zu Lebzeiten hatte er entschieden, da kam aus Kjord, dass dieses Gebiet unter Naturschutz stehen soll.
6: Wanted this to be a nature reservat. And this is the spot on his land.
7: Wir haben hier außerhalb dieses Hauses als Höhepunkt dieses Naturschutzgebietes diesen Meditationsraum, eine große Fläche umgeben von Steinen, einen Ort der Ruhe, in dem man nur den Himmel und die Wiese sieht. Und nochmal auf dieses Haus zurückzukommen, es war Bubesco gewesen, derjenige, der zum einen dieses Bild hier gemalt hat, was in diesem Raum an der Wand so wunderbar thront, auf dem Stuhl sitzend Dag Hammarskjöld. Und Bubesco war es einst gewesen, der ihm dieses Haus, dieses Land gezeigt hatte und verantwortlich im positiven Sinne dafür war, dass Dag Hammarskjöld so verbunden mit diesem Stück hier in Schweden war.
6: It is all because of Bubesco.
1: Dag Hammarskjölds Bakara, in der Heidelandschaft an der schwedischen Südküste Skånes gelegen, besuchen wir in einer anderen Radioreise eben aus Skåne ausführlich, dann auch mit anderem Gesprächsinhalt. Zu all den heute besuchten Regionen gibt es eben separate Sendungen, von Göteborg über Småland bis nach Gotland. Und die schwedische Hauptstadt, die findet sich in unserer Sendung Ostseekreuzfahrt sowie auch in einer Radioreise, die sich St. Petersburg, Stockholm nennt. Auch schon fast historisch, ja. Unser großer Schwedenreisekatalog unter www.radioreise.de mit allen Podcasts sowie den Bildern und Texten in unseren Blogs radioreise.de und überall da, wo man in Schweden gute Podcasts finden kann. Ich grüße nun unser großes Radioreise-Universum. Goodbye, au revoir, adios, ciao, this was Daniel und Shalom und in Schweden sagt man Heida.
8: 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Hälsa Niklas.
9: Thank you and goodbye from Radio Reise with Alex. And my name is Kalle Bengtsson.
10: Håkan Strömberg und ich sage tschüss von Stadtmuseum in Göteborg. Und wenn Sie kommen zum Schweden, Sie müssen uns besuchen.
6: Tack för att ni lyssnade och välkomna till Dag Hammarskjölds Backåkra.
11: So this is Mick from Smygehuk Lighthouse saying goodbye to everyone and thanks for listening.
1: Dankeschön all unseren Gastgebern in Schweden. Bleiben Sie schön reisefreudig, meine Damen und Herren, denn es gibt noch mindestens 1000 Orte in dieser Welt zu entdecken. In diesem Sinn, wie immer, bis bald.

0: Herzlich willkommen bei den Feuilletönen. Ihr hört wie immer Jennifer Eichler. Hallo.
1: Und Thorsten Martinsen. Hallo. Der für diese Sendung auch verantwortlich ist.
0: Ihr hört uns auf Kiel FM, Westküste FM und Lübeck FM. Heute sprechen wir über das neue Album Lost Weekend von der wohlbekannten Phoebe Bridgers, die wir in dieser Sendung ja auch schon mal besprochen haben, vor langer, langer Zeit. Habe ich gelesen, nämlich 2020. Ich dachte, das wäre irgendwie vor 3 Jahren gewesen.
1: Nee.
0: Na gut. 2020. Außerdem hören wir The Art of a Fake Love von Hummus Vacuum. Und wir reden über Melancholie, bevor wir, für alle, die uns im Internet hören, ein Distelhäuser alkoholfrei verkosten. So nämlich.
1: Genau. So machen wir das.
0: Dann starten wir doch direkt mal mit dem ersten Album, oder?
1: Machen wir. Und zwar starten wir mit Lost Weekend und Phoebe Bridgers. Die kommt aus Kalifornien und hat bereits als Kind angefangen, Gitarre zu spielen und Songs zu schreiben. In ihrer Jugend trat sie in Los Angeles in Open-Mic-Abenden auf und spielte unter anderem in der Punkband Sloppy Jane. So hieß die Band, in der sie gespielt hat. Ihr erstes Soloalbum kam dann 2017 raus und hieß Stranger in the Alps. Und darauf findet man eigentlich schon genau das, was ihr Markenzeichen werden sollte, nämlich filigrane Gitarren, zurückgenommene Arrangements, eine fast zerbrechlich wirkende Stimme und Texte, die so zwischen Trauer, Entfremdung, schwarzem Humor und sehr genauer Alltagsbeobachtung pendeln. Lost Weekend nun ist im August 2026 erschienen, also unlängst, also zum Zeitpunkt dieser Aufnahme, nicht nur in diesem Jahr, sondern auch im Monat August, in dem wir uns jetzt auch immer noch befinden, zum Zeitpunkt dieser Aufnahme. Es ist Bridgers erstes Soloalbum seit Punisher aus dem Jahr 2020, also immerhin seit 6 Jahren und das dritte Album insgesamt. Produziert hat das Ganze ein 5-köpfiges Produktionsteam neben Phoebe Bridgers selber, Tony Burke, Ethan Gruska, Jack Antonoff und Alex G. Das Album umfasst 16 Stücke und dauert ca. 50 Minuten. Und bezieht sich, zumindest der Titel von diesem Album, bezieht sich auf Charles Jacksons Roman The Lost Weekend aus dem Jahr 1944, der dann später auch von Billy Wilder verfilmt wurde, die ganze Geschichte. Nun, das nimmt also Bridgers als Vorlage und macht daraus eine Reflexion über das Leben an sich und als solches, über das Leben, was eben aus den Fugen geraten ist. Auf dem Album verarbeitet Bridgers offenbar außerdem das Ende einer Beziehung und gleichzeitig den Tod ihres Vaters, von dem wir sogar eine Voicemail auf diesem Album hören können. So, wir hören rein, wir hören Kill Me von Phoebe Bridgers von dem Album Lost Weekend.

0: Das war der Song Kill Me von Phoebe Bridgers und dem Album Lost Weekend. So, was sagen wir dazu? Wie finden wir das?
1: Wir finden das erstmal sehr interessant, ne, weil dieser Gitarren-Indie sich hier ja ein bisschen weiterentwickelt hat. Es wird ein bisschen elektronischer. Manchmal wird es fast ein bisschen surreal, was so die Klänge angeht. Mhm. Und dann kommt sie wieder zurück zu so einem sehr indie-folkigen Sound zwischendurch, das, für den man sie kennt. Also das macht durchaus Spaß, ist sehr abwechslungsreich. Auch ist ihre Stimme nach wie vor sehr nahbar, sehr intim, manchmal geradezu geflüstert. Und das macht immer wieder so eine sehr persönliche Atmosphäre. Passt auch toll zusammen mit dem Artwork, finde ich, des Albums. Das ist alles so irgendwie persönlich und direkt, nicht künstlerisch und künstlich überhöht oder sehr so glattgezogen oder so, sondern es soll immer irgendwie menschlich sein, habe ich den Eindruck, und das schafft sie sehr gut. Auch in dem Kontrast zwischen den etwas elektronischeren Klangräumen zwischen den etwas elektronischeren Klängen und ihrer oft halt sehr zarten Stimme, ich finde, das ergibt ein tolles Gesamtbild. Und so hören wir hier natürlich eine Menge Synthesizer, wir hören Drum Machines, es gibt zwischendurch, du hast schon die Voicemail erwähnt, ein paar Soundcollagen. Es klingt alles sehr echt, aber auch sehr detailverliebt, sehr persönlich. Hin und wieder klingt es ein bisschen viel, weil so viele Dinge passieren, so viele Dinge aneinandergereiht oder übereinander geschichtet sind, und das wird an manchen Stellen in manchen Songs auch Programm sein und gewollt sein, weil es einfach, wenn man emotional ein bisschen überfordert ist, wenn es zwischendurch einfach um Dinge geht, die damit zu tun haben, die man verarbeiten muss oder so, macht das sicherlich als Stilmittel schon Sinn. Es gab aber immer wieder Punkte, wo ich dachte, das kannst du aber auch 200 Mal hören und hörst noch was Neues. Also da passiert einfach sehr, sehr viel gleichzeitig, obwohl es so einfach wirkt auf den ersten Blick. Sehr, sehr spannend gemacht. Insofern, ja, es ist wunderbar zu hören. Also bei all dem, was ich gerade gesagt habe, ist das ja nicht anstrengend. Es ist auch kein Popalbum, aber es ist auch nicht anstrengend. Es ist höchstens ein klein bisschen zu lang. Wenn ich eine Kritik finden wollte, dann, dass es mir ein bisschen zu lang war. Meinetwegen hätte man gern 2-3 Songs weglassen können. Aber der Rest, hervorragend. Phoebe Bridgers, genau das, was ich von ihr hören wollte, weiterentwickelt mit neuen Dingen und trotzdem mit all den alten Stärken. Also durchaus ein gutes Album.
0: Ja, und ich finde, man hört auf diesem Album auch mal wieder ihre Fähigkeit, persönliche Erfahrungen nicht eher als so eine Art, nicht einfach so als so eine Art Tagebuch zu vertonen, sondern daraus so eine größere emotionale Landschaft zu machen. Das finde ich schon ziemlich grandios. Wir hören ja, wie du gerade zu Recht gesagt hast, neben den akustischen, sehr intimen Passagen auch Ambient-Flächen und elektronische Klänge und sogar Vocoder-Effekte, zum Beispiel direkt im ersten Song des Albums. Das ist dann doch schon eher außergewöhnlich für sie. Auffällig ist auch, wie stark Bridgers mit Opulenz arbeitet. Also alles ist sehr viel größer als auf den Alben davor. Da war es ja alles etwas, wie soll man sagen, zurückgehaltener, etwas intimer, etwas karger. Also sie ist nicht einfach nur mit einem neuen Punisher dahergekommen, sondern die 6 Jahre dazwischen haben offensichtlich ihre musikalische Perspektive verändert. Dieses Album ist ein Album über Verlust, Trauer, Beziehungen, Erwachsenwerden und die Frage, ja, wie man nach einer persönlichen Katastrophe überhaupt wieder ein einigermaßen normales Leben lebt. Und da kommt dann was zum Tragen, was sie schon immer unfassbar gut konnte und kann, nämlich die Fähigkeit, über sehr traurige Dinge zu sprechen und zu singen, ohne sentimental zu werden. Also sie kann einen Satz über den Tod, über Depressionen, über Einsamkeit oder eine kaputte Beziehung schreiben, ohne dabei pathetisch zu werden. Und das dann wieder eben mit diesem schwarzen Humor so ein bisschen aufzulockern. Ja, dann lacht man vielleicht sogar an der einen oder anderen Stelle und dann merkt man eine Sekunde später, dass der Satz eigentlich eine ziemlich schreckliche Situation beschreibt. Und deswegen ist das, was Phoebe Bridgers macht, auch nicht einfach traurige Musik, weil sie Traurigkeit mit einer gewissen Distanz, Selbstironie und dem schon erwähnten schwarzen Humor verbindet. Und deswegen ist das auch keine Musik für eine Generation. Also ähnlich wie bei The Cure, die ja auch gerade von den jungen Menschen zum, ich weiß nicht wie vielten Mal, wiederentdeckt werden. Wir haben es mit einer ausgesprochen klassischen Form der Lyrik zu tun, finde ich. Nämlich Beobachtung, Verdichtung und Ambivalenz. Und eine gute Pointe hinten raus. Finde ich mega. Sie ist also keineswegs die drollige und leicht schwermütige Indie-Songwriterin aus Los Angeles. Sie hat mit Künstlern wie Taylor Swift zusammengearbeitet, darf man ja auch nicht vergessen. Sie hat ihr eigenes Label Satisfactory gegründet und einen beträchtlichen kulturellen Einfluss natürlich auch entwickelt, ne? Weil Phoebe Bridgers ist ja nur nicht irgendwer. Und sie hat etwas gemacht auf diesem Album, was ich liebe. Es gibt nämlich auf diesem Album was ganz Tolles, und das ist nämlich Dramaturgie. Das Album beginnt mit einer Geschichte und endet mit der Reprise des Titeltracks. Und dadurch bekommt das Album was Geschlossenes. Man hat am Ende nicht unbedingt das Gefühl, dass alles gut geworden ist, auf keinen Fall. Das ist ja bei Phoebe Bridgers nie so. Eher, dass die Ich-Erzählerin wieder an einem Punkt angekommen ist, von dem aus sie weitergehen kann. Das fasst schon so wie so kleine Kurzgeschichten. In einer insgesamt größeren Kurzgeschichte vielleicht. Nicht? Also das ist durchaus Prosa, kann man sagen. Eingebettet, ja, vielleicht musikalisch eingebettete Prosa. So vielleicht. Die Produktion finde ich wirklich klasse, obwohl ich ja eigentlich eher so ein Fan bin von diesen transparenten, klaren Sachen. Und hier bei Phoebe Bridgers, das Typische für sie ist ja, und nun ist es ja ein Team von mehreren Leuten, die das hier produziert haben, deswegen variiert das auch so ein bisschen, aber dieses leicht verwaschene, vernebelte, das passt natürlich auch total zu dem Ganzen, was sie so macht. Das finde ich schon ziemlich gut, weil es einfach auch, hier ist die Produktion wieder Teil des Ganzen, hier passt es einfach gut, Teil der Kunst, wenn man so will. Da hat das Produktionsteam schon ganze Arbeit jeweils geleistet bei den jeweiligen Songs. Ja, also ich finde, das Ganze ist ein unfassbar großartiges Album. Ich habe das so oft gehört. Ich weiß gar nicht, wohin mit mir, muss ich ganz ehrlich sagen. Lost Weekend ist halt ein Album über das Weiterleben. Punisher war halt ein Album über das Verlorensein. Das macht total Sinn. Es ist das Album danach. Nicht weniger traurig, aber eben erwachsener. Warum? Weil es eben nicht mehr davon handelt, dass alles kaputt und weg ist, sondern davon, wie man trotz alledem weitermacht. Das gefällt mir richtig gut, muss ich ganz ehrlich sagen. Wir hören nochmal rein. Wir hören As Above von Phoebe Bridgers von dem Album Lost Weekend.

0: Das war As Above von Phoebe Bridgers von dem Album Lost Weekend. Nun, wie ich schon erwähnt habe, ist dieses Album zum Zeitpunkt dieser Aufnahme in diesem Jahr erschienen, also im Jahr 2026, und deswegen wollen und dürfen wir es natürlich auch bewerten auf unserer Skala von steht, läuft und rennt.
1: Das, bei mir läuft das sehr schnell, aber ich behalte mir vor, das noch 200 Mal zu hören. Also ja, habe ich noch Arbeit vor mir.
0: Ich, bei mir rennt das und ist auch ein Anwärter auf Album, auf einer der Alben des Jahres. Aha, definitiv. Schön. Also, wir haben gehört Lost Weekend von Phoebe Bridgers und es gab ein Läuft von Jenny und ein Rennt von mir.
1: Kommen wir damit zu etwas ganz anderem, wie so häufig. Wir kommen zu Hummus Vacuum und The Art of a Fake Laugh. Hummus Vacuum ist eine, ja, nicht annähernd so bekannte Band wie Phoebe Bridgers. Ist eine Emo- und Punk-Band aus Columbus, Ohio, die sich so ein bisschen, die sich so bewusst ein bisschen ironisch und nicht ganz ernst zu nehmen, gleichzeitig aber halt, wie das für Emo so notwendig ist, sehr emotional ernsthaft gibt. Die Band verbindet gern so klassisch traurige Emo-Themen, die ja gerne mal sehr selbstmitleidig sind, so auch hier auf diesem Album, mit sehr spielerischem Sound, ein bisschen albernem Humor und natürlich diesem, ja, pop-punkigen Sound, in dem wir gleich mal reinhören. Indem wir am besten direkt mal reinhören, muss ich sagen. Und zwar hören wir jetzt Big Bummin' von The Art of a Fake Laugh von Hummus Vacuum. Well,

0: Das war House Vacuum mit Big Bummin. Und das Album heißt The Art of a Fake Love. Ja, das ist wirklich was ganz anderes. Und es gibt auch nicht so viel zu erzählen über diese Band. Ich fand es allerdings ein interessantes Album. Wie ging es dir damit?
1: Ich fand, erstmal haben wir natürlich, ja gut, okay, gemäß des Genres haben wir es natürlich mit einem Album voller Energie zu tun. Das ist jetzt keine so große Überraschung. Es handelt sich um eine Mischung aus ernsten, hymnischen Emo- und Power-Pop-Elementen. Natürlich wird gescreamt. Es ist lyrisch, es ist humorvoll, es ist exzentrisch, wenn es um die Lyrik geht. Es ist frisch und energiegeladen, hatte ich ja schon gesagt. Und es ist am Ende des Tages auch irgendwie ein gelungenes Album. Wir haben es durchaus mit musikalischer Vielfalt zu tun, mit einer ordentlichen Schippe Humor, das ist ja immer ganz gut. Und es ist nur 33 Minuten kurz, das ist gut. Also man hat nicht versucht, irgendwie so ein Filmmaterial hier reinzufüllen. Also eine richtige Entscheidung gewesen. Ansonsten ist es eben, und das muss ich natürlich sagen, es ist halt einer dieser Alben. Ich habe ja durchaus immer so die ein oder andere Freude an so Alben. Ne? Also produziert ist es eben, wie so Alben produziert sind. Also in allererster Linie natürlich mal wieder dick. Das ist ja alles das, was ich nicht so gerne mag. Wer mich kennt, weiß das. Und irgendwie ist mir die Musik auch zu fröhlich. Die Musik wohlgemerkt. Es erinnert mich so ein bisschen an diesen typischen Punk der Nuller, Green Day, GmbH und Co. KG, Weezer und so Zeug. Und das ist dann bei mir so ganz schwierig. Das ist wie bei dir mit dem deutschen Sachen, wenn es so um Blumfeld und Tokotronic geht, das ist bei mir wirklich, da sagt mein Hirn irgendwann, oh, weiß ich nicht, so, also ich habe keinen Zugang dazu. Alles ganz nett, alles ganz hübsch, gute Melodien, gute und drollige Texte, drollige Interludes übrigens auch, alles gut, es ist halt amerikanisches Gedöns. Wenn amerikanisch, dann Folk oder Singer-Songwriter für mich oder Indie oder gerne auch mal Alternative, aber diese Art von Musik ist auch aus einer Zeit, in der ich froh war, dass es Radiohead, Tokotronic und Blumfeld gab. Muss ich ganz ehrlich sagen. Also weder dieser Eurobeat noch dieser amerikanische Punk machen was mit mir. Es geht nicht an mich ran, wie man blöderweise immer so schön sagt. Ne? Das macht nichts mit mir, das spricht nicht zu mir. Das ist ein gutes Album, spielt aber bei meinen Alben des Jahres wirklich tatsächlich eine untergeordnete bis gar keine Rolle.
0: Das habe ich mir fast gedacht. Ja, das ist wieder dieses Genre, womit ich irgendwie aufgewachsen bin, deswegen hat es immer irgendwie so ein
1: verstehe ich total.
0: Einen positiveren Aspekt, als es vielleicht haben sollte. Aber stimmt, es ist ein schönes Beispiel dafür, wie das weiterlebt oder wieder auch wiederbelebt wurde die letzten Jahre. Ich finde, was sie gut machen, ist so diese Melodie. Also sie haben sehr gute Hooks. Und die Songs sind sehr kurz, die liefern und dann sind die wieder vorbei. Das ist, ne, also sie können auf jeden Fall Songs schreiben, das funktioniert gut, das macht irgendwie Laune, ich kann mir das sehr gut vorstellen. Es ist halt wirklich sehr gut gelaunt. Ne? Die Texte handeln halt dann davon, was man alles falsch macht oder was andere Leute falsch machen oder warum alles schlimm ist. Aber mit diesem ja, typisch tanzbaren, gut gelaunten, auf den ersten Blick einfachen, aber in diesem Fall ja dann doch auch häufiger mal ins komplexere, abdriftenden Sound. Und manchmal wird es auch richtig ernsthaft. Also es geht durchaus um so Krisenerfahrungen der Moderne, sage ich mal. Von psychischer Gesundheit, über Drogenkonsum, irgendwelche enttäuschten Ambitionen, weil die Welt nicht mitspielt. Klar, Selbstsabotage, das ist quasi das zentrale Thema des Emo. Und immer mit dieser bissigen Selbstironie, ne, die sich selbst auf die Schippe nimmt und nicht ernst nimmt, was eigentlich sehr ernst ist. Also an der Stelle wären sie sich vielleicht mit Phoebe Bridgers manchmal einig, auch wenn sie sehr unterschiedliche Herangehensweisen haben. Aber dieser Umgang mit eigentlich sehr ernsten Situationen, so unterschiedlich er ist, beides setzt irgendwie auf Hoffnung und Weitergehen und damit umgehen können, weitermachen. Also an der Stelle durchaus eine gute Botschaft. Mhm. So. Aber, das kann ich vielleicht schon mal vorher verraten, auch für mich spielt das Album keine Rolle bei den Alben des Jahres. Okay. Aber ich fand es einen schönen Ausflug in dieses Genre, das mich irgendwann mal so geprägt hat. Und sehr gut gemacht. Doch, doch. Das schon.
1: Ja, das heißt,
0: ist es wahrscheinlich kein Wunder, wenn wir es bewerten auf unserer Skala von steht, läuft und rennt. Mhm.
1: Ja, das läuft.
0: Ja, bei mir auch. Das läuft. Und damit wir den zweiten Song nicht vergessen, Entschuldigung, hören wir nochmal rein. Wir hören I Know a Shortcut von Hammersvacuum und dem Album The Art of a Fake Love.

0: Das war I Know a Shortcut von Hummus Vacuum und The Art of a Fake Love. Und es gab ein Läuft von Thorsten und ein Läuft von mir.
1: So nämlich.
0: So, damit kommen wir zu unserem wunderbaren philosophischen Thema heute, was da sehr gut reinpasst in unsere beiden Alben.
1: Oh ja, das finde ich auch.
0: Und zwar die Melancholie. Oder vielmehr Melancholie, Verlust oder Erkenntnis hast du so schön genannt. Mhm. Bei Melancholie muss man ja mal vorher mal drüber sprechen, worüber sprechen wir hier eigentlich. Eigentlich im philosophischen Diskurs habe ich jetzt sehr viel Melancholie, weniger als so diese nostalgische Traurigkeit gelesen, die man vielleicht umgangssprachlich so damit meint, sondern eher um einen Schmerz, der gleichzeitig eine tiefe Einsicht mit sich bringt. Und natürlich auch Melancholie als so ein bisschen veraltetes Wort für Depression oder für so eine Zwischenform zwischen Depression und Traurigkeit, die auf jeden Fall eine gewisse Intensität hat an Schmerz, die nicht mit einfacher Traurigkeit irgendwie zu bezeichnen ist. Und an der Stelle ist dann natürlich auch interessant zu schauen, ist Melancholie eher Verlust, ist es eher Erkenntnis? Ich würde nach den Dingen, die ich bei unseren Lieblingsphilosophen und auch ein paar unerwarteten Kandidaten gelesen habe, zur Erkenntnis tendieren. Aber fangen wir vielleicht erstmal mit dem unerwartetsten Kandidaten an. Und zwar mit Sigmund Freud, um den kann man nicht drum rum. Der hat nämlich mal einen Aufsatz geschrieben.
1: Um den traue ich immer rum.
0: Manchmal möchte ich auch einfach ihn überspringen. Fand es aber ganz interessant, weil er mal einen Aufsatz geschrieben hat, Trauer und Melancholie. Hier natürlich, ne, das Wort Melancholie auch viel stärker in Richtung Depression, was ja erst später geprägt wurde.
1: Ja, das muss man sowieso sagen. Melancholie war auch früher eigentlich genau das. Ne? Melancholie ist heute was anderes als früher. Genau. Das ist wie mit Schwermut. Heute würde man Schwermut, ja, Schwermut, okay. Früher war genau Schwermut Depression, weil man das Wort Depression nicht kannte. Ja. Weil es auch gar nichts gesundheitlich Relevantes war damals. Man dachte halt, ja, der ist halt doof. Der ist halt entweder traurig oder miesmütig oder was hat er denn, was guckt er denn so böse oder so traurig und so. Ne? Ja, genau. Mhm. Also das war damals halt noch nicht so, haben sie halt noch nicht so verstanden, die Menschen.
0: Das ist wahr, da hat sich unser Blick ein bisschen geändert. Genau. Was allerdings geblieben ist oder was ich zumindest eine interessante Idee fand oder Unterscheidung fand, ist, dass er Trauer als so eine bewusste Reaktion auf einen konkreten Verlust bezeichnet, der halt zeitlich begrenzt ist und normalerweise halt dazu führt, dass man irgendwas neu ordnet. Zum Beispiel jetzt, ne, wenn man einen Menschen verloren hat, dann trauert man eine Weile. Man sortiert sich irgendwie neu und seine Identität und so weiter und dann ist es vorbei irgendwann. Oder zumindest das Schlimmste überstanden, der Schmerz ist irgendwie abgeflacht. Und Melancholie ist bei ihm allerdings dann intensiver und auch zeitlich unbegrenzt. Da ist, was eigentlich verloren gegangen ist oder was einem fehlt, ist eher unbewusst und unklar. Und so kann dann auch entstehen halt sowas wie Selbstabwertung oder eine Störung des Selbstbezugs. Ne? Er ist dann natürlich sehr mit Blick auf Störungen und Krankheiten irgendwie unterwegs. Aber diese Unterscheidung zwischen dem zeitlich Begrenzten und dem zeitlich Unbegrenzten,

0: gehen, man hat vielleicht auch gerade einen Verlust hinter sich. Aber dadurch, dass man melancholisch darauf blickt, werden so gesellschaftliche und historische Zusammenhänge sichtbarer gemacht oder eben auch biografische und sagen wir mal psychologische Zusammenhänge sichtbarer gemacht. Also man hat so eine ganz neue Erkenntnishaltung gegenüber der Vergänglichkeit, gegenüber dem Verlust, den man nicht hätte, wenn man eben nicht in diesen melancholischen Zustand kommen würde. Fand ich auch spannend. Gut, und wenn man natürlich, also ich brauche das eigentlich schon gar nicht mehr sagen, weil natürlich beschäftigen wir uns in jeder Folge aus irgendeinem Grund, weil man damit einfach alles lösen kann und besprechen kann mit Camus und mit Hannah Arendt. Ich will es eigentlich gar nicht wiederholen, weil, also ich finde, Melancholie und das Absurde sind eigentlich auch schon wieder Cousins. Und bevor ich zum 10. Mal sage, was will ich jedes Mal sagen, also damit ist es erstaunlich, auf wie viele Dinge man einfach Camus anwenden kann.
1: Ja, das ist universal anwendbar. Er ist quasi das
0: Das
1: Schweizer
0: ist echt.
1: Taschenmesser der Philosophie.
0: Genau.
1: Ja, eigentlich entsteht Melancholie ja dadurch, weil uns was fehlt. Ne? Oder weil wir den Verlust durch irgendwas erkennen. So diese klassische Vorstellung von Melancholie ist ja eben tatsächlich die Form des Verlustes. Wir trauern, wie du gesagt hast, schon um einen Menschen, eine Beziehung, eine vergangene Zeit, was weiß ich, irgendeine Möglichkeit. Oder manchmal sogar um eine Zukunft, die niemals wahr geworden ist, ne, die nie Wirklichkeit geworden ist. Also das heißt, Melancholie richtet den Blick ja erstmal zurück. Da war mal irgendwas und das ist nicht mehr da. Vielleicht. Aber Melancholie unterscheidet sich tatsächlich ein bisschen von Trauer, nämlich dadurch, dass sie nicht unbedingt verschwinden möchte. Weil Trauer ist irgendwann abgeschlossen. So, die will irgendwann in die Gegenwart zurückkehren. Und Melancholie kann sich so richtig schön es sich geradezu gemütlich machen und einrichten und bewahrt diesen Verlust geradezu auf, wenn man so will. Das Witzige ist, wenn man weiß, dass etwas verloren gehen kann, also so diese melancholischen Menschen, ne? Wenn man die mal so nennen darf, so, die sehen ja die ganze Welt auch dementsprechend anders. Weil der Verlust nimmt den Dingen ja nicht nur irgendetwas, sondern er kann ihnen ja überhaupt erstmal Bedeutung verleihen. So wie dem Leben selbst auch, weil wir es nämlich verlieren können. So. Und da kommt natürlich Camus ins Spiel. Das ist doch klar. Weil wir verlieren Menschen. Wir werden älter, Beziehungen enden, Dinge verschwinden und irgendwann verschwindet auch unser eigenes Leben. Und da ist dann bei Camus, ist es dann eben so, dass man eben das Ganze wieder annehmen soll, ohne eine tröstende Erklärung für irgendwas zu finden. Ne? Nach dem Motto, der ist irgendwo in den Himmel oder sonst irgendwo. Das ist ja nun mal Camus. Ne? Das ist eben der Unterschied zu alles geschieht aus einem Grund. Oder es gibt vielleicht einen Grund, aber trotzdem kann ich weiterleben. Das ist ja, das wäre ja eher Camus. Es gibt vielleicht irgendwas, aber ich kann trotzdem weiterleben, aber eher nicht. So, es gibt eigentlich nichts, aber ich kann trotzdem weiterleben. Und nicht, es gibt, alles geschieht aus irgendeinem Grund oder alles hat so, wie soll man, es gibt ja auch Leute, die sagen, alles hat so seinen Sinn. So, da kann Camus natürlich gar nichts mit anfangen, ne? Das ist nun gar nicht für Camus, sondern Camus würde eher sagen, ja. Ich glaube nicht, dass es irgendeinen Grund gibt und selbst wenn, ist auch egal eigentlich, kann trotzdem weiterleben. So.
0: Genau, ja, zu wissen, dass die Welt halt den Sinn nicht liefert, sondern wir den entweder machen oder auch einfach so weitermachen.
1: Genau. Genau. Ja,
0: Das
1: und
0: ist
1: Kant?
0: eigentlich schon ziemlich melancholisch, wenn man darüber nachdenkt.
1: Ja, das stimmt. Das ist ja auch insgesamt sehr melancholisch. Das Leben an sich ist Melancholie. Du wirst geboren, um zu sterben. Was ist das für ein Quatsch? Weil die Reproduktion, sind wir mal ehrlich, was ja der eigentliche Grund unseres Lebens ist, früher mal gewesen ist auf jeden Fall, was bei jedem Tier der Grund eines jeden Lebens ist, die gibt's nicht mehr. Diesen Grund gibt's nicht mehr. Bei den meisten Leuten, bei vielen, so, gerade so in der sogenannten zivilisierten Welt, ja, der ist weg. Und deswegen werden wir nur noch geboren, um zu sterben. Nicht wegen Reproduktion oder sonst irgendwas. Wir sind da und sind weg. Das ist schon ziemlicher Quatsch. Ne? Bei Kant können wir die Welt ja nicht einfach so erkennen, wie sie an sich ist.

0: Wissen wir ja, weil wir das ja so an menschliche Bedingungen geknüpft ist und so weiter. Und da würde Kant vielleicht sagen, der Verlust verändert nicht nur das, was wir betrachten, er verändert auch denjenigen, der betrachtet. Nach einem Verlust ist dieselbe Welt nicht mehr dieselbe Welt. Obwohl ihre Gegenstände objektiv sich überhaupt nicht verändert haben. Das ist dieselbe Straße, das Lied ist dasselbe Lied, das Haus steht auch noch da. Aber wir hören und sehen anders. Nicht? Melancholie ist vielleicht Verlust und Erkenntnis zugleich. Vielleicht ist es sogar Bedingung. Sie entsteht ja meistens aus Erfahrung, dass etwas festgehalten werden kann oder sollte. Aber gerade diese Erfahrung kann ja unseren Blick auf die Welt schärfen. Nicht? Weil der Melancholiker weiß ja etwas, was der Glückliche im Moment des Glücks leider vergisst. Nämlich, dass alles, was uns etwas bedeutet, vergänglich ist. Das ist vielleicht eine gesündere Einstellung sogar. Nicht? Das heißt natürlich nicht, dass wir deswegen weniger glücklich werden sollten. Vielleicht genau das Gegenteil. Wer Vergänglichkeit, sagen wir mal, wenn Vergänglichkeit den Wert einer Sache nicht zerstört, sondern alles ewig da wäre, dann verliert es natürlich auch Wert. Und wenn aber Vergänglichkeit den Wert einer Sache nicht zerstört, sondern sichtbar macht, dann ist Melancholie nicht nur eine Lebensform des Rückblicks, dann kann sie auch Schule der Aufmerksamkeit sein. Wenn wir das Lied anders hören, wenn wir wissen, dass es das letzte Mal sein könnte, dass wir das Lied hören, wenn wir einen Menschen betrachten, dann betrachten wir ihn anders, wenn wir wissen, dass wir ihn nicht für immer haben. Und vielleicht hören wir sogar unser eigenes Leben anders, wenn wir begreifen, dass es endlich ist. Wenn wir das mal wirklich begreifen würden und wenn wir uns mal darauf konzentrieren würden, dass dem so ist, und nicht immer nur alles dafür tun würden, das immer weiter nach hinten rauszuzögern. Das ist ja auch so, das ist die eigentliche Krankheit, habe ich manchmal das Gefühl.
1: Das Verzögern, ja.
0: Das Verzögern, genau. Dieses Nicht-Akzeptieren, das wäre für Camus wieder eine Vollkatastrophe. Der würde sagen, seid ihr eigentlich alle irre. So hat er sich das nicht vorgestellt, wenn er gesagt hat, der Mensch soll lernen zu leben und zu sterben. Das ist, was er meint. Nicht?
1: An der Stelle wird Melancholie dann auch wirklich philosophisch interessant, weil sie einem genau dabei hilft, ne? Nicht zu resignieren, ja, oder genau, zu ignorieren, sondern irgendwie diese Erkenntnis zu gewinnen, zu benennen, was wir eigentlich verloren haben oder Angst haben zu verlieren, es nicht zu verdrängen, sondern dem in die Augen zu gucken, wie Camille von uns gerne möchte, diese Ambivalenz auszuhalten und diese Leere auszuhalten oder das Wissen, um die zukünftige Leere auszuhalten. Und dann, auch wieder mit Camus, ne? Also was folgt daraus? Ich finde einerseits eine gewisse Maßhaltung, von der wir oft gesprochen haben bei Camus. Denn wenn alles vergänglich ist, müssen wir das gleichzeitig sehr genießen und darauf achten, dass wir es nicht quasi direkt in die Luft jagen, uns eingeschlossen. Aber auch, finde ich, eine gewisse Solidarität, denn wir leiden alle unter dieser gleichen Situation.
0: Na klar.
1: Dass wir Dinge verlieren, keinen Sinn haben und damit leben müssen und diese Ambivalenzen aushalten müssen und diese Verluste aushalten müssen. Also,
0: ja, außer du hast philosophischen Selbstmord begangen und bist, ja, nicht?
1: Das kannst du auch machen. Ist dann halt nicht mehr so solidarisch. Ich finde, das kann uns eigentlich doch auch total zusammenbringen.
0: Kann es, auf jeden Fall. Auf jeden Fall. Ja. Und ich finde, und da schließt sich der Bogen in dieser Sendung nämlich ganz wunderbar, wenn wir jetzt nochmal über das Album nachdenken, über Lost Weekend, ne, von Phoebe Bridgers. Was war denn, also sie sagt ja nicht, der Verlust hat mir eine große Wahrheit offenbart. Darum geht es ja nicht in diesem Album. Überhaupt nicht. Sondern sie sagt ja, das ist passiert, es tut weh, es ist manchmal absurd und trotzdem sitze ich hier und erzähle dir davon und versuche irgendwie weiterzuleben. Das ist doch eigentlich fantastisch. Das ist doch, mehr Camus geht doch eigentlich gar nicht. Sie hat doch Camus verstanden. Das ist doch die moderne Form der Melancholie vielleicht. Nicht den Verlust zu überwinden, sondern mit ihm weiterzuleben, ohne ihn verleugnen zu müssen. So. Also, dann wäre vielleicht gar nicht die Frage, ist Melancholie Verlust oder Erkenntnis, sondern kann Erkenntnis überhaupt entstehen, ohne dass wir vorher etwas verlieren? Gute Frage.
1: Da würde ich sofort sagen, ja. Schon allein aus der Angst der Zukunft, in der man was verliert.
0: Zum Beispiel. Wir verlieren ja ständig irgendwas. Die Zeit. Nicht wahr? Die Tage, die Wochen. Die Jahre. Die Jugend. Was auch immer wir verlieren. Wir gewinnen zwar auch immer was, aber das, was wir gewinnen, wollen wir gar nicht so gerne haben. Wie wir Menschen so sind, ne? Da sind wir wieder bei Odo Marquardt. Wir wollen ja immer alles auf einmal haben. Und dafür ist unser Leben leider nicht groß genug. Und das funktioniert nicht. Das Leben eines Menschen ist zu kurz für diese ganz großen Sachen. Da würde Camus sofort zustimmen und sagen, ja, genau. Nicht? Das ist... Und deswegen, ich glaube, wenn man Melancholie... Es gibt ja so eine Melancholie, die treibt... Und eine Melancholie, die, sagen wir mal, paralysiert. Die gibt's ja auch. Mhm. Und solange die Melancholie treibt, solange du dadurch zu Erkenntnissen kommst, oder sagen wir mal so, solange Melancholie dir Wertschätzung gegenüber den Dingen und deinem eigenen Leben und deinem eigenen Ich gibt, ist das doch vollkommen okay. Solange es nicht pathologisch wird, natürlich. Und in ein Krankheitsbild mündet. Solange ist es doch super. Finde ich.
1: Ja.
0: Nicht wahr?
1: Ich bei dir. Und es gibt so tolle Kunst, nur weil es Melancholie gibt.
0: Also The Cure.
1: Allein deswegen.
0: Ja, Albert Camus. Also, die auch zusammenhängen. In dem Fall hervorragend. Ja. Und damit sind wir ans Ende auch dieser Sendung angekommen. Und selbstverständlich haben wir auch das nächste Mal wieder zwei Alben, ein philosophisches Thema und am Ende auch ein alkoholfreies Bier.
1: So ist es. Wir hören in der nächsten Woche mehr alte Bekannte, nämlich Interpol mit This Mirror Weighs a Ton. Sehr schöner Titel. Mhm. Dann hören wir außerdem Impure Wilhelmina mit Le Sanglot.
0: Ja, selber schuld. Ich habe das nicht ausgesucht. Also.
1: Ja, Franzosen wieder. Das ist, muss man erstmal umstellen hier. Außerdem sprechen wir über die Philosophie im Jazz. So. Und verkosten einen Kautzen alkoholfrei.
0: Sehr gut. So machen wir das. Ihr dürft uns gerne teilen, wo ihr nur könnt und gerne auch kommentieren, wenn ihr mögt. Wo man das machen kann, wisst ihr ja. Bei Mastodon, bei Blue Sky auf unserer Homepage. Oder eben auch bei Spotify oder Apple Music. All das würde uns sehr freuen. Wenn ihr damit fertig seid, dann ist die Woche um. Dann sind wir wieder da. Und bis dahin verabschieden sich von euch zum einen
1: Jennifer Eichler.
0: Und zum anderen Thorsten Martinsen, der für diese Sendung auch verantwortlich war. Bleibt uns an dieser Stelle nichts anderes als zu sagen, bleibt uns gewogen. Bis zum nächsten Mal. Tschüss.
1: Tschüss.

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Hallo Kinder, guten Tag liebe Eltern. Ein herzliches Hallo allen, die jetzt zuhören. Die evangelische Luthergemeinde und die katholische Pfarrei Franz von Assisi in Kiel grüßen euch. Ich bin Laura Gaburo. Wir feiern heute wieder Radio Kinderkirche und wir lassen uns heute so richtig begeistern und mitreißen. Wovon? Na, vom christlichen Glauben natürlich. Wie, das glaubst du nicht? Dann wart's mal ab. Und natürlich gibt es wieder Lieder zum Mitsingen und Mitsummen. Unsere Geschichte erzählt heute davon, wie Jesus Menschen angezogen hat. Wie Magnete. Und dann beten wir zusammen, denn das stärkt unsere Gemeinschaft. Zum Schluss gibt es wieder eine Bastelidee, damit ihr lange Freude habt. Und jetzt lasst uns zusammen singen. Macht ihr mit? Ja.

0: Hallo Lotte, ich muss dir unbedingt was erzählen.
1: Hey Lene, Schwesterchen, du bist ja völlig aufgeregt. Nun hol erstmal Luft.
0: Geht nicht, ich muss dir jetzt auf der Stelle sofort von Frau Nielsen erzählen.
1: Frau Nielsen, wer ist das denn?
0: Das ist unsere neue Religionslehrerin. Die ist so toll.
1: Hä, deine Religionslehrerin? Ich denke, du findest Reli langweilig.
0: Ja, das ist eigentlich auch so.
1: Und was war denn so toll?
0: Ja, also sie hat die Stunde mit einem Spiel angefangen. Wir sollten aus einer kleinen Wanne die Namen der 12 Apostel und alle unsere Vornamen herausfischen. Tja, wir haben mit einem Magnet an einer Schnur angefangen zu fischen.
1: Hey, wie soll das denn gehen?
0: Ja, alle Namen waren mit einer Büroklammer versehen. Aber manchmal hat es auch nicht geklappt und der Name ist wieder reingefallen. Dann haben wir alle gelacht.
1: Ach so, du fandest es nur gut, weil ihr so viel Spaß hattet.
0: Nicht nur, denn heute habe ich in der Stunde richtig begriffen, dass Jesus die Menschen wie ein Magnet anzieht.
1: Das ist ein schöner Vergleich.
0: Frau Nielsen hat am Ende der Stunde dann die Stelle aus der Bibel vorgelesen, wie Jesus die ersten Jünger beruft. Willst du sie mal hören?
1: Ja, die Geschichte scheint dich doch richtig zu begeistern.
0: Ja, aber zuerst singen wir.

Lasst uns beten. Guter Gott, immer wieder gibt es Sachen, die ich ganz toll finde. Und es gibt Dinge, die mich so richtig begeistern. Und du, Gott, gehörst auch dazu. Naja, meistens. Amen.

0: Unsere Geschichte spielt am See Genezareth, so ungefähr vor 2000 Jahren. Und da im Schatten eines umgedrehten Bootes schläft friedlich ein alter Hund. Doch plötzlich stürmt ein kleines Fellbündel mit wehenden Ohren am Ufer entlang.
1: Wow, hallo, wo bist du, Papa? Wach auf, wow, wow.
2: Was ist los? Ist was passiert?
1: Du musst mir die Geschichte nochmal erzählen. Jetzt sofort.
2: Welche Geschichte?
1: Wow, wow, na die von Petrus, unserem Herrchen. Wie er Fischer war und dann Jesus getroffen hat und dann wieder Fischer wurde. Aber ganz anders.
2: Jetzt?
1: Wow, jaha.
2: Dann muss ich raten.
1: Nein.
2: Uff. Aber du hast die Geschichte doch schon so oft gehört.
1: Ja, aber ich möchte sie nochmal hören. Wow.
2: Als Petrus der einfache Fischer war und damals noch Simon hieß, Jesus getroffen hat, ist er gleich mit ihm mitgegangen, weil er so begeistert von ihm war. Ende der Geschichte.
1: Nee. So geht das nicht. Wow. Du musst die Geschichte richtig erzählen. Von Anfang an, wie Petrus fischen wollte, aber nichts gefangen hatte. Bitte, bitte, bitte.
2: Also gut, es war genau hier am Ufer des Sees. An dem sonnigen Tag waren Simon und sein Bruder Andreas am Ufer mit dem Auswaschen ihrer Netze beschäftigt. In der Nähe stand Jesus und viele Menschen umringten ihn.

0: Simon, diese vielen Menschen dort am Ufer. Das müssen ja mehr als 100 Leute sein. Was ist denn dort los?
1: Ach, Andreas, kümmere dich nicht darum. Wasch lieber weiter unsere Netze aus.
0: Schade, dass wir nicht einen Fisch gefangen haben, obwohl wir die ganze Nacht unterwegs waren.
1: Ich weiß auch nicht, warum wir gar nichts gefangen haben. Wir dümpeln die ganze Nacht hier im Wasser rum und nichts ist passiert. Es ist wie verhext.
0: Guck mal, da kommt ein Mann zu uns. Hä? Wieso schaut er sich unsere Boote so genau an?
2: Hallo, ihr beiden. Darf ich mir mal eines eurer Boote ausleihen?
1: Willst du fischen gehen? Lass dir gesagt sein, heute kann man keine Fische fangen.
2: Das käme auf einen Versuch an. Aber nein, ich will auf den See hinausfahren, damit mich die Menschen am Ufer besser verstehen können, wenn ich zu ihnen spreche. Könntest du mich ein Stück hinausrudern?

0: Wow, das hat Simon dann auch gemacht, oder?
1: Ruff. Ja, von unserem Boot hat Jesus zu den Menschen gesprochen.
0: Was hat Jesus denn gesagt?
1: Er hat den Menschen am Ufer viele wichtige Dinge erklärt.
0: Wow, was denn so?
1: Ruff. Zum Beispiel, dass sie besser leben, wenn sie ihre Mitmenschen gut behandeln.
0: Und die Hunde auch?
1: Ja, die auch.
0: Wow, was noch?
1: Nun, dass er gekommen ist, um den Gefangenen die Freiheit zu verkünden und dem Blinden das Augenlicht, ja, und den Armen eine frohe Botschaft und dass Gottes Reich mitten unter uns ist. Denn Gott ist ja immer bei uns, wie ein guter Vater oder eine liebende Mutter.
0: Das klingt so schön, auch wenn ich nicht alles verstehe. Und woher weißt du das alles?
1: Uff. Ich habe doch im Boot gesessen und alles selbst gehört.
0: Wow, aber wir Hunde dürfen doch gar nicht mit ins Boot.
1: Uff, weißt du, Simon hatte doch nur noch Augen und Ohren für Jesus. Der hat mich gar nicht bemerkt.
0: Wow, was war dann?
1: Als Jesus mit seiner Rede fertig war, hat Simon ihn zurück ans Ufer gerudert. Ganz langsam. Er war ganz still und nachdenklich.
0: Und hat sich Jesus dafür bedankt?
1: Naja, irgendwie schon. Denn Jesus ist aus dem Boot ausgestiegen und hat zu Simon gesagt:
2: Simon, fahr noch mal weit auf den See hinaus, dorthin, wo das Wasser tief ist, und wirf dort deine Netze aus.
0: Wow, und das hat Simon gleich gemacht?
1: Nein, er hat vor sich auf den Boden geschaut und zu Jesus gesagt:
3: Meister, wir haben schon die ganze Nacht gearbeitet und nichts gefangen. Das bringt gar nichts.
1: Aber dann hat er Jesus angeschaut und auf einmal ganz vorsichtig gelächelt. Und er hat dann noch gesagt:
3: Aber wenn du darauf vertraust, ja, wir werden noch einmal hinausfahren, weil du es uns gesagt hast.
1: Und dann haben Simon und Andreas die Netze geholt und sind mit ihren beiden Booten losgefahren. Bis mitten auf den See.
3: So, ich denke, das ist weit genug. Hier werfen wir unsere Netze aus.
4: Ich denke, das ist alles ziemlicher Unfug. Aber wenn es dich glücklich macht, Bruder, wenn wir jetzt hier fischen. Ich sage doch, das wird nichts.
3: Was ist das? Das Netz wird plötzlich ganz schwer. Ich kann es kaum halten.
4: Ja, bei mir auch.
3: Oh Mann, da sind so viele Fische drin. Ich habe Angst, dass das Netz nicht hält.
4: Mein Netz reißt auch gleich.
3: Und was machen wir jetzt? Und wer hat diesen Hund mit an Bord gelassen?
4: Ich glaube, wir schaffen das nicht allein. Um alle gefangenen Fische ins Boot zu holen, da brauchen wir Hilfe.
3: Du hast recht. Aber wie? Ja, jetzt weiß ich es. Hallo Jakobus, Johannes, könnt ihr mit euren Booten kommen und uns helfen, den Fang zu bergen?
1: Wuff. Alle zusammen haben sie es geschafft, die beiden Boote mit den Fischen zu füllen. Fast wären die Boote untergegangen. So voll und schwer waren sie.
0: Wow, sind sie aber nicht, oder?
1: Nein, sind sie nicht.
0: Und dann? Hat Jesus noch am Ufer gewartet? Wow.
1: Ruff. Als Simon mit den Booten zurück ans Ufer kam, stand Jesus noch dort, umringt von der Menschenmenge, die auch ganz aufgeregt war. Simon ist dann ausgestiegen und gleich vor Jesus auf die Knie gefallen.
3: Meister, wir haben alles so gemacht, wie du es gesagt hast. So viele Fische haben wir noch niemals gefangen. Ich weiß nicht, wie das sein kann. Es ist ein Wunder.
1: Zu diesen Worten hat Jesus gelächelt.
3: Aber weißt du, Meister, das ist alles viel zu groß für mich. Die vielen Fische, deine Worte, deine Botschaft vom Reich Gottes. Dafür bin ich nicht gut genug. Geh lieber weg von mir.
2: Simon, ich habe gesehen, was du kannst und auch was du suchst. Bitte, psst. Steh auf und hab keine Angst, denn von heute an sollst du Menschen fischen.
3: Menschen? Fischen? Wie meinst du das?
2: Ich meine, dass du ihnen von Gott erzählen und sie für ihn begeistern sollst. Du und ich. Wir werden zusammen Menschen von Gott begeistern. Wir werden sie anziehen, wie Magnete.
3: Aber das kann ich doch gar nicht.
2: Oh, doch. Und du wirst sehen, wir werden dabei genauso viel Erfolg haben wie heute bei den Fischen. Das verspreche ich dir.
1: Wow. Danach haben sie noch ihre Boote an Land gezogen und die Fische mit allen Menschen geteilt, die dort standen. Und dann sind sie alle Jesus gefolgt. Simon, Andreas und die Brüder Jakobus und Johannes, die geholfen hatten, die Fische ins Boot zu ziehen.
0: Und dann waren sie von da an Menschenfischer, also haben Menschen für Gott begeistert?
1: Ja, das haben sie getan. Sogar nach Jesus Auferstehung und Himmelfahrt waren sie weiterhin fleißige Menschenfischer, sodass es diese Gemeinschaft heute noch gibt. Und ich denke, es wird sie vielleicht auch in 2000 Jahren noch geben.
0: Ah, das ist so eine schöne Geschichte. Aber weißt du, nun habe ich so viel von Fischen gehört, dass ich einen Riesenhunger habe.

0: Liebe Kinder, nun seid ihr dran. Heute basteln wir eine Angelrute mit einem Magneten. Wie das geht? Du brauchst zunächst einmal einen Magneten, dann ein Stück Seil und einen Stock. Binde den Magneten an das eine Ende des Seiles und den Stock an das andere Ende. Und fertig ist die Angelrute. Nun brauchst du Büroklammern, denn die sind magnetisch. Außerdem kleine Papierkreise. Schreibe oder male auf die Papierkreise die Namen der Jünger. Simon Petrus, Andreas, Jakobus und so weiter. Dann klebe die Büroklammern mit einem Streifen Tesafilm von der anderen Seite auf die Papierkreise oder steck sie einfach an. Nun kannst du angeln gehen, so ähnlich wie Jesus. Der zog die Menschen an wie Magnete. Und davon erzählt auch die Geschichte vom Fischfang. Hast du noch freie Papierkreise? Dann könnte dein Name auch darauf stehen. Liebe Eltern, wie kommt es, dass wir heute Christen sind? Eine einfache Antwort gibt es darauf nicht. Klar ist aber, dass Jesus eine Art hatte, die Menschen unheimlich angezogen hat. Dabei nimmt er in seinem Reden und Handeln Beispiele, die aus dem Leben gegriffen sind und die jeder versteht. In der heutigen Geschichte ging es zum Beispiel um den Fischfang. Ich glaube übrigens nicht, dass Jesus besser fischen konnte als seine Jünger, die das ja jeden Tag machten. Die Aussage ist vielmehr, wenn ihr mir folgt, dann werdet ihr das Leben in Fülle haben. Genauso wie die Jünger plötzlich eine Fülle von Fischen hatten. Und dann ist es klar, dass sie ihre Begeisterung weitergeben wollten und auch nicht anders konnten.
1: Lasst uns zusammen beten!
2: Guter Gott, ich bitte für alle, die sich langweilen und für alle, die auf gar nichts Lust haben. Ich bitte dich auch für alle Menschen, die traurig sind.
3: Und ich bitte dich für alle Menschen, die schon so viel haben und die sich gar nicht richtig freuen können.
2: Natürlich bete ich auch für alle, die Hunger haben.
3: Gott, bitte schenk uns Freude. Lass uns manchmal richtig begeistert sein.
4: Ja, Gott, auch von dir.
1: Amen.
0: Wir beten zu dir, so wie Jesus Christus gebetet hat. Vielleicht ja mit den Bewegungen dazu, die er kennt.
5: Vater unser im Himmel, geheiligt werde dein Name. Dein Reich komme, dein Wille geschehe, wie im Himmel, so auf Erden. Unser tägliches Brot gib uns heute und vergib uns unsere Schuld, wie auch wir vergeben unseren Schuldigern. Und führe uns nicht in Versuchung, sondern erlöse uns von dem Bösen. Denn dein ist das Reich und die Kraft und die Herrlichkeit in Ewigkeit. Amen.
0: Und wir singen zum Abschluss das Lied Vom Anfang bis zum Ende.

0: Tschüss, liebe Kinder und allen, die mitgehört haben. Bleibt behütet, gebt aufeinander Acht, geht mit Gottes Segen. Gott segne dich bei dem, was du jeden Tag tust. Gott segne dich und schenke dir neue Ideen. Gott segne dich und schenke dir Leben in Fülle, ja, hier und jetzt. Amen.
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0: Mitwirkende dieser ökumenischen Radio Kinderkirche waren Carola Kröll, Laura Gaburo, Esther Gaburo, Lina Block, Tobias Boss, Paula Henriette Goll, Kilian Goll, David Hengst, Nike Patzer, Christoph Stoiber, Enne Stoiber, Elias Stoiber, Michael Kalabis, Beata Norden sowie Pastor Martin Gregor, Karin Gill und Tobias Raschke von der evangelischen Luthergemeinde und der katholischen Pfarrei Franz von Assisi in Kiel und darüber hinaus. Besonderer Dank für Technik und Schnitt an Ela Kesselhaus. Musik.

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0: Redaktionsleitung und Sendeverantwortung Michael Lupatsch.
1: Willkommen bei Musikfest im Radio, heute aus Studio 2 bei Lübeck FM in Lübeck. Durch die Sendung führt sie Angelika Wolf und an der Technik sitzt Shia Wolf. Ich gebe Ihnen am Anfang einen Überblick über das, was Sie heute erwartet. Die Konzertberichte kommen heute weitgehend tatsächlich aus Lübeck. Es gibt zwei Vorschauen, Interviews, die Andreas Goballa von Westküste FM geführt hat, und natürlich zwischendurch viel Musik von diesen Konzerten oder auch Konzerten, die noch zu erwarten sind oder schon im Schleswig-Holstein Musikfestival 2026 gelaufen sind.

0: Wir starten in Lübeck im Treibsand einer sehr alternativen Spielstätte mit dem Duo Symbio. Lars-Emil Öjeberget am Akkordeon und Electronics und Johannes Gevorgyan Hellmann an der Drehleier und Electronics haben dort gespielt. Eine erste Kostprobe haben Sie gerade gehört, das war nämlich das Stück Amnesty. Und weitere Eindrücke von dem Konzert schildert Ihnen jetzt Michael Lupatsch, denn er war dabei.
1: Als Folksensation wurde das Duo Symbio vom Programmheft des Schleswig-Holstein-Musikfestivals angekündigt. Es hieß darin, Tradition und Moderne würden dabei verschmelzen. Einmal sind es traditionelle Instrumente. Das Akkordeon, gespielt von Lars-Emil Öjeberget, und die Drehleier, gespielt von Johannes Gevorgyan Hellmann. Und gleichzeitig moderne elektronische Bässe und Drumsets, die beide mit den Fußtasten spielten. Sie saßen nämlich beide. Auch wenn da nur zwei Musiker Musik auf der Bühne machen, hört sich das nach einer viel größeren Gruppe an. Die beiden, die saßen auf recht niedrigen Podesten, die waren im 90-Grad-Winkel schräg zueinander auf die Bühne des Treibsands gestellt worden. Und so konnten sich beide immer wieder ansehen und waren doch auch dem Publikum zugewandt. Die Drehleier, die auf Englisch den schönen Namen Hurdy-Gurdy hat, ist wohl eher ein seltenes Instrument für elektronische Tanzmusik. Johannes Gevorgyan Hellmann dreht dabei mit der Hilfe einer Kurbel an einem Holzrad, auf dem die 17 Saiten aufliegen. So eine Drehleier, die ist ziemlich wetterabhängig und 10 Grad mehr in Lübeck als in Schweden, da musste häufiger gestimmt werden. Das führte auch dazu, dass der Akkordeonspieler Lars-Emil Öjeberget häufiger längere Moderationen improvisieren musste. Und er meinte dann, ja, Akkordeonspieler müssen halt ziemlich geduldig sein, wenn sie mit einem Drehleierspieler unterwegs sind. Lars-Emil Öjeberget, der das elektrisch verstärkte Akkordeon spielt, ist gerade zum Akkordeonspieler des Jahres gewählt worden. Zwischen zwei Titeln im weiteren Verlauf des Konzerts packte dann Johannes auch mal seine erste Hilfetasche zum Stimmen der Drehleiter aus. Zum Vorschein kam neben verschiedenen Gabeln und schraubenzieherartigen Teilen ein kleines Fläschchen mit einer goldenen Flüssigkeit. Brennspiritus. 98% Alkohol. Das gibt es in deutschen Supermärkten für 1 Euro der Liter. Und Johannes kauft dann, wenn sie hier in Deutschland auf Tournee sind, immer gleich einen richtigen Vorrat für seine Konzerte. Er nutzt den Brennspiritus, wenn ich das richtig verstanden habe, als die Flüssigkeit, mit der das Rad eingerieben wird, das über die Saiten streicht. Andere nutzen wohl auch ein bestimmtes Harz dazu. So eingeschmiert funktioniert das Rad an der Drehleier so ungefähr wie ein unendlicher Geigenbogen und setzt die Saiten permanent in Schwingungen. Mit den Tasten der Klaviatur oben an der Drehleier werden mittels kleiner Holzstücke die Saiten verkürzt und so entstehen die höheren Töne. Aber es gibt auch die sogenannten Bordun-Saiten, die frei über das Rad laufen und einen ununterbrochenen tiefen Grund- und Dauerton erzeugen. Dieser sehr bassige Ton wird dann nochmal durch elektronische Bassgeräusche verstärkt, die beide Musiker mit ihren Füßen bedienen. Manchmal, aber eher selten im Konzert, gab es dann auch einen elektronischen Drumset in den Stücken.

Die Schnarrseiten der Drehleier, die liegen dann auf einem losen Holzstück und durch den Drehimpuls beginnen diese Stücke, auch Holzzweig oder Tangente genannt, zu wackeln und die Musik wird sehr schnarrend. Wir saßen im Treibsand zuerst auf den Stufen der Empore im Obergeschoss. Da gab es aber gar keinen guten Sound. Die elektronischen Bassläufe überdeckten das doch differenzierte Spiel von Drehleier und Akkordeon ziemlich stark. Die beiden Instrumente, obwohl auch elektronisch verstärkt, waren oben kaum zu vernehmen. Deshalb sind auch viele Leute aufgestanden dort oben und von den Sitzplätzen heruntergegangen. Eigentlich hatte ich auch vor, in der Pause zu gehen, die gab es dann gar nicht, aber ich bin dann doch nach einigen Stücken erstmal an die Bar ins Erdgeschoss gegangen, wo der Sound klasse und genau der richtige war. Und außerdem muss man sagen, der Treibsand, da gibt es ein Bier immer noch für 2,50. Auch das ist toll bei einem Konzert des Schleswig-Holstein Musikfestivals und gibt es woanders meistens nicht. Nicht für diesen Preis. Sehr groß war dann am Ende des Konzerts auch der Dank der Musiker an das ehrenamtliche Team im Treibsand. Und damit hatten sie sicherlich recht. Unten gab es dann einen viel besseren Eindruck der Musik. Es gab tolle Grooves, ansteckende Temposteigerungen. Man wurde hineingezogen in eine Art Soundrausch. Und dieser Rausch, der setzte sich dann auch in Arm- und Beinbewegungen fort. Das klingt dann oft wie Minimal Music oder auch elektronische Tanzmusik. Es entwickelt sich meist langsam in den Stücken, aber gegen Ende hin wird es immer schneller. Und wie unter Hypnose kommt man dann dabei ins Drehen, ins Hüpfen und ins Für-sich-Tanzen. Der Katalog des Schleswig-Holstein Musikfestivals spricht von Symbio als einer der spannendsten Stimmen der neuen Nordic-Folk-Szene. Beide Musiker moderierten auf Englisch und ziemlich humorvoll. Johannes Gervokain-Hellmann erzählte beispielsweise, dass er aus einem sehr kleinen Dorf in Nordschweden stammt, mit nur 50 Einwohnern. Jetzt seien es ja nur 49, denn er sei ja auf Tournee oder sonst meistens in Stockholm. Weitere Themen waren Landschaften, das Licht des Nordens und auch Blicke in den Nachthimmel. Manchmal auch Trauriges, wie zum Beispiel in einem Stück, das eine Darkest Tower, eine ganz schwarze Stunde, beschreibt.

Andere Stücke erzählten von dem bewegten urbanen Leben in Stockholm, wo die beiden Musiker leben. Und von Menschen, die zwar etwas sonderbar sind, die es aber gerade in ihren Eigenarten zu akzeptieren gilt. Die Themen sind dabei eher nur zu erahnen, da die Musik ohne Text ist und die Stücke untereinander doch recht ähnlich sind und fast am Ende immer wieder Drive aufnehmen. Johannes erzählt dann zu einem anderen Titel von den 6-stündigen endlosen Autofahrten zu seinen Eltern in den hohen Norden Schwedens. Wenn dann dabei die Nacht anbricht und es dunkel wird und still. Eben von dieser Ruhe des Nordens. Das entsprechende Stück Starlit Skies wird auf dem neuen Album sein, das im Oktober erscheinen wird. Es fängt zwar leise und langsam an, steigert sich dann aber auch wieder in einen sehr tanzbaren Groove.

Manchmal gibt es aber traurige Momente und auch Depressionen kommen ja im Norden häufiger vor. Da müsse man einfach hindurch.

Das Lübecker Treibsand war ja zum dritten Mal Veranstaltungsort des Schleswig-Holstein-Musikfestivals. Und irgendwie hat das Festival jetzt auch die richtige Musik dafür gefunden. Das Publikum, das war eher ein Treibsandpublikum als ein SHMF-Publikum. Auch altersmäßig war es sehr unterschiedlich. Es gab auch sehr junge Menschen, die besonders ekstatisch hüpften und herumsprangen. Und die Stimmung, die war dann bei allen richtig gut.

Jubelnder Applaus vom Publikum. Von Standing Ovations kann man ja nicht so richtig sprechen, weil sowieso 85% des Publikums standen und viele tanzten. Nachdem ich nach den ersten Titeln von der Empore heruntergekommen war, hat es auch mir noch fantastisch gefallen. Ein tolles Konzert am richtigen Ort, auch so etwas gibt es zu entdecken beim Schleswig-Holstein Musikfestival. Musik.

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Das gerade war nochmal das Duo Symbio aus Schweden mit Starlit Skies. Wir bleiben in Skandinavien und hören im nächsten Beitrag alte Musik von Nordic Sounds. The Curious Bards, die neugierigen Barden, mit Elektra Patiopoulou als Mezzosopranistin. Sie spielten am 19.8. in Schenefeld in Mittelholstein in der Bonifatiuskirche und am 20.8. in Lübeck in der St. Philippuskirche. Iris Bürger war in Lübeck dabei und stellt uns nach einem musikalischen Einstieg zunächst die Kirche St. Philippus vor.

An einem Donnerstagabend im August machte ich mich in regnerischer und gewittriger Wetterstimmung auf zu einem Konzert in der St. Philippuskirche am Stadtrand von Lübeck im Stadtteil Marli-Weslow gelegen. Dies Konzert gehörte zu einer Konzertreihe mit dem klangvollen Titel »Vor den Toren«. Das ist eine von der Posseel-Stiftung geförderte Reihe, die Musik in die Stadtteile und Quartiere außerhalb der Lübecker Altstadt bringt und jährlich im Sommer im Rahmen des Schleswig-Holstein-Musikfestivals stattfindet. Die Lübecker St. Philippuskirche ist in den 50er Jahren des 20. Jahrhunderts erbaut und 1957 eingeweiht worden. Wegen ihres eigenwilligen Äußeren, das einem Seehund ähnelt, der einen Ball auf seiner Schnauze balanciert, wird die Kirche auch Sankt Seehund genannt. Das Innere ist schlicht, angenehm und geräumig und hier fand sich ein zahlreiches und interessiertes Publikum ein, um dem Ensemble The Curious Bards zu lauschen.

The Curious Bards, die neugierigen Barden. Der Name des Ensembles macht ja schon neugierig. Die Barden, das sind die Sänger und Musiker in der altkeltischen Kultur, die mündlich ihre Traditionen pflegen und weitergeben. Ich möchte das Ensemble kurz näher vorstellen. Neben dem althergebrachten Instrumentarium eines ganz normalen alten Musikensembles wie Violinen und Viola da Gamba bedienten die Musiker ebenso professionell zwar historische, für uns aber zumeist ganz unbekannte Instrumente wie Zister, Nickelharpa und Hardanger Fiedel. Alle vier Instrumentalisten studierten historische Instrumente und historische Aufführungspraxis in Lyon, Paris und Basel und fanden sich im Jahr 2015 zusammen, um ihrer Leidenschaft für alte keltische und gälische Musik zu frönen und dehnten ihre Suche nach immer neuen Quellen über irische, schottische und englische Musik bis zur Volksmusik Norwegens und Schwedens im 18. Jahrhundert aus. Und diese nun war im Programm Nordic Sounds zu hören.

Das Ensemble The Curious Bards musiziert mit einem wahrhaft kuriosen Instrumentarium. Zunächst ganz vertraut mit zwei Violinen und einer Viola da Gamba, dann aber begleitet durch eine Zither, gespielt von Jean-Christophe Morel. Die Zither ist ein historisches Zupfinstrument ähnlich einer Laute, mit einem tropfenförmigen Korpus und Metallsaiten, die mit einem Plektrum gezupft werden. Dies ist ein sehr beliebtes Haus- und Ensembleinstrument in der Musik der Renaissance und des Barock gewesen. Die Viola da Gamba wurde von Sarah von Odenhove gespielt, die verlässlich all die Groundbässe durchhielt und den Rhythmus vorgab. Die beiden Geiger, Alix Boisvert und Louis Capet, wechselten in Windeseile zur Nickel Harper und zur Hardanger Fiedel, historische nordische Volksinstrumente, die mir aber bislang nur vom Namen bekannt waren. Die sahen schon ungewöhnlich aus und erforderten spezielle Spieltechniken und verliehen der Musik auch einen ganz außergewöhnlichen Sound. Ich möchte die beiden Instrumente kurz beschreiben, denn auch die Vorstellung der Instrumente fand im Konzertprogramm seinen Platz. Die Nickelharpa oder Schlüsselfiedel ist ein Streichinstrument, das quer vor dem Körper gehalten wird und über Tasten werden die Saiten abgegriffen. Der Musiker bedient also Bogen und Tasten. Dieses Instrument steht seit 2023 auf der Liste des immateriellen Weltkulturerbes der UNESCO. Die Hardanger Fiedel, wundervoll verziert, hat neben den gestrichenen Saiten noch darunterliegende Resonanzsaiten aus Metall, die mitschwingen und so einen ganz eigenen, geradezu mystischen Klang erzeugen.

Was aber wäre Volksmusik ohne Text und ohne Gesang? Die Krönung des Programms also war der Gesang der griechischen Mezzosopranistin Elektra Patsiopoulou, die als Gast das Ensemble vervollständigte und zudem sehr launig und schwungvoll in herrlich holprig kreativem Deutsch durch das Programm führte und uns als Publikum fröhlich und leicht in die Musik hineinzog. Das begeisterte und erheiterte und riss zu unablässigem Applaus mit.

Die Lieder und Texte handelten von Liebe und Sehnsucht des einfachen Volkes, von Naturwesen und Geistern. Die Instrumentalmusik, zumeist Tänze, waren harmonisch zwar schlicht, aber schwungvoll und mitreißend, mal verträumt, dann wieder wild und in ihrer hohen Virtuosität perfekt dargeboten. Die Musiker von The Curious Bards bringen ihre hohe Virtuosität auf den Instrumenten, perfektes Zusammenspiel und ihre Kenntnisse von historischer Aufführungspraxis in fantasievollen und damit beeindruckenden Zusammenklang. Das gilt vor allem insbesondere für die Verzierungskunst des 18. Jahrhunderts und die Kunst der Diminution, die sehr weit über das Spiel der überlieferten Volksmusik hinausgeht. Das beherrschen die Musiker meisterhaft. Man versteht diese Musik und ist dennoch erstaunt, wie kunstvoll und virtuos sie dargeboten wird. Dies war ein mitreißendes und beeindruckendes Konzert, zudem gewürzt mit allerlei Verschmitztheit und humorvollen Einsprengseln, bei der Vielzahl von rasant schnellen

0: Das waren Eindrücke des Konzertes von Nordic Sounds in der St. Philippuskirche in Lübeck. Mit Edvard Griegs Klavierkonzert endet am Sonntag, den 30. August, das Schleswig-Holstein Musikfestival 2026. Gemeinsam mit der NDR Radiophilharmonie spielt Jan Liesecke eines der beliebtesten Werke der romantischen Klavierliteratur. Der kanadische Pianist verbindet mit dem Festival eine lange Geschichte. Bereits 2013 erhielt er hier den Leonard Bernstein Award. Im Gespräch mit Andreas Kuballa spricht er über seine Beziehung zum Schleswig-Holstein Musikfestival und die besondere Atmosphäre von Griegs Konzert.
1: Jan, Sie haben 2013 beim Schleswig-Holstein Musikfestival den Leonard Bernstein Award erhalten und sind seitdem immer wieder zu Gast. Welche Bedeutung hat das Festival für Sie?
2: I absolutely love festivals that bring music to audiences. And I think that's exactly what the Schleswig-Holstein Music Festival does.
3: Ich schätze Festivals, die Musik zu den Menschen bringen. Genau das gelingt dem Schleswig-Holstein Musikfestival. Die Konzerte finden nicht nur in großen Städten statt, sondern auch in Kirchen, Scheunen oder an anderen besonderen Orten. Dadurch wird klassische Musik für viele Menschen erreichbar, die sonst vielleicht keine Gelegenheit hätten, solche Konzerte zu besuchen. Außerdem beeindruckt mich das Festivalorchester. Es gibt jungen Musikerinnen und Musikern die Möglichkeit, mit Solisten und Dirigenten zusammenzuarbeiten und wertvolle Erfahrungen zu sammeln. Und natürlich verbinde ich viele persönliche Erinnerungen mit dem Festival. Konzerte in der Elbphilharmonie gehören genauso dazu wie ein Auftritt in einer Kuhscheune, in der der Flügel mit einem Kran hereingehoben werden musste. Ich komme immer wieder gern zurück und freue mich darauf, neue Eindrücke zu sammeln.
2: Performing in Biddelsdorf or perhaps Flensburg or in a cow barn where the piano had to be lifted by a very big sort of crane machine. So many memories for me that I always really love coming back and creating some new ones.
1: Wenn Sie auf die vergangenen Jahre Ihrer Karriere zurückblicken, was hat sich für Sie als Musiker am meisten verändert?
2: I think there's multiple answers to the same question. One, of course, is that the journey with music is a constant one of improvement, of evolvement, of change.
3: Musik ist ein ständiger Entwicklungsprozess. Es gibt keinen Punkt, an dem man sagen könnte, jetzt habe ich alles erreicht. Mit der Zeit verändert sich die eigene Sicht auf die Werke und damit auch ihre Interpretation. Besonders wichtig geworden ist mir, Konzertprogramme zusammenzustellen, die dem Publikum einen neuen Blick auf bestimmte Themen oder Komponisten eröffnen. Gleichzeitig habe ich gelernt, dass das Leben mehr umfasst als Konzerte. Während der Pandemie wurde mir bewusst, wie wichtig Zeit zu Hause und in der Natur ist. Ich spiele heute noch immer rund 100 Konzerte im Jahr, weiß aber inzwischen viel besser, was ich brauche, um diese Arbeit dauerhaft mit Freude machen zu können.
2: And personally, the biggest change I think was in the COVID pandemic, which allowed me to learn after playing for many years over 100 concerts a year, that life has so much more to offer. And while I still play just about 100, slightly under 100 concerts a year, I know what I also need in life, access to nature, to simply time at home, to make myself enjoy every day of what I do.
1: Sie beschließen das diesjährige Festival mit Griegs Klavierkonzert A-Moll Opus 16. Warum passt dieses Werk so gut an das Ende des Festivals?
2: Oh, it's such a great piece. Of course, there's lots that will be great finales, but Grieg somehow has exactly this access to nature. And I know that we're playing it in Kiel in Germany, but just across the ocean, the sea, is Norway, of course.
3: Griegs Musik besitzt eine besondere Nähe zur Natur. Sie erzählt von Weite, vom Meer und von der Landschaft des Nordens. Kiel liegt direkt an der Förde und von dort ist Norwegen nicht weit entfernt. Diese Verbindung kann man beim Hören fast spüren. Gleichzeitig steckt in diesem Konzert unglaublich viel Schönheit und Lebensfreude. Es gibt Momente voller Kraft, aber ebenso Augenblicke großer Ruhe und Einsamkeit. Genau diese Mischung

0: macht das Werk für mich besonders. Ich liebe dieses Konzert.
1: Ihr Klavierspiel gilt ja als transparent und lyrisch. Wie finden Sie in einem so virtuosen Werk die Balance zwischen Kraft und Zurückhaltung?
2: Well, I think one of the most important aspects of my instrument, the one that I always try to take advantage of, is how it has this incredible variety of sounds.
0: Das Klavier besitzt eine enorme Vielfalt an Klangfarben und Dynamik. Gerade Griegs Konzert bietet dafür unzählige Möglichkeiten. Es gibt große, kraftvolle Passagen und unmittelbar danach sehr intime Momente wie im zweiten Satz. Mir ist wichtig, der Partitur zu vertrauen. Manche Stellen wirken gerade deshalb so eindrucksvoll, weil sie schlicht geschrieben sind. Man muss sie nicht künstlich komplizierter oder romantischer machen. Manchmal spricht Musik am stärksten, wenn man ihre Einfachheit zulässt.
2: There's a lot of fragments in this concerto that are written in such a simple way and speak so clearly when they're played in that simple way and are often forced into being something more complex. And I think sometimes adding complexity, adding romanticism, adding these sort of what we perceive as emotion is not necessarily helpful for the work.
1: Sie haben mit vielen der bedeutendsten Orchester und Dirigenten gearbeitet. Wonach wählen Sie Ihre Projekte heute aus?
2: Basically the projects that I know I will enjoy, and of course at certain points in my calendar those that will challenge me, that will give me a new perspective.
0: Ich entscheide mich für Projekte, auf die ich mich wirklich freue und die mir gleichzeitig neue Perspektiven eröffnen. Wenn ich auf der Bühne Freude empfinde, überträgt sich das auch auf das Publikum. Davon bin ich überzeugt.
1: Sie haben Ihre internationale Karriere bereits als Jugendlicher begonnen. Haben sich Ihre Prioritäten verändert?
2: Of course. I think one of the biggest ones is having the chance between what I of course enjoy in terms of performing to also enjoy a certain other aspects of life around it.
0: Ja, eindeutig. Heute ist es mir wichtig, neben dem Konzertleben auch Zeit für andere Dinge zu haben. Ich bin gern draußen, arbeite im Garten, fahre Fahrrad oder gehe campen. Solche Momente gehören inzwischen genauso zu meinem Leben wie das Musizieren.
1: Und zum Schluss die Frage, wohin führt Sie Ihr künstlerischer Weg als nächstes?
2: I'm not very good at talking about the future. I am always enjoying the journey.
0: Ich bin nicht gut darin, über zukünftige Pläne zu sprechen. Mich interessiert der Weg mehr als das Ziel. Ich genieße die Reise und lasse mich überraschen, wohin sie mich führt.
3: Um einen Eindruck von diesem Konzert zu bekommen, von diesem Abschlusskonzert des Schleswig-Holstein Musikfestivals 2026, hören Sie jetzt, gespielt von Jan Lisicki, den ersten Satz aus Griegs Klavierkonzert in A-Moll Opus 16.

0: Sie hörten den ersten Satz aus Griegs Klavierkonzert A-Moll Opus 16, gespielt von Jan Lisicki. Jan Lisicki spielt das Abschlusskonzert am 29. und 30.08. in Kiel im Konzerthaus am Schloss. 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Wenn Klassik auf Kiez trifft, darf es auch einmal unvorhersehbar werden. Das Schleswig-Holstein Musikfestival bringt am 28. August im Theater Itzehoe mit Frack Off den Hamburger Musical-Komponisten Martin Lingnau, den Generalmusikdirektor der Staatsoper Hamburg Oma Meyer Welber, Musiker des Philharmonischen Staatsorchesters und die Improvisationstheatergruppe Hidden Shakespeare zusammen. Martin Lingnau arbeitet seit 1994 am Schmitz Tivoli und hat dort nahezu alle Hauptproduktionen musikalisch verantwortet. Mit mehr als 5 Millionen Zuschauerinnen und Zuschauern seiner Produktionen ist er einer der erfolgreichsten deutschen Musiktheaterautoren. Seine musikalische Bandbreite reicht von Heiße Ecke und Das Wunder von Bern über Filmmusik bis zu internationalen Entertainment-Produktionen. In Frack Off treffen Lingnau Songs auf klassische Arrangements. Dazwischen entstehen Szenen und Musik aus dem Moment heraus. Im Gespräch mit Andreas Kuballa verrät der musikalische Kopf des Schmitz Tivoli, was für ihn den Reiz des Abends ausmacht.
1: Martin, es ist ja nicht die erste Kooperation mit Oma Meir Welber und dem Philharmonischen Staatsorchester bei diesem Projekt Frack Off. Wie kam es denn zu der Idee und worum geht's überhaupt?
2: Die Kooperation zwischen dem Schmitz Tivoli und dem Philharmonischen Staatsorchester ist aber was ganz Besonderes, denn das sind eigentlich zwei Welten, die da aufeinandertreffen. Oma kam zu mir mit einer Idee, ein neues Peter und der Wolf zu machen. Das haben wir dann auch im vergangenen Jahr zur Premiere gebracht. Peter und der Wolf auf St. Pauli hieß das. Und das werden wir auch bestimmt im nächsten Jahr wieder nochmal machen. Und das Eröffnungskonzert, das war eigentlich dieses Frack Off, was wir jetzt am 28. August auch in Itzehoe aufführen werden, ist ein ganz besonderer Abend, denn der wird zu einem sehr großen Teil improvisiert. Wir haben Musikerinnen und Musiker der Staatsoper da. Wir haben eine Sängerin und einen Sänger da. Und wir haben Omer und mich natürlich da. Und wir haben, das ist das Besondere, eine Improvisationstheatergruppe, die heißt Hidden Shakespeare. Und sie macht interaktiv mit dem Publikum, improvisieren die kleine Theaterstücke, Szenen, Träume, bis hin zu Liedern, die in diesem Moment entstehen. Und wir begleiten diese Improvisationstheatergruppe live auf den Instrumenten. Das heißt, wir wissen gar nicht, wenn das Konzert losgeht, wissen wir gar nicht, was wir gleich spielen werden. Es gibt 5 Songs von mir, die immer als Ankerpunkte zwischen den ganzen Improvisationen aufgeführt werden. Das sind Songs aus meinen Musicals, die im Schmitz-Tivoli laufen oder liefen. Und dazwischen wissen wir nicht, was kommt. Und das macht diesen Abend zu einer ganz, ganz besonderen Herausforderung für uns alle.
1: Das klingt auf jeden Fall spannend. Du bist ja, wie du schon gesagt hast, vor allem als musikalischer Kopf des Schmitz-Tivoli bekannt, hast auch Filmmusiken komponiert. Jetzt bei Frack Off wechselst du ein bisschen auch die Seite. Es ist nicht nur die Improvisation, sondern deine Musik wird auch noch von einem klassischen Orchester interpretiert. Wie ist das denn für dich?
2: Das ist eine ganz tolle Geschichte, diese Songs mal in einem klassischen Gewand und auch mit klassischem Gesang zu hören. Da sieht man dann, dass die Komposition an sich oft gar nicht so weit entfernt ist von, um mal berühmte Kollegen in den Mund zu nehmen, Mozart zum Beispiel. Aber es macht halt das Arrangement aus. Also ob da jetzt eine E-Gitarre oder ein Schlagzeug spielt oder ob da Streicher ein Horn spielt und ich am Flügel und Oma am Akkordeon, dann ist das in einem ganz anderen Gewand und auf einmal strahlen diese Lieder etwas ganz anderes aus, was man ihnen vorher vielleicht gar nicht so zugetraut hätte.
1: Du hast ja nun schon viel Erfahrung mit großen Ensembles, Musicalproduktion und orchestrierter Unterhaltungsmusik. Sind klassische Musiker irgendwie strenger oder schwieriger in der Zusammenarbeit als eine Popband zum Beispiel?
2: Man kann denken, dass klassische Musikerinnen und Musiker nur das spielen können, was auf den Noten steht, während Popmusikerinnen und Popmusiker eher freier spielen können. Das ist so das Vorurteil, was man dann so hat. Aber wir haben jetzt auch gemerkt, dass dieses Ensemble auch bei den Improvisationsstellen mitmacht. Und das hat uns dann sehr gefreut und auch erstaunt. Da muss man natürlich kurz mal eine Tonart rüberwerfen, damit man nicht so ganz im luftleeren Raum sich bewegt. Aber da ist schon auch eine Menge möglich. Und ich würde sagen, nee, da ist gar kein Unterschied. Also da es gibt genauso Absprachen, es gibt genauso Notation, aber es gibt auch genauso Improvisation und vor allen Dingen enorme Spielfreude und Freude an der Musik.
1: Homer ist in diesem Abend nicht nur musikalischer Leiter, sondern auch Akkordeonspieler und trifft auf dich am Klavier. Steht dann irgendwie anstatt strikter Partitur musikalische Anarchie auf dem Plan?
2: Also Anarchie heißt ja, man weiß nicht, was man tut und alle machen irgendwas. Das nicht, aber wenn man jetzt das Wort musikalischer Wahnsinn benutzen würde, dann würde das schon passen. Denn wir geben da tatsächlich alles und wissen nicht, was wir gleich machen, was in der nächsten Minute passiert. Ich war, nachdem wir das im letzten September gemacht haben, war ich völlig fertig danach, auch sehr, sehr glücklich. Aber so über eine Zeitspanne von 2 Stunden Musik zu improvisieren, die dann dazu passt, was gerade erfordert wird, ist schon eine enorme Herausforderung für einen. Es ist ja nicht so, dass man nur irgendetwas spielt, sondern das muss ja dazu passen, was gerade ausgedacht wird oder was das Publikum gerade vorgibt. Zum Beispiel haben wir das letzte Mal einen fiktiven Lebenslauf von mir improvisiert. Oder wir haben improvisiert, was Homer letzte Nacht geträumt hat, wie sein Tag war und irgendwie sowas. Das weiß man alles gar nicht, was da auf einen zukommt. Und das macht so spannend. Und gleichzeitig kommt da echt was Gutes dabei raus. Das war für uns alle ein ganz tolles Theatererlebnis. Auch sehr mutig von uns allen, denn wir wissen ja gar nicht. Ne? Also man kann die Lieder vorbereiten, die kann man üben. Aber auf den Rest, da müssen wir uns alle einlassen. Und das macht diesen Abend halt zu einem ganz, ganz besonderen Musiktheaterabend.
1: Homer möchte ja, dass die Staatsoper, wo er als GMD unterwegs ist, stärker als einen Ort verstehen, der mitten in der Stadt und der Gesellschaft steht. Ist das auch dein Verständnis von Theater, also einen Ort zu schaffen, an dem Hochkultur und Alltag, Kiez und Konzertsaal selbstverständlich aufeinandertreffen?
2: Ja, das finde ich natürlich super. Mein Angang zum Musiktheater schreiben und komponieren ist ja generell der, dass ich es für die Menschen mache, dass ich für das Publikum schreibe. Das heißt nicht, dass man dem Publikum hinterherläuft und nur auf Erfolg schielt, aber das heißt genauso wenig, dass man, ich sag mal, es nur für sich in seinem stillen Kämmerlein macht, sondern man denkt schon an das Publikum. Und das ist ein Abend oder auch diese Kooperation ist natürlich auch dazu da, ein Publikum ins Theater zu holen, was eventuell ein wenig Schwellenangst vor klassischer Musik hat. Und insofern trifft sich hier mein genereller Kunstgedanke mit Omas Auftrag, die Klassik ein wenig mehr unter die Menschen zu bringen.
1: Und wird es nach Peter und der Wolf von St. Pauli und Frack auf weitere gemeinsame Projekte geben?
2: Ja, es gibt ein schönes Projekt, von dem ich schon erzählen darf. Und zwar haben wir am 14. Februar Premiere mit einer weiteren Kooperation. Und da wird niemand anderes als Ludwig van Beethoven höchstpersönlich uns eine Stunde lang über die Musik, über das Musikhören, über sein Leben erzählen. Und da wird auch das Philharmonische Staatsorchester mit auf der Bühne sein. Das ist, glaube ich, ein ganz besonderer Abend oder ein Tag. Das wird für Publikum von 6 bis 99, sage ich immer. Also wir versuchen hier wirklich jetzt auch Kinder oder jüngere Zuschauerinnen und Zuschauer zu erreichen. Es ist etwas, worauf ich mich sehr freue. Ich schreibe den Text, ich inszeniere diesen Abend oder diesen Tag. Wir machen es auch am Vormittag, auch für Schulklassen. Da in diesen Menschen Beethoven reinzutauchen, ist eine tolle Aufgabe und ihn leibhaftig wieder auf die Bühne zu stellen und auch interaktiv mit uns sprechen und spielen zu lassen, ist, glaube ich, etwas, worauf man sich sehr freuen kann. Diese Veranstaltung hat den schönen Namen Tatatata. Warum der so heißt, kann man sich, glaube ich, vorstellen. Das sind die berühmten vier Töne aus der 5. Symphonie, wo das Schicksal an die Pforte klopft.
0: Wie vielseitig Martin Lingenau musikalisch aufgestellt ist, zeigt sein umfangreiches Oeuvre. Hier der Walzer aus der Bühnenshow Der Palast im Friedrichstadtpalast Berlin.

0: 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Aus der neuen Welt betitelt das Programmheft des SHMF die Konzerte, die am 16. und 17. August in der Musik- und Kongresshalle in Lübeck und der Elbphilharmonie in Hamburg stattfanden. Außer der berühmten Sinfonie von Antonín Dvořák stand noch das Cellokonzert A-Moll Opus 129 von Robert Schumann auf dem Programm. Ulrich Küstner war für Musikfest im Radio in Lübeck dabei.
1: Der 16. August war ein Sommertag, aber nicht mit Tropenhitze wie die vorhergehenden Tage, sondern wohltemperiert zum Wohlfühlen. Die Musik- und Kongresshalle Lübeck mit 2000 Plätzen war ausverkauft und schon lange vor Beginn flanierten die Konzertbesucher am Traveufer und genossen den malerischen Blick auf die Lübecker Altstadt. Völlig entspannt nahmen dann die Musikfreunde nach und nach ihre Plätze ein. Nach kurzer Verspätung erschienen dann die fast 100 Mitglieder des Schleswig-Holstein Festival Orchestras, von dem Publikum natürlich mit herzlichem Beifall begrüßt. Der Beifall steigerte sich noch, als der Star des Abends, der 34-jährige Kian Soltani, der weltbekannte österreichische Star-Cellist, erschien und sich mit sichtlich unbewegter Miene auf seinen Spielplatz setzte. Dann wurde der Dirigent Christoph Eschenbach, der seit 2004 der Principal Conductor des Schleswig-Holstein Festival Orchesters ist, ja, man muss sagen, hereingeführt. Der Weg war für den 86-jährigen ziemlich beschwerlich. Besonders mühsam war das Erklimmen des Dirigentenpodests. Sichtlich erfreut ob des herzlichen Beifalls, drehte er sich einmal kurz um und schaute auf die Menge. Und es begann das Cellokonzert in A-Moll von Robert Schumann.

Bevor wir zu den Werken kommen, etwas über die Mitwirkenden. Kian Soltani tritt regelmäßig mit zahlreichen renommierten Orchestern und Dirigenten weltweit auf und hat sich als eine der führenden Stimmen der jüngeren Cellistengeneration etabliert. Er ist 1992 in Bregenz geboren, besuchte das Musikgymnasium in Feldkirch. Aufgrund seiner Begabung zeigt er großartige Leistungen und wird bald zu einem der erfolgreichsten Cellisten seiner Generation. Neben dem Schleswig-Holstein Musikfestival, bei dem er 2017 den Leonard Bernstein Preis erhielt, ist er regelmäßig zu Gast bei anderen Festivals. Am 20. August zum Beispiel bei den Salzburger Festspielen, am 28. in Seoul, Südkorea. Soltani spielt auf einem Instrument aus dem Hause Stradivari mit dem schönen Namen London ex Bucherini, das sich tatsächlich einmal im Besitz des berühmten italienischen Komponisten Luigi Boccherini befunden haben soll. Das Instrument wurde ihm natürlich von einem Mäzen zur Verfügung gestellt. In der Saison 25-26 ist Soltani Residenzkünstler der Elbphilharmonie. Bei seinem Spiel konnte man den Eindruck gewinnen, dass er mit seinem Instrument nicht zufrieden war. So scharf und fast kämpferisch traktierte er die Saiten. Anders bei den lyrischen Passagen, da klang sein Spiel wie inniger Gesang. Dabei schaut er gefühlvoll gen Himmel.

Während des gesamten Konzerts machte er in keinem Augenblick einen entspannten Eindruck. Er spielte natürlich ohne Noten und saß mit dem Rücken zum Dirigenten, sodass er ihn nicht im Auge hatte. Ein Beweis, wie gut die beiden aufeinander eingespielt waren. Das Programm war ja auch nicht für das Festival speziell erarbeitet, sondern es wird von Solist und Dirigent seit Jahren aufgeführt. Und so eilte das Konzert seinem Ende entgegen.

Erst als er am Ende den nicht enden wollenden Beifall entgegennahm, lächelte er, klopfte dem Dirigentenkreis liebevoll auf die Schulter und unterhielt sich noch ein wenig mit ihm. Der alte Herr, der nur mit sparsamen Bewegungen dirigiert hatte, war sichtlich erfreut über den herzlichen Beifall, mit dem sich das Publikum auch bei ihm bedankte. Der nicht enden wollende Beifall erzwang sich sogar dann zwei Zugaben. Sultanis Fazit zu dem Konzert: Es ist toll, mit einem Jugendorchester zu spielen, weil man sich selber jünger fühlt. Nur noch etwas zu dem Orchester. Das Schleswig-Holstein Festival Orchestra war 1987 nach einer Idee des großen amerikanischen Dirigenten Leonard Bernstein gegründet worden. Für die Orchesterakademie wird jeden Sommer ein internationales Jugendorchester zusammengestellt. Über 100 junge Musikerinnen und Musiker, Höchstalter 26 Jahre, aus aller Welt wird die Möglichkeit geboten, mit berühmten Dirigenten und Dirigentinnen große Orchesterliteratur zu erarbeiten und aufzuführen. Die Anforderungen sind bei der Auswahl natürlich hoch und entsprechend ist auch das Niveau des Orchesters. Obwohl die Mitglieder aus der ganzen Welt zusammengekommen waren, man sah es ihnen an, dass sie aus ganz verschiedenen Kulturkreisen stammten, hat das gemeinsame Musizieren sie zu einem harmonischen Ganzen gefügt. Solist und begleitendes Orchester waren in idealer Weise aufeinander abgestimmt. Nur noch ein paar Worte zum Charakter des Werks selber. In der Literatur für das Violoncello nimmt Schumanns Konzert eine bedeutende Stellung ein. Neben Dvoraks und Haydns Konzert gehört es zu den am häufigsten gespielten. Das Werk entstand im Jahre 1850. Noch 1854 feilte Schumann, wenn ihm die Krankheit eine Atempause gönnte, an dem Werk. Dass seine Uraufführung erst 1860 erlebte, also 4 Jahre nach Schumanns Tod. Mit dieser großartigen Aufführung von Schumanns Cellokonzert endete der erste Teil. Im zweiten Teil dann die populäre Symphonie Nummer 9 E-Moll von Antonín Dvořák mit den Sätzen Adagio, Allegro molto, Largo, molto vivace, allegro con fuoco, also mit Feuer.

Der Musikfreund, der dieses Motiv hört, das wie ein Signal klingt und gar nicht in die beschauliche Welt des Komponisten Antonín Dvořák passt, der ja 1841 in Böhmen geboren wurde, erkennt es sicher gleich. Es ist Musik aus einer neuen Welt. Und tatsächlich hat Dvořák seiner 9. Symphonie diesen Beinamen gegeben, aus der neuen Welt. Man könnte sie auch Symphonie für die ganze Welt nennen. Dvořák hat sie 1893 in New York komponiert. Dass sie so populär geworden ist, kann auch daran liegen, dass sich eingängige Melodien wie ein roter Faden durch alle vier Sätze ziehen. Dabei ist sie so effektvoll instrumentiert, manchmal einfach und manchmal kompliziert gegliedert. Antonín Dvořák, 1841 in Böhmen als Sohn eines Gastwirts und Metzgers geboren, sollte in dem Beruf seines Vaters arbeiten. Antonín oder Deutsch Anton zog es vor, mit den Dorfmusikanten zum Tanz aufzuspielen. Erst als Antonín 16 war, gab der Vater seinen Widerstand auf und der junge Mann durfte zur Ausbildung nach Prag. Aufgrund seiner Begabung erhält er ein Staatsstipendium und wird bald Professor am Konservatorium in Prag. Eine wohlhabende Musikliebhaberin gründete 1885 in New York das National Konservatorium der amerikanischen Musik. Von dieser Institution sollte eine nationale Schule der amerikanischen Musik ausgehen, so wie es sie in den europäischen Ländern gab. Bei der Suche nach einem prominenten europäischen Komponisten für die künstlerische Leitung des Konservatoriums verfiel sie auf Dvořák. Nach einigem Zögern nahm Dvořák das finanziell lukrative und auch interessante Angebot an. Seine Frau, die älteste Tochter und sein Sohn Antonín durften ihn begleiten. In Amerika angekommen, wurde er gefragt, wie er die Zukunft der amerikanischen Musik sehe. Er betonte, dass sie sich auf die Volksmusik stützen sollte, und zwar die der Ureinwohner und der Afroamerikaner, aber nicht durch einfache Übernahme und Bearbeitung der Melodien, sondern durch Neuschöpfung aus ihrem Geist. So begab er sich auf die Suche nach authentischer amerikanischer Musik. Drei Hauptmotive durchziehen die vier Sätze. Zwei amerikanische und ein böhmisches, also eine Erinnerung an die Heimat.

Spielerisch treten diese Motive in allen vier Sätzen auf. Den zweiten Satz, das Largo, hatte der Komponist mit Legende überschrieben. Die traurige Melodie erinnert an den Geist der Spirituals. Der herrliche Choral des langsamen Satzes, der angeblich den Trauermarsch eines indianischen Begräbnisses symbolisiert, endet mit einem typisch böhmischen Prallträller.

Also wenn manche Tonfolgen oder Rhythmen auch noch so amerikanisch anmuten, Dvorak trägt sie in seiner unverkennbaren böhmischen Sprache vor. Im dritten Satz wird das Wechselspiel der Gefühle des Komponisten recht deutlich. Ein Indianertanz wird immer wieder durch die Erinnerung an die böhmische Heimat unterbrochen. Man fragt sich, ob die Mitglieder des Orchesters, die ja aus ganz unterschiedlichen Kulturkreisen stammten, diesen Zwiespalt zwischen alter und neuer Heimat nachvollziehen konnten. Die Vertrautheit und Gemächlichkeit mit der böhmischen Heimat und das schnelle amerikanische, erfolgszentrierte Streben. Auch im donnernd großstädtischen Furore des Finales klingt doch auch tschechisches, tänzerisches mit.

Ein großartiger Konzertabend war zu Ende gegangen. Der Beifall zeigte, dass man mit der Leistung des Festivalorchesters durchaus zufrieden war. Unsere Einspielungen stammten übrigens nicht von dem Festivalorchester, sondern von einer Aufnahme der Philharmonia Slavonica unter der Leitung von Henry Adolph.

0: Das war nochmal ein Stück der Gruppe The Curious Bards, Polonaise, hier bei Musikfest im Radio. Die diesjährige Porträtkünstlerin des Schleswig-Holstein Musikfestivals ist die Akkordeonistin Xenia Sidorova. In den letzten Wochen hat sie im ganzen Land an den unterschiedlichsten Orten und Spielstätten ihre Konzerte gegeben. Für Musikfest im Radio hat Marion Weyers mit der Künstlerin gesprochen und sie um ein kurzes Fazit ihrer Konzerte und ihres Aufenthaltes beim Schleswig-Holstein Musikfestival gebeten. Hören Sie zunächst das Originalinterview und anschließend die deutsche Übersetzung.
1: I can't believe that it ended so quickly. It was living with me in my mind for the past, I don't know, 2 years. All those projects that I

0: been so welcoming and so warm that it makes it very, very special. And I'm sure I'll be crying on my last concert, that it's the end. I'm already very emotional about it. So it's been quite a journey.
1: Ich kann noch gar nicht glauben, wie schnell das alles vorbeigegangen ist. Gedanklich hat mich das jetzt bestimmt 2 Jahre lang begleitet. All die Projekte, die ich mit meinen lieben Freundinnen und Freunden geplant habe, gefühlt lagen die immer in weiter Ferne. Und jetzt sind wir schon am Ende angekommen. Das ist wirklich kaum zu fassen. Aber es war eine fantastische Reise. Und ist es immer noch. Wir sind jetzt zwar auf der Zielgeraden, aber ich muss den Kopf klar und fokussiert halten. Es ist unglaublich schwer, sich zu konzentrieren, wenn man so viele unterschiedliche Programme spielt. Für mich als Musikerin und Akkordeonistin war das eine der größten Herausforderungen überhaupt, aber gleichzeitig eine unschätzbare Erfahrung mit wunderbaren Menschen. Ich habe das Gefühl, hier in Schleswig-Holstein eine neue Familie gefunden zu haben. Es fühlt sich wirklich ganz besonders an. Egal, ob das Team im Büro, die vielen Ehrenamtlichen oder die Teams an den Spielstätten, alle haben mich so herzlich aufgenommen. Ich bin mir sicher, dass bei meinem letzten Konzert die Tränen fließen werden. Ich bin jetzt schon sehr bewegt. Es war einfach eine unglaubliche Reise.

0: mit dem berühmten Stück Herz über Kopf von Joris geht Musikfest im Radio in der 9. Ausgabe zu Ende. Joris tritt am 30.08. Open Air auf der Seebühne in Eutin auf und am 3.09. in der Elbphilharmonie. Aus dem Studio Lübeck verabschieden sich Angelika Wolf am Mikrofon und Shea Wolf an der Technik. Verantwortlich für die Sendung ist Michael Lopatsch. Wir bedanken uns fürs Zuhören und hoffen, dass Sie auch die letzte und 10. Ausgabe von Musikfest im Radio, der Gemeinschaftssendung zum Schleswig-Holstein Musikfestival von Lübeck FM, Westküste FM und Kiel FM, mit uns zusammen hören.
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0: Verantwortlich für die folgende Sendung ist Jan-Henning Stier aus Kiel. 60 Jahre Radioexpertise, Doktorand der angloamerikanischen Populärmusik und die deutsche Stimme des Eurovision Song Contest für über 25 Jahre. All das sind Punkte, die man anführen kann, um den Osnabrücker Radiomoderator, Journalisten und Musiker Peter Urban zu beschreiben. Als Moderator verschiedener Sendungen im NDR ist Urban insbesondere in den 1970er bis 90er Jahren eine der wichtigsten Stimmen des Nordens und Teil des Lebens vieler damals junger Leute, die seine Radioshows zur Zielgruppe hatten. Als Kommentator des Eurovision Song Contest ist sein Name auch heute noch vielen Menschen in Deutschland ein Begriff und er selbst für viele Fans ein wichtiger und beliebter Bestandteil des Abends mit der größten Musikshow der Welt geworden. Am 18. April 2023, einen Monat vor seinem letzten ESC-Kommentar, erschien Urbans Autobiografie On Air – Erinnerungen an mein Leben, in der er auf 544 Seiten von Geschichten über Musiklegenden, besondere Fanpost und persönliche Ereignisse erzählt. Am 1. August 2023 war Peter Urban auf Einladung der Stadtbücherei Wesselburen in der Hebbel-Schule zu Gast und hat aus seiner Biografie vorgelesen. Der offene Kanal Westküste war ebenfalls vor Ort und hat die Veranstaltung aufgezeichnet.
1: Was für eine wunderschöne Bibliothek, da oben eine Bücherei. Also das für eine Stadt wie Wesselburen, so eine schöne Bücherei zu haben, ist wirklich wunderbar in dieser unglaublich fantastische Schule. Also, ich war von den Socken und was für ein hübscher Ort das überhaupt ist. Ich war natürlich vorbereitet und wusste, dass in Wesselburen Friedrich Hebbel geboren ist und aufgewachsen ist und auch hier lang gearbeitet hat. Aber erst als ich die Speisekarte in dem Restaurant las und ein Torgeschnitzel da auf der Karte stand, da wurde mir auf einmal schlagartig klar, dass Wesselburen natürlich die Heimat von Torge Ulrich ist, den ich auch kenne, weil wir zusammen eine ESC-Sendung gemacht haben. Also schönen Gruß an Torge. Jedenfalls Hebbel und Torge, das ist doch unglaublich. Ich habe unromantisch kein Buch hier. Es sieht nicht so schön aus, aber am Tablet ist es praktischer. Man kann die Sachen, die Stellen, die Dinge rauskopieren und zusammenstellen. Das ist einfacher. So, dann fangen wir mal an. Ich hasse Soundchecks. Genauso. Das Schleppen meiner sperrigen Tasteninstrumente, der umständliche Aufbau, das nervige Gniedeln der Gitarristen, die endlosen Tomschläge des Drummers, die Mikrofontests der nie zufriedenen Sänger, der viel zu laute, hallige Sound in einem Raum ohne Zuschauer, die Stimmung der Band gereizt. Die Garderobe des Clubs hätte auch mal eine Grundreinigung verdient. Der Tisch klebt, die Bierreste riechen sauer. Und das sogenannte Catering? Okay, wir sind ja nicht zum Essen hier. Noch 10 Minuten bis zum Auftritt. Das laute Murmeln des Publikums dringt herunter zu uns. Die launischen akustischen Gitarren werden nachgestimmt, die Setliste und Arrangements gecheckt, einige Nerven flattern. Oben zelebriert der Clubmanager seine viel zu lange Ansage. Wir Musiker fassen uns an, wünschen uns Glück, warten auf das Go. Verdammt, einer fehlt. Der Gitarrist ist wieder mal kurz vor dem Auftritt aufs Klo verschwunden. Wir werden später sein hochgetuntes Adrenalin auf der Bühne ertragen müssen. Jetzt die winklige Treppe rauf, der Beifall ist freundlich, einige kräftige Willkommensrufe. Kurzes Prüfen der Züge meiner zerkratzten, geliebten Korkorgel, dann ein Blick zum Schlagzeuger, das Signal zum Einzählen. Die mächtigen Anfangsakkorde rauschen wie eine warme Welle über die Bühne raus in den Saal. Gitarre und Piano werfen sich Phrasen und Riffs zu, Bass und Drums rollen. Abis Slide-Gitarre singt und Michaels unverwechselbare Stimme erhebt sich mit Dylans stechenden Wortkaskaden schneidend darüber. How does it feel to be on your own, with no direction home, like a complete unknown, like a rolling stone? Und in dem Moment glaubst du, dass es nichts Schöneres gibt, als zusammen mit und für Menschen Musik zu machen. Dieses Motto könnte auch über dem Buch stehen. Das ist ein Buch über Musik auf verschiedenen Bühnen, im Radio, im Fernsehen und live auf der Bühne, gerade auf einer Bühne für meine Band Bad News Reunion. Ich glaube, da habe ich was in der großen Freiheit 36 beschrieben. Das Buch heißt On Air, auf Sendung. Und da bietet es sich natürlich an, zur allerersten Sendung zurückzugehen. Und dafür begeben wir uns auf eine Zeitreise zurück in eine niedersächsische Kleinstadt zwischen Osnabrück und Oldenburg. Ganz Quakenbrück war in Aufregung. Es war der 4. November 61. Der Norddeutsche Rundfunk war mit einem riesigen Übertragungswagen angerückt, der die halbe Burgstraße neben der St. Marienkirche blockierte. Am Sonntag sollte aus unserer Kirche die Messe in zigtausende nordwestdeutsche Haushalte übertragen werden. Techniker verlegten endlos lange Kabel, stellten Mikrofone auf, die am Samstagnachmittag bei einer Generalprobe getestet wurden. Ich war 13 und als Messdiener involviert. Wer schon einmal eine katholische Messe erlebt hat, weiß, dass da immer wieder Handglocken geläutet werden müssen. Diese ehrenvolle Aufgabe war mir zugeteilt worden. Ich verfolgte die Operation des NDR genauestens, war vom technischen und personellen Aufwand schwer beeindruckt. Denn selbst die Ansagerin war mit nach Quakenbrück gekommen, um in einem provisorischen Studio im Führerhaus des LKW, wo die sonst schlafen, ihren Job zu machen. Die Fahrer natürlich. Ich fragte mich, ob man sie nicht auch aus Hannover oder Hamburg hätte zuschalten können. Aber nein, der NDR war buchstäblich live vor Ort. Am Sonntagmorgen dann gespannte Stimmung in der Sakristei. Selbst der sonst so coole Kaplan scheint nervös zu sein. Er soll die Lesung vortragen. Punkt 9.45 Uhr ertönt die Orgel. Das Vorspiel. Wir marschieren ein. 4 Messdiener in weiß-roten Gewändern, 3 Priester. Plötzlich stürmt ein NDR-Techniker hinter uns her, murmelt etwas wie »Es pfeift bei uns« und überprüft die Mikrofone. Neugierig wie ich bin, drehe ich den Kopf und sehe einen zweiten, hektisch agierenden Techniker auf dem Orgelboden. Bald darauf ziehen sie sich zurück, wir sind beim Gloria. Später erfahre ich den Grund für das Pfeifen. Der clevere Organist hatte sich ein kleines Transistorradio mitgebracht, um den Gottesdienst besser verfolgen zu können. Das strahlte direkt in die Mikrofone des Chors und sorgte im Ü-Wagen für eine pfeifende Rückkopplung. Meine erste Begegnung mit Feedback. Ab da läuft die Übertragung problemlos. Ich schüttle die Handglocken mit einer solchen Kraft und Inbrunst wie nie zuvor. Mein erster Auftritt im Radio war gerettet. Es sollten noch einige mehr folgen. Wie viele ist nicht ganz exakt festzustellen, aber grob überschlagen sind es bis heute etwa 4.500 Sendungen in fast 50 Jahren. Einige Pannen waren aber auch dabei. Das erste Kapitel trägt den Titel »Son of a Teacher Man«, aus gewissem Grunde. Mein Vater war Lehrer, Schulleiter, später Schulrat und da verbrachte ich die Kindheit. Ich musste in den ersten Klassen nur die Treppe runtergehen, da war ich schon in der Klasse. Es war sehr bequem, aber sonst nicht so angenehm, wenn der Vater der Schulleiter ist, kann ich euch sagen. Wir hatten auch ein eigenes Hausmusikorchester, das Urbani-Orchester, das an Feiertagen und Geburtstagen in Kraft trat. Mein Vater kratzte auf der Geige rum, mein Bruder spielte, ich würde sagen, Violine. Meine Mutter war die Dirigentin, sie spielte Klavier und ich die Blockflöte. Wir zogen nach Quakenbrück von unserem Heimatort Bramsche, weil das Schulratsbüro, mein Vater wurde nun Schulrat des Landkreises, in Quakenbrück lag. Und dort verlangte meine Mutter nun, dass ich Klavierunterricht nehme. Der gefiel mir so unendlich wenig. Die Czerny-Etüden, die man rauf und runter spielen musste, waren dermaßen langweilig. Die Klavierlehrerin roch dermaßen nach Knoblauch und hatte überhaupt keinen Humor. Ich verlor schnell die Lust und nach anderthalb Jahren hörte ich damit auf. Ich fummelte dann alleine auf dem Klavier rum, suchte mir die Akkorde und die Töne selbst zusammen und kann zwar nicht nach Noten spielen, aber sonst geht's eigentlich ganz gut. Da auch die Schule hieß das Artland-Gymnasium, mich nur bedingt forderte, musste meine überschüssige Energie auf anderen Spielfeldern raus. Wegen meiner geringen Größe war ich im Winterhalbjahr der Champ beim Turnen. In den Sommermonaten lief, warf und sprang ich aber den anderen hinterher. Im Gegensatz zu meinem 4 Jahre älteren Bruder Klaus. Der war ein hervorragender Sprinter und Weitspringer, holte sich bei Schulsportfesten nicht nur die Preise, sondern wegen seines blendenden Aussehens auch die bewundernden Blicke der weiblichen Schülerschaft ab. Ein Vorteil, der mir noch nützlich werden sollte. Meine Leidenschaft und Neugier galt großen Sportereignissen. Ich verschlang alles, was ich im Radio zu hören bekam, was ich in Zeitungen zu lesen bekam. Aber wir hatten keinen Fernseher, also musste ich selbst dafür sorgen, dass ich Sport live im Fernsehen miterleben konnte. Meine Eltern meinten nämlich, das Medium Fernsehen habe pädagogisch negative Einflüsse. Vielleicht hatten sie ja recht. Ich wurde nun aktiv und da kam mir die Beliebtheit meines Bruders bei den Damen zu Hilfe. Ich habe sicherlich furchtbar gebettelt und unendlich genervt, bis er mich am 25. Juni 1960 zu seiner Freundin, einer Notarstochter, mitnahm, damit ich 12-jähriger Knirps im Wohnzimmer der Familie, der Notarsfamilie, das Fußballendspiel HSV gegen Köln sehen konnte. Mein Heimverein war ja eigentlich der VfL Osnabrück. Dort wohnten wir ja. Doch obwohl ich noch nie in Hamburg gewesen war, geschweige denn ein Spiel des Clubs miterlebt hatte, war ich schon damals glühender HSV-Fan und bejubelte die Tore von Uwe Seeler und Gerd Charlie Dörfel zum 3:2 für die Hamburger. Ich konnte damals natürlich nicht ahnen, dass ich 30 Jahre später mit dem unglaublich sympathischen und nie arroganten Uwe Seeler, mit Charlie Dörfel und anderen früheren HSV-Stars wie Horst Rubesch und Peter Nogli in der sogenannten NDR-Prominentenmannschaft durch die norddeutschen Lande touren würde. Andere Sporthighlights erfuhr ich aus der Zeitung und dem Radio. Die Bilder, die baute ich in meinem Kopf zusammen. Immer hatte mich das grüne, magische Auge der alten Empfänger fasziniert. Radio war meine wichtigste Informationsquelle, meine Verbindung zur Welt. Aber damit nicht genug. Ich wollte irgendwie selbst dabei sein und baute mir meine eigene olympische Fantasiearena. Zum Beispiel für das olympische Mannschaftsfinale der Springreiter. Seltsame Dinge gingen im Garten unseres Hauses Bonnostraße 12 vor sich. Bänke wurden umgekippt und mit Zweigen und Blumen verziert. Die Böcke der Tischtennisplatte blockierten den vom Buchsbaum eingezäunten Weg. Hinter den Stachelbeersträuchern versteckte sich die mit Wasser gefüllte flache Gartenwanne. Ochser, Steilsprung, Gatter und Wassergraben. Fertig war mein Parcours. Das Finale begann. Ich lief im Halbgalopp durch die Büsche, sprang über die Hindernisse, tapste in den Wassergraben und hastete ins Ziel. Ich war das Pferd. Ich war aber auch der Reiter. Erst Hans-Günther Winkler mit der legendären Halla, dann Fritz Tiedemann, ich glaube aus Elmshorn, mit dem nicht weniger berühmten Meteor. Ich war der Kampfrichter, der Zeitnehmer und der Radioreporter zugleich. Mein Traumfinale wurde ja live übertragen. Während ich also so über den Parcours jagte, schilderte ich natürlich außer Atem für einen imaginären Sender das Geschehen, stöhnte bei Springfehlern, mahnte zur Vorsicht, feuerte Pferd und Reiter an, litt unter der knisternden Spannung und bejubelte den Erfolg, denn die deutsche Equipe siegte natürlich wie im richtigen Leben. Die Siegerehrung durfte nicht fehlen. Dafür baute ich mir aus Steinen und Brettern ein Podest. Ich schloss die Augen und dachte für einen Moment, ich hätte wirklich die Goldmedaille gewonnen. Ich war... Dankeschön. Ich war schon 14, als nach ewigem Zögern meiner Eltern endlich ein Fernsehgerät angeschafft wurde. Ein abschließbares. Aber wir hatten den Schlüssel. Aktuelle Musik konnte man im Fernsehen nicht sehen, außer deutsche Schlager. Nur ganz selten blitzten kurze Einblicke in eine für uns aufregende neue Musikwelt auf. Wenn mein Bruder und ich die Sendung des American Folk Blues Festivals im Grau des Fernsehprogramms entdeckten. Nach einer Idee des Jazzredakteurs Joachim Ernst Behrendt präsentierten die deutschen Veranstalter Horst Lippmann und Fritz Rau in ihrer wegweisenden Konzertreihe amerikanische Blues- und Folkkünstler auf europäischen Bühnen. Darunter waren viele von jungen Fans und Musikern verehrte Legenden wie Memphis Slim, John Lee Hooker, T-Bone Walker, Muddy Waters und so weiter, die oft zum ersten Mal überhaupt in Europa zu sehen waren. Die direkte, einfache, ehrliche Art dieser afroamerikanischen Künstler zu musizieren, ihre Trauer, ihren Schmerz, die Sorgen, Sehnsucht, Einsamkeit, aber auch Freude, Abenteuer und Lebenslust mit Seele und Gefühl, eben mit dem Blues, spontan auszudrücken, schoss mir sofort unter die Haut. Ich war infiziert. In England strömten junge Bands wie die Rolling Stones, die Pretty Things oder die Yardbirds mit Eric Clapton und Jimmy Page zu diesen American Folk Blues Konzerten, um diese Musiker live zu erleben, deren Stücke sie nachspielten, die sie vorher nur von Importplatten gehört hatten. Zu Hause in Quakenbrück versuchten mein Bruder und ich an einer, sagen wir mal, modifizierten Version. Skiffle, eine Musik, in der wir Songs verjazzten, Folksongs mit ganz einfachen Instrumenten. Mein Bruder spielte Gitarre und Banjo, aber ich nur einen Bass, der aus Pappkarton, Besenstiel und Wäscheleine zusammengebaut war. Dazu Mutters Waschbrett. Darauf konnte man, wenn man Fingerhüte, metallene Fingerhüte vom Nähen früher oder Häkeln, die auf die Finger setzte, konnte man wunderbar den Rhythmus machen. Also das Waschbrett wurde dafür gebraucht. Das war aber nur für den Hausgebrauch, für Pfadfindertreffen oder für Familienfeiern. Etwas ernsthafter ging es zu, als ich in meiner ersten Jazzband spielte. Da war ich 15 und die Band stellten zwei Studenten zusammen, die mittlerweile in Hamburg studierten und in Hamburg viele Oldtime New Orleans Band Jazzbands erlebt hatten und auch in Quakenbrück nun eine gründen wollten. Wohl hauptsächlich deswegen, weil der junge Uli Wittmann, mein Klassenkamerad, schon so brillant Klarinette spielen konnte, dass er schon in dem Alter ein Star war. Unsere Band war aus einigen Instrumenten, Bläsern, Posaune, Trompete, Klarinette zusammengesetzt und aus einer Rhythmusgruppe mit Bass, Banjo und ich musste das Klavier spielen. Und es muss schon sehr komisch ausgesehen haben. Ich war ja relativ klein, wie der Junge mit dicken Wälzern unter dem Hintern besessen auf ein Klavier eindrosch und dabei sicher öfters mal daneben griff, weil er sich kaum hörte. Verstärkung gab es damals nicht mit Verstärkern oder Lautsprecheranlagen und die Bläser waren doch verdammt laut. Unsere öffentliche Premiere fand bei einem Tanztee statt, den wir veranstalteten. Die Resonanz war groß, das Publikum überrascht und begeistert. Ob getanzt wurde bei diesem Tanztee, entging meiner Aufmerksamkeit. So konzentriert starrte ich auf mein Büchlein, in das ich die Akkorde der Songs reingeschrieben hatte. Außerdem kamen mir bei dem Wort Tanztee schlagartig die traumatischen Erlebnisse meines Tanzkurses wieder hoch. Die für den kleinen, damals 14-jährigen Pitt, das war mein Spitzname, viel zu großen Tanzpartnerin. Bei einem Fehltritt rauschte ich ständig mit der Nase gegen knallharte Büstenhalter. In den 60ern waren die Dinger offenbar noch aus Metall. Oder die Einsamkeit auf der Bank, wenn man bei der Damenwahl wieder mal als Letzter sitzen blieb. Oder das schallende Gelächter des gesamten Abtanzballs, als ich bei der offiziellen Vorstellung neben meiner einen Kopf größeren, peinlich berührten Dame statt einer Verbeugung, wie sie zu einem Knicks ansetzte und schnell noch den hochroten Kopf senkte, was dann wie eine Mischung aus Kratzfuß und Diener aussah. Da tat der Erfolg der Rhythm Kings dem Selbstbewusstsein gut. Als absolute Neulinge hatten wir Kleinstadtmusiker uns für den bekanntesten Jazzwettbewerb im Nordwesten, dem Jazz Festival, dem Jazz Jamboree in Osnabrück, qualifiziert. Und erspielten uns dort nur einen Monat nach unserer Premiere völlig überraschend den zweiten Platz. Die Presse berichtete sehr positiv. Wir wurden die Local Heroes und im Laufe des Jahres mehrten sich unsere Auftritte in der näheren und weiteren Umgebung, in Jazzclubs, bei Festivals, bei Jazz-Tanzabenden, in Kneipen und Lokalen, an Schulen und Hochschulen. Manchmal kam ich von Fahrten zu Konzerten erst weit nach Mitternacht nach Hause, argwöhnisch beäugt von meinen Eltern, die mich aber gewähren ließen. Der weiteste Trip der Quacktown Rhythm Kings führte nach Hamburg. Bandleader Wulf hatte mit Geschick einen Auftritt im legendären Jazzlokal River Kasematten in der St. Pauli Hafenstraße, direkt am Wasser der Elbe, arrangiert. Als wir in Wulfs VW Cabrio über die Elbbrücken in die City fuhren und ich zum ersten Mal die Außenalster erblickte, in der Sonne glitzernd, mit Hunderten von weißen Segelbooten übersät, war es um mich geschehen. Hier musste ich hin. Egal wie. Die Jazz Jamborees haben wir in den Jahren danach noch zweimal gewonnen. Da war auch ein Schlagzeuger aus Gronau aktiv, der schon als 15-Jähriger zum besten Schlagzeuger gekürt worden war. Er war auch da, als wir auftraten. Ich wusste nur nicht, wer er war. Ich fand nur ihn einen großartigen jungen Drummer. Erst 8 Jahre später lernte ich ihn persönlich kennen, im Onkel Pö in Hamburg. Es war nämlich Udo Lindenberg. Das kam raus, als wir vor, glaube ich, 8, 9 Jahren mal zusammensaßen und er auf einmal erzählte, ja, ich habe früher bei dieser Jazzband da in Osnabrück bei dem Festival gespielt und gewonnen und so. Und da sage ich, du auch, ich auch. Und dann haben wir irgendwie die Erfahrungen ausgetauscht. Als ich den Rhythm Kings im Juni 66 erklärte, ich könnte nun beim Auftritt in Kloppenburg am 25. des Monats nicht mitspielen, weil ich zum Beatles-Konzert nach Essen fahren wollte, waren die Bass erstaunt und schockiert. Ich und Popmusik. Die Musiker hatten nicht gemerkt, dass ich seit einiger Zeit bei ganz, ganz anderer Musik zu Hause war, nämlich bei der neuen Popmusik. Als Jatzer hatten sie blankes Unverständnis und konnten sich nur wundern und schüttelten ihre Köpfe. Egal, ich fuhr, sah das Konzert der Beatles in Essen, 30 Minuten auf der Bühne, kreischende Zuschauer, schlechte Verstärkeranlagen, man konnte kaum was hören. Es war eine Enttäuschung. Und ich verstand auch, warum die Beatles bald danach, im August 66, aufhörten, live zu spielen. Sie konnten nämlich ihre mittlerweile sehr raffinierte, komplizierte Musik, die sie auf den Alben Revolver oder auch Rubber Soul im Studio aufnahmen, gar nicht live auf der Bühne spielen. Das funktionierte damals überhaupt nicht. Konnte man mit den technischen Möglichkeiten überhaupt nicht machen. Aber die Musik der Beatles musste ich ja erstmal kennenlernen. Und das habe ich einem Mitschüler zu verdanken. Denn kurz vor Weihnachten 64 hatte Gerd die Geduld verloren. Gerd Karrenbrock, ebenfalls Ministrant und Pfadfinder, war ein paar Wochen jünger als ich, ging eine Klasse tiefer. Schon damals überragte er mich um mindestens 2 Kopflängen. Nacheinander, nebeneinander sahen wir aus wie Patt und Patterchen. Seit Monaten lag er mir auf der Seele, ich soll doch endlich mal die Beatles hören, die ich stets mit meiner schnöseligen Überheblichkeit eines Jazzmusikers als substanzlose Wichtigtuerei abtat. Diesmal ließ Gerd nicht locker. Er drückte mir die gerade erschienene Single »I Feel Fine« in die Hand. Ich hatte keine Ausrede mehr. Ich legte die Scheibe zu Hause auf den Plattenspieler und als erstes kam ein sägendes Geräusch, das ich noch nie gehört hatte. Später lernte ich, dass es eine elektronische Rückkopplung, ein Feedback war. Das Geräusch verschmolz mit einer ziemlich trickreichen Gitarrenphrase, die von einem lebhaften Latin Beat angetrieben wurde, bevor Johns Strophenmelodie in mehrstimmigen Harmoniegesang des Refrains mundete. Dann ein achttaktiger B-Teil, eine dritte Strophe mit Refrain, ein kurzes Gitarrensolo mit Break und wieder mächtige Tom-Schläge zurück zum Latin Beat der Hauptmelodie. Alles in 2:20. Das war intelligent, frisch, originell und schlau arrangiert. Ich wollte mehr davon. Ich musste das aktuelle Beatles-Album haben. Dazu ging man zu Elektro-Dänke. Neben Kühlschränken, Lampen und Bügeleisen gab es dort alles fürs Sehen und Hören. Fernseher, Radios, Plattenspieler, gerne auch kombiniert in monströse Musikschränke und die dazugehörigen schwarzen Scheiben. Es gab nur eine begrenzte Auswahl, die Hits gab's, aber alles andere musste bestellt werden. Und man musste 20 D-Mark für ein Album hinblättern. Mich hatte aber die Neugier gepackt. Ich versuchte auf allen Wegen, mich über die neue Musik von der britischen Insel zu informieren. Da in unseren heimischen Radiosendern noch Funkstille herrschte, gab's eine andere großartige Quelle, nämlich das BBC-Programm. Man konnte es mit großen Schwankungen auf der Langwelle hören, aber wichtiger wurde die Tatsache, dass wir in der früheren britischen Besatzungszone lebten und rund um Osnabrück britisches Militär stationiert war. Das wurde von einem eigenen Radioprogramm BFBS, dem British Forces Broadcasting Service, versorgt. Neben eigenen Shows übernahm der Sender bekannte Produktionen des Musik- und Entertainment-Programms der BBC. Da waren legendäre Sendungen dabei wie der Saturday Club am Samstagvormittag, für den die besten Bands der Insel live ins Studio kamen, um ihre Songs zu spielen. Und wir konnten das in UKW, also FM-Qualität, perfekt hören. Dazu gab es mittags Lunchtime-Shows, wo auch bekannte Künstler wie Tom Jones oder Dusty Springfield live auftraten, aber auch die heißesten Rockbands. Und so konnte man tatsächlich erleben, dass zur Mittagszeit Keith Moon, der exzentrische Drummer von The Who, live im BBC-Radio sein Schlagzeug zertrümmerte. Man hörte es nur rumpeln und krachen. Ich war damals immer im Zeitstress. Denn ich wollte neben meinen Aktivitäten als Schüler, Messdiener, Lektor, Pfadfinder und Jatzer nichts im Radio verpassen. Also bestellte ich mir über Kleinanzeigen, die in vielen Zeitschriften auf der Rückseite abgedruckt wurden, ein tragbares Mini-Radio mit Ohrhörern. Das Radio kam in die Hosentasche, Kabel hier durchs Hemd wie und ins Ohr. So konnte ich ständig on air sein, beim Mittagessen, beim Abendbrot, abends im Bett. Ich war dabei so geschickt, dass meine Familie die neue Leidenschaft oft gar nicht bemerkte. Bei uns sah es kaum anders aus als in einem Haushalt des Jahres 2023. Mit dem Unterschied, dass Smartphone und Mini-Earplugs heutiger Kids ein bisschen schicker und effektiver sind als mein Equipment von 1965. Aber es funktionierte. Ich bekam außerdem aus England Zeitungen, die ich abonnierte, mit Hintergrundinformationen, Interviews, Plattenvorstellungen und so weiter. Denn das Jahr 65 wurde auf einmal ein ganz, ganz turbulentes, wegweisendes Jahr der Rockmusik. Denn außer den Beatles gab es natürlich viele andere Bands, zum Beispiel die Londoner Rolling Stones. Eigentlich eine Rhythm and Blues Band, aber jetzt auch eine Band, die eigene persönliche Statements abgab. Rockmeilensteine wie Satisfaction oder Get Off of My Cloud. Aber auch mit emotionalen Balladen wie Time Is On My Side oder Play With Fire brillierte. Das bis heute geübte Spiel Beatles oder Stones konnte ich eigentlich nie verstehen und nachvollziehen. Diese Bands waren völlig unterschiedlich. Die Beatles vielleicht kreativer und raffinierter, die Stones vielleicht schnörkelloser und wilder. Aber beide fantastisch in ihrer Art. Mein Freund Gerd und ich waren überzeugte Beatles-Fans. Aber wir spielten liebend gerne Stones-Nummern bei gemeinsamen Musiksessions. Denn keiner konnte Play with Fire, dieses geheimnisvolle Lied von Mick Jagger, intensiver singen als der zukünftige Notar Gerd Karrenbrock. Die neuen Bands aus England schienen in Großbritannien, aber auch bei uns, die eingefahrenen Klassen- und Genregrenzen aufzuweichen. Ihr unkonventionelles Aussehen, auch ihr respektloses Auftreten symbolisierten die Befreiung von den gesellschaftlichen Traditionen und Zwängen der älteren Generation und die Schaffung einer neuen eigenen Kultur. Für mich persönlich war dieser Generationenkonflikt nichts Neues. Meine Eltern hatten schon unsere Sympathie für den Jazz schwarzer Amerikaner aus den 20er Jahren überhaupt nicht verstanden. Wie konnte es bei den schrägen und ohrenbetäubenden Klängen junger, langhaariger Briten anders sein? Aber immerhin tolerierten sie meine Vorlieben. Ich hatte Raum und Zeit, in diese neue Welt einzutauchen. Der einzige größere Streitpunkt war die Frisur. Selbst wenn meine Haare kaum die Ohren berührten, erntete ich missbilligende Kommentare, nicht nur zu Hause, sondern auch in der Schule, besonders vom Herrn Direktor, einem früheren Major, der mich anschnarrte: Orban, Sie müssen zum Friseur. Aber an und ab versuchte ich dennoch, meine Eltern von meiner neuen Leidenschaft zu überzeugen. Aber selbst liebliche Beatles-Lieder fanden keine Gnade. Da griff ich zu einem Trick. Ich übte am Klavier Yesterday im klassischen Stil ein und präsentierte es ihnen unverfroren als ein unbekanntes Stück von Bach, das ich gerade gelernt hatte. Die Reaktion: freudige Zustimmung und großes Lob. Der Junge wird ja doch noch vernünftig. Umso heftiger dann das ungläubige Staunen, als ich den wahren Komponisten verriet. Doch ein Eingeständnis kam ihm nicht über die Lippen. Höhepunkt unserer Schulzeit war eindeutig die Klassenreise in meine Traumstadt nach London. Dort war alles anders. Geld, die Währung, die Maße, zum Beispiel auch der Gläser. Da gab es ein Pint zu trinken und ein Pint Guinness war schon was anderes als ein halber. Insofern meine Mitschüler, die sehr alkohol- und trinkerfahren waren, weil sie waren Fahrschüler, mussten aus dem ganzen Landkreis nach Quakenbrück fahren und mussten an Bahnhöfen und überall rumstehen und tranken mal gerne ein. Die schluckten schon ganz schön an diesen Pints in England. Die Autos waren total anders. Es gab nur britische Autos, keine europäischen vom Kontinent. Und die Mode war anders, denn die Zeit hieß Swinging London. Die Modestile, Mary Quant und andere entwickelten ganz neue Stile. Aber für uns biedergekleidete Quakenbrücker Modemuffel war die auffälligste Erfindung der Londoner Designer der Minirock. Die Folge: spät pubertierende Provinzler, die reihenweise gegen Laternenpfähle und rote Postboxen liefen bei dem Versuch, endlos Langbeinen auf Pumps hinterherzuschauen. Wir waren von den Socken. Für mich auch wichtig, fast wichtiger, ich war im Mekka der Musik. Ich durchsuchte die Zeitung nach Anzeigen, nach möglichen Auftritten und wurde fündig. Ich überredete zwei Mitschüler und wir fuhren mit der U-Bahn nach Nord-London in einen Blues- und Rock-Club, der Manor House hieß. Eine lange Reise mit der Central Line über Arsenal und Finsbury Park bis nach Manor House, einer U-Bahn-Station und der Tavern nebenan, wo dieser Blues-Club zu Hause war. Und an diesem Tag stand einer der heißesten Acts der letzten Monate auf dem Plan, die Spencer Davis Group aus Birmingham. Davis, von Beruf Deutschlehrer, war zwar der Leader, aber der Star der Band war der knapp 18-jährige, blasse, schüchterne Sänger, Keyboarder und Gitarrist Steve Winwood. Er sang mit einer ungeheuer starken, emotional ausgereiften Soulstimme, als hätte er sein Leben in Louisiana, Georgia oder Alabama verbracht und nicht in Mittelengland. Niemand hatte jemals zuvor eine solch überragende Stimme von einem weißen Teenager gehört. In meinen häuslichen Radiosessions war er mir schon Anfang 65, da war er 16, mit seiner Version der Soulballade Every Little Bit Hurts aufgefallen. Er klang so tief verletzt, als hätte er drei gescheiterte Ehen hinter sich. Im November kam dann der kommerzielle Erfolg dazu. Keep on Running wurde ein internationaler Nummer 1-Hit, gefolgt von einem zweiten. Und nun in diesem Kneipensaal erlebten wir diese elegante, diese Top-Band. Und sie stellte mitten im Set auf einmal einen ganz neuen Song vor. Spencer Davis sagte: Ja, wir haben hier einen neuen Song, den haben wir heute im Studio eingeübt, den möchten wir mal live ausprobieren. Und auf einmal hörten wir einen Song, der 6 Monate später in der gesamten Welt ein Hit Nummer 1 war. Gimme Some Lovin' heißt er, geschrieben von Steve Winwood und gesungen mit einer unglaublichen Power und Energie. Das war auf dem ersten Trip nach London. Ich war so angefixt, so infiziert, dass ich unbedingt wieder dorthin wollte und musste. Ich beschloss außerdem, Englisch zu studieren. Ich hatte erst alles Mögliche versucht und überlegt, um der Falle entgehen zu können, auch Lehrer zu werden, wie die gesamte Familie. Aber ich entschloss mich dann doch für das Fach Englisch im höheren Lehramt. Aber davor besuchte ich noch einmal London und das war ein glücklicher Zufall, denn ich gewann in einem Preisausschreiben eine Reise nach London. Und zwar zur Fußball-Weltmeisterschaft 66. Die fand im Juli, August 66 statt, aber ich musste Abitur machen Anfang September, konnte dann nicht fahren. Und als die Weltmeisterschaft schon vorbei war, rief ich den Zeitungsverlag an, das Osnabrücker Tageblatt, heute Neue Osnabrücker Zeitung, und sagte: Ich will aber trotzdem hinfahren, die Weltmeisterschaft ist vorbei. Sagten die: Na ja, okay, und haben es dann doch gemacht. Und so flog ich nach London und erlebte zum Beispiel in der Water Street am 27. September 66 im Marquee Club, einem legendären Rockclub, eine neue Band von Eric Clapton, ein Trio, Cream, mit Ginger Baker und Jack Bruce. Clapton war erst 21, aber schon eine Legende. Clapton is God stand an den Wänden von Soho und Notting Hill. Auch Jack Bruce war mit 23 ein mittlerweile sehr erfahrener Jazz- und Rockmusiker. Unglaublich, wie jung die waren und schon so erfahren. Ich war so beeindruckt von dieser Band, dass ich 4 Tage später, am 1. Oktober, in ein weiteres Konzert ging, in einem College, dem Polytechnic in der Upper Regent Street. Mir gelang es, mich in die erste Reihe an der Bühne zu drängeln. Das Trio überwältigte mich erneut. Mitten im Set kündigte Eric in seiner typisch leisen, vernuschelten Stimme einen Gast an, der gerade neu in London sei, dessen Namen ich aber nicht verstand. Ein großer, wuschelhaariger Mann mit hellbrauner Haut und Gitarre in der Hand betrat die Bühne, spielte die ersten Phrasen des Blues-Klassikers Killing Floor von Howling Wolf, sang die ersten Strophen und ließ dann ein flirrendes Gitarrensolo folgen. Das erkrönte, indem er die Gitarre an den Mund hob und mit den Zähnen spielte. Clapton, der sich freiwillig in den Hintergrund gestellt hatte, schien von dieser spektakulären Showeinlage, die das Publikum natürlich prompt bejubelte, nicht sehr begeistert. Nach einem Song wurde der Gast freundlich, aber bestimmt verabschiedet. Ich hatte keine Ahnung, wessen Debüt ich da erlebt hatte. Erst im Januar 67, als ich die grandiose Version von Hey Joe im Radio hörte und ein Foto des Sängers erblickte, wurde mir plötzlich klar, dass ich den allerersten Auftritt von Jimi Hendrix auf britischem Boden gesehen hatte. Hendrix' Entdecker und Manager Chas Chandler hatte Hendrix mit zu diesem Cream-Konzert gebracht. Er war an dem Tag aus New York gekommen. Sie gingen in die Garderobe und fragten, ob er mitspielen kann. Chandler hat später oft behauptet, Eric Clapton habe aus Frust die Bühne verlassen. Das stimmte definitiv nicht. Eric war zwar offensichtlich not amused, aber immer auf der Bühne. Ich kann es bezeugen. Das Konzert ging weiter mit einem dieser eleganten, packenden Gitarrensoli von Clapton. Irgendwie hatte ich das Gefühl, ich müsste ihn aufmuntern. Also klatschte ich nach Ende des Solos, wie bei Jazzkonzerten üblich, laut und deutlich Beifall. Er sah mich, verbeugte sich und lächelte. Meine gute Tat des Tages. Ich habe Eric Clapton 25 Jahre später in einem langen Radiointerview auf dieses Konzert und Jimi Hendrix angesprochen. Er sagte mir, was, du warst da? Das ist Geschichte. Ich hatte noch nie von Hendrix gehört. Er kam in die Garderobe, wir sprachen über Blues. Er fragte, ob er mitspielen könne. Und das sei sein erster Auftritt in London. Clapton selbst war so überrascht und beeindruckt, dass er Jahre später dann sagte, es war unglaublich und er war so bedeutend. Dieser Tag hat auch mein Leben verändert, denn danach wurden sie Freunde, verbrachten diverse Zeit miteinander. Die Zeit, die leider sehr endlich war, weil Hendrix viel zu früh im September 1970 gestorben ist. Mittlerweile war ich Student und zwar in Hamburg, wo ich hin wollte. Meine Eltern wollten mich natürlich nach Münster schicken. Katholisch, traditionell, konservativ. Aber ich sagte, das mache ich nicht, ich will nach Hamburg. Hamburg war für mich so ein bisschen wie ein Ersatz für England. Es sah so ein bisschen so aus, die Häuser, die Architektur. Und es hatte eine lebendige Clubszene, viele Bands spielten dort. Und als Anglophiler war man da wirklich sehr, sehr gut aufgehoben. Aber Kompromiss war, dass ich in ein katholisches Studentenheim musste. In einer guten Gegend in der Sedanstraße, nahe der Grindelallee, näher der Uni. Und es stellte sich heraus, dass das ein ganz guter Griff war, denn das Studentenheim war ein internationales Heim mit vielen amerikanischen, afrikanischen

Also so wurde es früher gemacht, heute hoffentlich nicht mehr. Ich bin aber, naja, das Finanzamt ist ziemlich gut digitalisiert, fast zu gut. Jedenfalls, ich verdiente Geld, um wieder nach England zu fahren und im Hippie-Sommer 67 machte ich neue Erkundigungen, zum Beispiel in einem Club namens Middle Earth, genannt natürlich nach dem Mittelerde-Kontinent aus Tolkiens Fantasy-Romanen, die damals sich ungeheurer Beliebtheit erfreuten, genauso wie heute. Ich fragte mich, ob der Autor, Literaturprofessor in Oxford, er lebte nämlich noch, diese Variante der Mittelerde mögen würde. Man stieg die Treppen hinunter in einen relativ niedrigen Raum, an den weißen Wänden Lichtprojektionen aus Farben und zu laufendem Öl, Liquid Light Shows. Man fühlte sich tatsächlich in einem bunten Fantasy-Traum, der ständig um dich herumwaberte, wie in einer lebendigen Höhle, einem vielfarbigen Mutterleib. Die Luft war stickig, es roch intensiv nach Nebelmaschinen und Weihrauchstäbchen, vielleicht um die Marihuana-Düfte zu verschleiern. Musik gab's auch, allerdings verschwanden die Musiker häufig hinter den Schwaden und den changierenden Lichtern und Farben. Am nächsten Tag kam ich auf die Idee, in die Abbey Road zu gehen, wo die Beatles ihre Platten aufnahmen. Man konnte auf den Vorplatz des Studios gehen, wo die Autos parkten, und zufällig kamen kurz nacheinander alle vier dort angefahren. George Harrison und Ringo in einem Auto, einem Mini Cooper, rot bemalt, dann Paul McCartney zu Fuß, der wohnte um die Ecke, und John Lennon in einem Bentley, psychedelisch angemalt in bunten Farben und Blumen. Man konnte mit ihnen quatschen, gerade Lennon war besonders lustig und zynisch, wie er so immer war, und holte mir Autogramme. Ich war damals wirklich immer noch reiner Fan. Ich dachte überhaupt nicht daran, dass man das jemals als Journalist machen könnte. Und jedenfalls war das eine großartige Erfahrung, genauso wie 4 Jahre später, als ich für die Produktion einer Fernsehserie für den NDR, Sympathy for the Devil, zu Dreharbeiten in die Studios reingehen konnte und mir die heiligen Hallen ansah, die großartigen Studios, wo all diese Klassiker aufgenommen worden waren, und den ziemlich schäbigen Weg zur Kantine. Die sah nämlich richtig billig aus, und auf einmal kamen mir Paul McCartney und seine Frau Linda entgegen, die an einer Wings-Platte arbeiteten. Und super nett waren, und gerade Linda erkundigte sich, was ich da mache, ob ich Musiker sei oder was ich da tue. Ich erzählte von unserer Fernsehserie und so weiter. Also auch da war es wieder mal Glück. Man muss wirklich manchmal auch Glück haben, um diese Dinge auch zu erleben. Und das habe ich einige Male auch offensichtlich gehabt. Bei diesem Besuch sah ich noch explodierende Konzerte in der wirklichen Bedeutung des Wortes, weil es explodierte Rauch und Farben und Sounds von Pink Floyd. Damals noch mit Syd Barrett, ihrem legendären Leadsänger, der dann später Opfer seiner LSD-Drogensucht wurde. Und dann sah ich auch noch den mittlerweile zum Superstar aufgestiegenen Jimi Hendrix in Konzerten im Savile Theater, einem Theater, naja, so für 1200 Leute, also in relativ kleinem Rahmen. Aber ich musste zurück nach Deutschland, das Wintersemester nahte, und meine neue Orgel, die ich mir dort in London gekauft hatte, musste eingespielt werden. Außer Platten, Büchern und Konzerteindrücken nahm ich noch ein paar weitere Andenken an den verblühenden Londoner Summer of Love mit nach Hause. Hellbraune Stiefletten mit großen Absätzen, um das Selbstbewusstsein zu erhöhen. Eine dunkelrote Bell-Bottom-Hose aus Samt, genauer aus Crushed Velvet. Diverse Batik-Shirts mit zerfließenden Farben, Halsketten aus kleinen Muscheln und indische Weihrauchstäbchen. Als ich dieses Outfit meiner Mutter in Quakenbrück vorführte, war sie entsetzt. Als erstes entfuhr ihr: Lass das bloß nicht die Nachbarn sehen. Ihre Hauptsorge. Einige Tage danach, ich wollte gerade nach Hamburg abreisen, vermisste ich die Räucherstäbchen. Die hatten, das musste ich schon zugeben, in der nikotinfreien, sterilen Luft unserer Schulratswohnung für gehöriges Aufsehen oder eher Aufriechen gesorgt. Obwohl die gesamte Familie ein Leben lang den Weihrauchdampf katholischer Hochämter inhaliert hatte. Das war okay. Meine Mutter hatte die Stäbchen heimlich im Müll entsorgt. Sie dachte, es sei Rauschgift.

In diesem Sinne machen wir jetzt eine kleine Pause. Rauschgift gibt's an der Bar. Und wir hören uns gleich wieder. Ja, dann machen wir weiter. Ich war, wie gesagt, ja Student, auch in den wilden 80er Jahren, pardon, 68er natürlich, meine ich. Das war ja schon eine Zeit, die sehr, sehr von Aufruhr und Demonstrationen und ausgefallenen Seminaren und blockierten Vorlesungen bestimmt war. Wobei ich nicht immer genau verstand, wo da die Linie war, denn auch sehr fortschrittliche Professoren wurden da boykottiert und blockiert und man verstand gar nicht, warum. Die anderen, ja, okay, das konnte ich gut verstehen, aber das war eben diese Zeit und dann gab es da auch ein legendäres Musikfestival in Essen, die Essener Songtage, wo ich in Zelten musste man übernachten und zufällig war ich in einem Zelt untergebracht. Nebenan hauste die Kommune 1 aus Berlin, also mit Fritz Teufel, Kunzelmann und Rainer Langhans. Im Zelt daneben war eine Hippie-Kommune aus München, die auch Musik machte. Die hießen Amondyl. Das ist später eine bekannte Rockband, deutsche Krautrockband geworden, mit einem sehr hübschen Mädchen, das für Amondyl das Tambourin spielte. Uschi Obermeier. Und mir fiel die natürlich, ich meine, ich war, was war ich, 20, fiel die sofort auf, aber nicht nur mir natürlich, weil, wie gesagt, Rainer Langhans sah die auch und da fing dann deren Verbindung an. Jedenfalls die Kontakte zwischen Berlin und München klappten damals in Essen bei den Songtagen. Aber ich habe mir dann das Konzert von Amondyl angeschaut und da tanzte dann die Uschi mit dem Tambourin in der Hand rum, aber die Musik war so unerträglich. Man konnte sie wirklich nur bekifft ertragen. Das war wirklich schrecklich. Und danach, was war so eine Kommune, da waren 20 Mann auf der Bühne und keiner wusste was. Es war mehr wie so ein Therapieraum, Musiktherapie für alle. Und danach gab es dann in dem Zelt von Amondyl große Diskussionen und Streitigkeiten, weil die Musiker in der Band, es gab auch einige richtige Musiker in der Band, haben sich dann auch getrennt von denen und sind unter dem Namen Amondyl 2 dann bekannt geworden und haben dann lange gespielt. Aber in dem Jahr 68 schrieb ich auch an einen Redakteur des NDR, der sehr gute Musiksendungen machte. Die Musik für junge Leute hatte er eingeführt und machte andere Sendungen, die sich mit der Musik, die ich liebte, beschäftigte, mit Klaus Wellershaus. Dessen Sendung hörte ich und hatte mal was zu korrigieren. Meinte er, das hat er jetzt nicht richtig gesagt. Und da habe ich einen Brief geschrieben, ein bisschen altklug und oberlehrerhaft, und habe das nun kritisiert, aber auch ganz freundlich. Ich dachte, das liest er sowieso nie und da kommt nie was. Zwei Wochen später kriege ich einen Brief in meinem Studentenheim. Den Brief brachte mir unser Pförtner Bruder Elpidius, ein Franziskaner, ein kleiner Mann, ganz freundlicher Mann. Und auf dem Brief stand KW, Klaus Wellers aus NDR, Robenbaumchaussee. Er hatte den Brief gelesen, bedankte sich für die Kritik und lud mich ein, dass wir uns doch mal treffen sollten. Und so trafen wir uns in der NDR-Kantine. Casino heißt sie großspurig. Und das war das Jahr 68. Auf den Tischen standen Schnapsgläser, Brandygläser, Cognacgläser, Weingläser, Bierflaschen. Ich dachte, wo bin ich jetzt hier? Und so damals war das aber normal. Besonders, weil die Big Band gerade Pause hatte. Und dann gab es eine Durchsage, wurde gesagt, Achtung, die Big Band bitte in Studio 1, die Pause ist zu Ende. Sofort standen alle auf den Tischen volle Aschenbecher. Es wurde geraucht, gequalmt und leere Gläser, die dann ein Ober, es gab tatsächlich einen Kellner, die dann abräumte. Also die Zeiten sind lang vorbei. Beim NDR gibt es kaum Cola, glaube ich. Also mittlerweile, die Zeiten haben sich sehr geändert. Jedenfalls haben wir uns gut verstanden, Wellershaus und ich. Und er war ein absolut menschlicher, freundlicher, interessierter Mann. Ich erzählte von meinen Englandreisen. Er lud mich in seine Sendung ein. Ich tauchte manchmal auch so als Experte, Berichterstatter auf. Und wir freundeten uns an.
Und irgendwann erzählte ich ihm, ich gehe jetzt ein Jahr nach England. Und dann sagt er, dann musst du mir aber wirklich berichten. Und ich hatte es immer noch nicht so aufgefasst, dass das mal ein Beruf werden könnte, sondern dachte, ja, das ist ja schön, dass ich jetzt einen kenne, der auch beim Radio ist, aber habe immer noch nicht dran gedacht, dass ich nun daraus eine längere Tätigkeit machen sollte. Ich ging also erstmal nach England, denn als Englischstudent, Anglistikstudent, sollte man nach 6 Semestern ein Jahr nach England als Student gehen oder als Assistant Teacher in meinem Fall. Das ist ein Austauschlehrer oder eher ein Lehrerassistent. Ich musste 12 Stunden in der Woche geben an einem Gymnasium. Ich kam in eine Stadt in der Grafschaft Berkshire bei Oxford. Die Stadt hieß Wallingford, war ungefähr 60 Meilen von London entfernt. Und viele von Ihnen kennen diese Stadt, denn wer die Serie Inspektor Barnaby im ZDF kennt, und ich bin ein Fan, die Geschichten sind so unglaublich blöde manchmal, 1000 Morde in einem kleinen Dorf, aber egal. Es spielt in Wallingford, eine idyllische kleine Stadt und die Dörfer drumherum. Also daher kennen wir alle diesen Ort. Und mir gefiel es dort unglaublich gut und ich ging in den Pub, lernte auf einmal dort Menschen kennen, hatte überhaupt keine Schüchternheit mehr, die ich in Deutschland, in Hamburg hatte. In Deutschland war es oft so, ich ging aus, alle waren viel größer, ich war schüchtern, Mädchen anzusprechen, machte man mal, aber dann stand die auf, war 2 Köpfe größer, also macht dann auch keinen Spaß. Und jedenfalls in London, in England, vielleicht auch durch die neue Sprache, die andere Sprache, verlor man so die Schüchternheit. Man konnte direkter kommunizieren, die sind auch Könige des Smalltalks, also da macht jeder dann einen kleinen Witz und so, die sind nicht so ernst, wie wir Deutschen oft sind. Also mir gefiel es großartig. Und plötzlich lernte ich in dieser Kneipe, The George in Wallingford, in diesem Pub, lernte ich die Musiker von Traffic kennen. Das ist die neue Band von Steve Winwood gewesen, der von der Spencer Davis Group. Und die wohnten nämlich in einem Dorf 3 Meilen entfernt und kamen abends dann mal gerne auch in die Kneipe. Und besonders Chris Wood, den Saxophonisten, den habe ich dann oft getroffen und der hat mir dann immer Bericht erstattet, was dann gerade ist, ob die Band zusammen ist, was sie nun machen, die einzelnen Musiker. Leider ist er früh verstorben, wurde dann heroinsüchtig und alkoholsüchtig und war jemand, der so ähnlich, der dann leider nicht lange überlebt hat. Das Gute an Wallingford war auch, dass es nah bei London war. Ich konnte am Wochenende nach London fahren, übernachtete dann in einem Hostel in der Drury Lane bei Covent Garden, in dem Viertel Covent Garden, damals noch der große Gemüsemarkt. Es war ein schäbiger Laden. Man musste auf Matratzen, Schaumstoffmatratzen auf dem Fußboden schlafen. Aber es war billig und ich konnte Konzerte sehen, unglaublich viele interessante Bands erleben. Und lernte auch einen neuen Club kennen, das Speakeasy im Keller des Hauses 48 Margaret Street. Es war ein Members Club, ein Club nur für Mitglieder. Und eigentlich hätte ich da gar nicht reinkommen dürfen. Aber es gab eine Klausel, auswärtige Studenten, ausländische Studenten konnten mit Pass und einem kleinen Beitrag als Gast da eintreten. Und das nutzte ich. Und war da drin und auf einmal dann sah ich da Musiker, die ich sonst nur aus der Zeitung kannte, weil das war der Nachtclub für Musiker, die nach den Konzerten oder nach dem Studio sich noch ein bisschen entspannen wollten. Und da sah ich dann auf einmal Pete Townshend von The Who oder Musiker von den Faces. Und am ersten Abend saß da auf der Bühne ein Pianist mit Brille und ein Schlagzeuger mit schwarzen langen Haaren und ein Gitarrist mit blonden Haaren. Und dieses Trio spielte und ein Lied, Skyline Pigeon, wurde am Schluss gespielt und das hatte ich im Radio schon mal gehört. Ich wusste aber nicht, wie die Band heißt, ging dann zur Tür, um ein Plakat zu sehen, wo das Monatsprogramm des Clubs zu lesen war. Und da stand nun das Elton John Trio. Es war tatsächlich Elton, der gerade sein erstes Album gemacht hatte, total unbekannt war. Er hatte sich gerade umbenannt von seinem Originalnamen Reginald Dwight zum Elton John. Und ein Jahr später wurde er dann zum Weltstar. Und aber im Herbst 69 stand ich mit einem möglichst billigen Getränk an der Bar und sah zu, wie das Trio sein Equipment eigenhändig zusammenpackte und aus dem Club schleppte.
In der Zeit sah ich noch weitere Höhepunkte, zum Beispiel die neue Band von Eric Clapton mit Delaney und Bonnie und Friends, ein grandioses Orchester, das Musik machte, die man später, sagen wir mal, Southern Rock oder Americana Rock nannte. Jedenfalls fabelhafte Musik. Und das Konzert fand in der Royal Albert Hall statt. Und in der Pause kam auf einmal ein 12. Musiker auf die Bühne, ein 2. Gitarrist, George Harrison von den Beatles, den Eric Clapton mitgebracht hatte. Dieses Konzert war so toll, dass ich bester Laune war und dachte, da fahre ich doch nochmal ins Speakeasy. Und als ich mit dem Bus dahin fuhr, vom Oxford Circus zu Fuß ging, hielten gerade Taxen und Limos. Etliche dünne Musikerbeine in Boots und hohen Absätzen samt Begleitung klapperten die Kellertreppe hinunter. Ich wurde eingelassen, obwohl ich Angst hatte, dass ich wegen Überfüllung nicht mehr reinkam, aber die Sorge war überflüssig. Ich suchte mir einen Platz, wie immer am Rand, und wunderte mich, dass auf einmal Bewegung kam. Immer mehr Menschen strömten hinein. Es waren Roadies, die Instrumente und Verstärker trugen, mehr und mehr. Denn für einen gewöhnlichen Bandauftritt war es eigentlich viel zu spät. Plötzlich tauchten die Hauptdarsteller des Abends auf. Delaney und seine Frau Bonnie, Eric Clapton, die wunderschöne Rita Coolidge und die gesamte Band, sogar der neue Rhythmusgitarrist George Harrison. Dann wurde noch eine Weile aufgebaut und eingerichtet, die Barmusik verebbte und die 12 eben noch in der Royal Albert Hall bejubelten Musiker versuchten, auf dieser Mini-Bühne Platz zu finden. Die Bühne war doppelt so groß wie dieses und der Raum des Speakeasy ist ein Drittel höchstens von diesem Raum hier. Also die Atmosphäre war unglaublich. Der Sound kam direkt aus den Verstärkern, trocken, fett, unmittelbar. Ich stand 6 bis 7 Meter von der Bühne entfernt. Die Energie übertrug sich physisch, der Boden bebte. Eine Stunde lang kochten diese Freunde nun auf höchster Flamme. Ich konnte mein Glück nicht fassen. Und nach dem Set verschwand die illustre Musikergesellschaft schnell im Restaurant des Clubs. Und ich zockelte aufgekratzt in die Gegenwelt meines düsteren Hostels in der grauen Drury Lane. Morgen früh musste ich den ersten Bus nach Berkshire nehmen. Die Schule wartete. Es passierte leider auch eine sehr, sehr traurige Sache. Ich erlebte einen Unfall, einen Autounfall als Beifahrer im Januar, am 4. Februar genauer gesagt, des nächsten Jahres. Musste dann 4 Monate im Krankenhaus verbringen, war 3 Monate an den Beinen gelähmt. Der Fahrer des Autos ist später an den Folgen verstorben. Und in dieser Zeit, in der man einsam im Bett liegt und nicht weiß, ob man später wieder gehen wird können, da merkt man, was Musik eigentlich sein kann. Musik kann auch Trost spenden und Hoffnung geben. Damals war von Simon & Garfunkel ein großer Hit, Bridge Over Troubled Water. Und das ist ein Song, ein Gospel-Song, der wunderbar Hoffnung und Trost ausdrückt. Dazu das neue Album von Crosby, Stills, Nash. Oder damals erschien gerade Let It Be, der allerletzte Beatles-Klassiker. Oder auch Border Song, ein Song von dem mittlerweile zum bekannteren Musiker gewordenen Elton John. Ich kam also gehend wieder aus diesem Krankenhaus raus, verbrachte noch ein paar Monate in Wallingford, aber ging dann zurück nach Hamburg, um weiter zu studieren. Lernte dort über Klaus Wellershaus vom NDR Horst Königstein kennen, der die Fernsehserie Sympathy for the Devil drehte. Ich arbeitete aber auch eben an meiner Examensarbeit und die schrieb ich über die Kinks, eine Rockband, und ihren Songschreiber Ray Davis. Mein Professor in Englisch, Professor Kleinstück hieß er, war ein Experte für Shakespeare und die Metaphysical Poets. Also der hatte von Ray Davis und den Kings keine Ahnung. Er kannte die natürlich nicht. Aber ich überredete ihn und sagte ihm, lesen Sie sich doch das mal durch. Ich glaube, das ist ein interessanter Aspekt und so weiter und so fort. Prompt schrieb ich also eine Arbeit darüber, die er dann so gut fand, dass er mir vorschlug, werden Sie doch nicht Lehrer, sondern schreiben Sie eine Doktorarbeit. Und die Doktorarbeit, die handelte von der Musik, von den Texten zu
amerikanischer und englischer Popmusik, Populärmusik aus den letzten Jahrhunderten bis heutzutage. Heutzutage war damals dann die 70er Jahre natürlich. Und jedenfalls war das meine Beschäftigung neben Fernsehen, aber auch neben Musik. Aber eine neue Tätigkeit hatte sich auch aufgetan, nämlich es gab eine Radiosendung, eine regelmäßige. Klaus Wellershaus war als Redakteur für die Musikführung Leute nun endlich so weit, dass er die Sendung live machen durfte. Auf Plattentellern wurden die Platten aufgelegt. Man saß da in einem kleinen Studio. Ich brachte meinen kleinen Koffer aus dem Studentenheim mit den Platten mit, legte sie auf und erzählte was über Musik und war nun einmal die Woche auf Sendung bei NDR 2 mittags um 13.30 Uhr. Die Resonanz war überwältigend. Der NDR hatte ja das Monopol. Im Norden ging es bis Dänemark, im Westen bis Holland, im Süden bis weit nach Hessen und Nordrhein-Westfalen, im Osten bis nach Brandenburg und Thüringen. Was uns anfangs gar nicht bewusst war, außer der regionalen Konkurrenz von BFBS Radio Bremen oder Radio Luxemburg gab es Popmusik mittags nur auf NDR 2 zu hören. Die Zeit passte, 13.30 Uhr, die Schülerinnen und Schüler kamen aus der Schule. Früher damals als heutzutage. Sie schalteten vor oder während der Hausaufgaben unsere Sendung ein, oft gegen den Protest ihrer Eltern. Wir waren dann der eigentliche Musikunterricht nach der Schule. Und dass im Studio dann eine Person saß, die offensichtlich ähnliche Interessen wie die Hörer zu Hause hatte, über Musik redete und Neues und Unbekanntes präsentierte, schien eine enge Verbindung aufzubauen. Das bestätigten unzählige Reaktionen per Brief oder Postkarte, per Danksagungen, Wünsche, Nachfragen, Playlisten, Kritik, positive und natürlich auch negative und ja auch Liebeserklärungen und Kontaktwünsche. Die konnten einen ja nicht sehen. Es war ja Radio. Oft wurden ganze Sendungen oder einzelne Songs mit Tonbandgeräten und Kassettenrekordern mitgeschnitten. Daher war Sprechen auf Anfang oder Ende eines Stücks vollkommen verpönt und zog, falls es mal passierte, wüste Beschimpfungen nach sich. Ich habe mich immer bemüht. Noch 40 Jahre später höre ich aber immer wieder Beteuerungen, wie wichtig unsere mittägliche Musik für junge Leute für die musikalische Sozialisation des jungen Publikums in Nordwestdeutschland war. Das höre ich bei jeder Lesung immer wieder, Leute, die zu mir kommen, auch in Erfurt, Thüringen oder in Sachsen-Anhalt, die NDR 2 und diese Sendung gehört haben. Gleichfalls die Sendung, die ich dann ab Mitte der 70er Jahre machte, wie den Club. Dann später kam der Nachtclub dazu und andere Sendungen. Ich war aber auch Musiker, aktiver, praktizierender Musiker. Ich hatte 68 einen Blues-Gitarristen kennengelernt, Abi Wallenstein, mit dem ich Anfang der 70er Jahre eine Band gründete. Und wir spielten in den Clubs in Hamburg, in der Fabrik, im Remter, aber besonders gerne im Onkel Pö am Lehmweg. Dem hatte der Chef Peter Marxen den wunderbar hochstaplerischen Beinamen Carnegie Hall gegeben. Marxen machte ein buntes Programm aus Blues, altem, neuerem Jazz, aus Funk und ein wenig Skiffle-Musik. Aber er hatte aus dem früheren Ball der einsamen Herzen, das war nämlich früher das Lokal, ein kleines Ecklokal, Ecke Eppendorfer Weg, Lehmweg, eine gemütliche Kneipe mit Bühne geschaffen. Meine Stammkneipe. Ein Nachtlokal für Musiker, die noch nicht nach Hause gehen wollten, und das wollten Musiker ja selten. Die fabelhafte Inga Rumpf schaute rein, die nach Frampi gerade ihre neue Band Atlantis aktivierte, oder eben der frühere Jazzdrummer Udo Lindenberg, der 1972 mit seinem deutschen Debüt Daumen im Wind viel Aufmerksamkeit, aber noch kleine Verkaufszahlen erzielte. Er nahm in der Nähe des Onkel Pö in der Wrangelstraße, in der ich zufällig auch wohnte, sein nächstes Album auf. Das ist das mit der Andrea Doria, alles klar auf der Andrea Doria und dem großen Durchbruch, wo er dann auch über das Onkel Pö singt, im Onkel Pö spielen der Rentnerband, die in der Realität Gott sei Dank da nie gespielt hat. Und jedenfalls nahm er dort seine nächste Platte auf und kam dann immer noch ins Pö, um noch an die Bar zu gehen oder auf die Bühne für eine kleine Session. Kann ich mal mitspielen?
Das war seine typische genuschelte Standardansage. Udo, wie er leibt und lebt. Und er klomm das Podium und zerhaute dann gerne auch in seiner heiteren Stimmung das Fell von unserem Schlagzeuger. Seine Snare Drum überlebte das selten. Udo hatte einen ziemlich harten Schlag. Aber wir wurden Freunde und sehen uns immer wieder. Und er schrieb auch für das Buch einen wunderbar süßen Klappentext, der innen auf der Klappe abgedruckt ist, der wirklich sehr, sehr, sehr lieb von ihm ist. Wir spielten also im Onkel Pö, auch als unsere Band sich änderte, Abi Wallenstein die Band verließ, weil ihm die Aufmerksamkeit zu groß wurde. Es kamen nämlich Plattenfirmen, die wollten eine Platte aufnehmen, Fotografen kamen, die wollten Fotos machen und das war nicht Abis Ding. Abi wollte nur Live-Musik machen. Und wir hatten auch eine neue Sängerin, eine 18-jährige Sängerin aus Gießen, die Lonzo Westphal nach Hamburg gebracht hatte und dann hier geblieben war. Ein Riesentalent, Caro hieß sie. Und die Fotografen und Plattenfirmenmenschen gaben sich die Klinke in die Hand. Und wir wurden die Art Houseband, der Laden wurde immer voller, wenn wir spielten, besonders am Wochenende. Die Schlangen wurden immer länger vor der roten Tür des Onkel Pö. Wenn die Vorstädter aus Pinneberg oder Norderstedt oder Elmshorn ins Vergnügens-Mekka Eppendorf einfielen, das damals wirklich angesagt war, davon träumen die Eppendorfer jetzt. Unsere Band war wirklich sehr, sehr, wurde wirklich oft enthusiastisch gefeiert, aber die Menschen waren auch da im Onkel Pö, weil oft spontane Sessions entstanden. Sessions von bekannten Jazzmusikern. Al Jarreau hatte dort seinen ersten Auftritt. Großartige Musiker wie Chet Baker, aber auch Rockbands wie U2 spielten dort zum ersten Mal und andere. Aber es gab Sessions, die spontan waren. Da gab es zum Beispiel den amerikanischen Gitarristen Skunk Baxter, der bei den Doobie Brothers spielte, der auf einmal bei uns auf der Bühne stand und ein Gitarrensolo spielte, hatte sich eine Gitarre genommen und einfach mitgespielt. Oder John Oates, die eine Hälfte des US-Erfolgsduos Hall & Oates, der auf einmal bei Zugaben zu Caro auf die Bühne sprang und einen alten Soul-Hit mitspielen wollte. Der gute John war von unserer Sängerin so beeindruckt, dass er ihr wochenlang Postkarten schickte und sie einlud, ihn auf der Hall & Oates Tournee zu begleiten. Noch befriedigender waren aber die organisierten Sessions. Da rief man befreundete Musiker an, probte einmal und sagte, komm, wir spielen eine Session, die organisiert ist, die also Songs spielt, nicht aus Zufall wie Blues in F oder sowas, sondern man wusste, was man machte. Und zu einer solchen Session hatte sich dann auch noch ein Gastsänger angesagt an einem Donnerstagabend im Januar 1979, Joe Cocker. Der war für Interviews und Promotion in der Stadt und hörte davon und die Plattenfirmenmenschen sagten, komm, da gehen wir hin, das ist lustig, das ist eine gute Musiksession. Meine letzte Begegnung mit Cocker hatte ich in wenig guter Erinnerung. Wellershaus und ich waren 72 für ein Interview nach Hannover gefahren. Es war bekannt, dass Joe ein Alkoholproblem hatte. Aber als wir ihn in seinem Hotelzimmer besuchten, war er sturzbetrunken. Wie konnte sein Manager überhaupt ein Interview in dem Zustand zulassen? Und schlimmer, ihn dann auch noch abends auf die Bühne des Kuppelsaals in Hannover zu schicken, wo er verwirrt, lallte und miserabel sang. Aber Alkohol war im Umkreis von Joe Cocker vollkommen normal. 7 Jahre später, im Pö, konnte man nicht behaupten, Joe wäre nüchtern, aber er war guter Laune. In diesem Moment, als er in die Tür kam, fiel der Strom aus und damit unsere gemeinsame Jam-Session. Aber nicht ganz. Kerzen wurden angezündet, das alte Piano herangeschoben. Ich setzte mich an die Tasten, spielte das Intro von Cockers Hit »Feeling Alright«. Das ist nicht so schwierig, das konnte ich. Joe kletterte auf die Bühne und begann zu singen. Ohne Mikrofon, Verstärkung brauchte er nicht. So kam das Onkel Pö in den Genuss einer exklusiven akustischen Duo-Session. Ich griff die Akkorde von With a Little Help. Joe stieg ein, Strophe, Refrain und gegen Ende der legendäre lange Schrei, die auch auf seiner Hitsingle drauf ist. Nicht nur mir lief ein Kribbeln den Rücken entlang. Dann noch George Harrison's Something und ein langsamer Blues. Meine Finger brannten, weil ich sehr hart anschlagen musste, um gegen Cockers gewaltige Stimme durchzudringen.
Zeit für die Bar und ein Getränk von Barfrau Harriet. Es war Pinot, meistens so eine Mischung aus Likör und, weiß ich nicht, Brandy. Ziemlich gefährlich. Der Strom kam wieder, kurz nachdem Joe gegangen war. Als hätte es jemand geplant. In der Zeit als Journalist und Radiomoderator traf ich und interviewte ich seit Mitte der 70er Jahre dann viele Künstler. Live auf Sendung, im Studio der Musik, jungen Leute im Club oder unterwegs bei Konzerten und Interviewterminen in ganz Europa. Ich schrieb auch für das Magazin Sounds, unter anderem über ein Konzert des amerikanischen Sängers Boz Scaggs in Offenbach. Begleitet wurde Scaggs von einer jungen Band von Studiomusikern aus Los Angeles. Und der Schlagzeuger Jeff Porcaro sagte mir an dem Abend, ja, wir haben jetzt mal eine eigene Band vor, ich will nicht immer nur für andere Leute spielen, sondern die Band, die machen wir jetzt, wir nehmen gerade die Platte auf. Ich fragte, wie heißt denn die Band? Er sagte sowas wie Tonto. Entweder ich habe mich verhört oder es gab nachher rechtliche Probleme, denn ein Jahr später erschien das Album dieser Band und darauf stand Toto. Und mittlerweile in Deutschland natürlich super bekannt, gleich das erste Album, ein bombastischer Erfolg. Hold the Line oder Georgie Porgy liefen in den Radiosendern rauf und runter. Ich bekam einen Anruf, ob ich die Jungs nicht wieder treffen wollte. Sie kämen für ein Presseinterview nach Hamburg. Ich könnte doch zum Essen mit der Band kommen. Im Restaurant war dann auch ein Bruder von Jeff Porcaro dabei, Steve, der die Keyboard spielte, und der Sänger Bobby Kimble, der nicht aus dieser kalifornischen Clique stammte, sondern in Texas und Louisiana aufgewachsen war. Es war blendende Stimmung. Der örtliche Betreuung der Plattenfirma sagte, wollt ihr noch was unternehmen? Die Jungs sagten ja. Und er dachte sich wohl einen Zug über den Kiez auf Firmenkosten, welch gute Gelegenheit. Er dirigierte die gesamte Gesellschaft zum berüchtigten Club Amphore in der Hafenstraße. Am schönen Blick auf den Hafen hatten Besucher dort wenig Interesse. Eine Mischung aus Bordell und Sexshow, da ging's um andere Bedürfnisse. Kaum hatten wir uns in die Plüschsessel gedrückt, lief auf der Bühne eine Show an, die man kaum als Striptease bezeichnen konnte. Die jungen Helden aus gutem Hause machten große Augen, aber nicht aus Bewunderung, sondern eher aus Entsetzen und Abscheu. Und als kurz darauf ein angetrunkener japanischer Geschäftsmann auf die Bühne torkelte und an der dort inszenierten Orgie teilhaben wollte, war das Maß voll. Ein Blick in bleiche Gesichter, die Band erhob sich, wir flohen wie erwischte Internatsschüler aus dem Laden. Nur Bobby wollte gerne bleiben, der Sänger. Im Taxi musste sich der CBS-Mann dann einiges anhören. Mir fiel das Logo ein, die Band wollte ja noch irgendwo hin. Es spielten meine Freunde der Band Jumbo, die später dann sich Elephant nannte. Toto stimmten zu, wir fuhren ins Logo und als wir den Club betraten, spielte die Band gerade ein Stück des britischen Soul-Sängers Jess Roden. Sänger Paul Botter setzte zur Strophe an und nach wenigen Zeilen stutzte Jeff, der Drummer, der neben mir stand, schüttelte ungläubig den Kopf und rief mir ins Ohr, ich kann es nicht fassen, genau so einen Sänger haben wir für Toto gesucht, einen, der wie Steve Winwood singt. Wer ist das? Wie heißt dieser Kerl? Als der Songbuch vorüber war, legte Jeff nach, diesmal sehr leise, damit niemand mithörte, denn der Rest der Band stand in der Nähe. Hätten wir diesen Sänger gekannt, wäre er jetzt bei Toto. Wir mögen nämlich die gepresste, unentspannte Art, wie unser Bobby singt, eigentlich gar nicht. So eng ist Paul Botter, gebürtig in Helgoland, also daran vorbeigeschlittert, ein Weltstar zu werden. Als Jumbo-Set vorüber war und wir die Musiker begrüßt hatten, schlug ich vor, eine Session anzuhängen. Jeff setzte sich hinter Schlagzeug, Alexander von Oswald nahm die Gitarre, ich ging ans E-Piano und vorne waren dann zwei Sänger, die nicht ahnten, dass sie eigentlich virtuelle Konkurrenten waren, Bobby Kimble und Paul. Es war jedenfalls dann eine tolle Session, die ich immer noch, Gott sei Dank, wenigstens zwei Stücke auf einem alten Tonband, einer alten Kassette habe. Dann gab es natürlich viele weitere Treffen, unter anderem am 7. April 81 mit einem
gewissen Bruce Springsteen. Es war das erste Konzert in Europa auf seiner Tournee, das erste Konzert in Deutschland im CCH. Ein grandioser Erfolg. Und nach dem Konzert, das 3,5 Stunden dauerte, trafen sich 30 Journalisten aus ganz Europa, die nach Hamburg gekommen waren, in einem kleinen Raum für einen Aftershow-Empfang. Es gab sonst keine Pressetermine, keine Interviews. Nach einer Weile kommt die Co-Managerin Barbara Carr zu mir. "Are you Peter?" fragt sie und bedeutet mir, in den Backstage-Bereich zu kommen. Bruce wünsche, mich zu sehen. Ich bin überrascht, fast schockiert. Warum ich? "Es scheint", sagte Barbara, "er habe gestern einen Teil meiner Club-Sendung auf NDR 2 gehört, im Auto, in der ich musikalisch den roten Empfangsteppich für den ersten Besuch eines der wichtigsten Künstler der letzten Dekade ausgerollt hatte. Jedenfalls laufe ich jetzt durch enge Gänge hinten Backstage im CCH und lande in einem kleinen Raum, einer Art Massageraum mit einer Bank. Es riecht stark nach Kampfer. Plötzlich steht er da, Bruce Springsteen, mit nacktem Oberkörper, glänzend vor Schweiß und Massageöl, wie ein Boxer nach dem Kampf oder ein Arbeiter nach getaner Arbeit. Er sagt, er humpelte ein bisschen, er ist beim Sprung von einem Verstärker gestürzt und hat sich den Knöchel verstaucht. Dann setzt er sich auf die Bank und wir reden. Ich frage, ob ich mein Aufnahmegerät anmachen darf. Er sagt, nee, mach das lieber nicht. Ich mache ja extra keine Interviews offiziell, weil ich eben nicht immer keine Lust habe, auf dieselben Fragen dieselben Antworten zu geben. Ich spare meine Energie fürs Publikum auf. Und so reden wir leider ohne Aufnahme über alle möglichen Themen, über das große Konzert, die Reaktion in Hamburg, über seinen Besuch in der Stadt, weil er sich die Beatles-Orte angeschaut hatte. Er war im Taxi mit dem Auto rumgefahren und hatte sich das Indra, den Kaiserkeller, der damals noch nicht wieder eröffnet war, aber die Locations angeschaut. Der Starclub war, glaube ich, gerade abgebrannt. Ich weiß es nicht mehr genau. Jedenfalls über diese ganze Dinge redet wir etwa 25 Minuten lang. Dann schrieb er noch was in mein Programmheft und verabschiedete sich. Es roch immer noch nach Kampfer. Und ich denke, er hat sich danach was angezogen. Jedenfalls war das ein denkwürdiges Erlebnis, aber auch wie viele andere Interviews mit Bands wie Fleetwood Mac, wie Elton John dann in einem Raum in London, wo der erst missmutig und schlecht gelaunt war, weil es war 10 Uhr morgens, sehr früh, er kam schniefend rein, es war noch seine Kokainphase, in Lederklamotten, weil er mit dem Motorrad gekommen war. Aber er tauchte dann auf und wurde wirklich extrem freundlich. Wir redeten am Schluss sogar über den HSV, der gerade das Endspiel der Champions League, also des Landesmeisterwettbewerbs, also wie hieß es damals, Europapokal der Landesmeister, erreicht hatte. Und dann Interviews mit Don Henley von den Eagles, Yoko Ono, 1,5 Jahre nach dem Tod von John Lennon, die sich als sehr, sehr empfindliche, sehr freundliche und überhaupt nicht zickige Frau herausstellte. Mit David Bowie, mit meiner großen Heldin Joni Mitchell, die ich 3-mal treffen durfte. Mit Harry Belafonte, ein fantastischer Mensch, eine beeindruckende Persönlichkeit, der damals mit 56 mir sein Leben erzählte. Kleiner Junge von jamaikanischen Eltern in Harlem geboren, der dann seinen eigenen Weg suchen musste, ein bekannter Sänger und Schauspieler wurde, dann für die afroamerikanische Bewegung der Selbstbestimmung und der Gleichberechtigung arbeitete, ein Freund von Martin Luther King war, aber auch ein Freund von John F. Kennedy. Also ich habe kaum eine bewegendere und ehrlichere Persönlichkeit als Harry Belafonte kennengelernt. Dann unter anderem dann auch Eric Clapton, Jackson Brown, Sting, Bonnie Raitt, mit der ich immer noch guten Kontakt habe, und das Universaltalent Prince. Und da war es endlich mal, dass da jemand war, der kleiner war als ich. Und das war sehr schön. Der war ja nun gerade nicht mal 1,60. Und stand einmal bei einem Showcase-Konzert in London für 200 Leute, die Plattenfirma hatte eingeladen. Stand er auf der Bühne und auf einmal war er verschwunden. Ich wusste gar nicht, wo ist er denn jetzt? Er spielte gerade ein Solo und war die Treppen hochgekommen. Ich hatte das nicht gesehen und
in meine Reihe gekommen und stand nun neben mir und grinste rüber, spielte dann sein Gitarrensolo weiter und der Sound kam von der Bühne und ich hörte sogar das Klacken des Plektrums auf der Seite. Das hört man ja, wenn man elektrische Gitarre ohne Verstärkung spielt, dann hört man, geht das immer so. Und das konnte ich echt hören. Der Mann hat eine unfassbare Aura, wirklich ein solcher Typ. Und dann war ein anderer, der mich sehr beeindruckt hat, Paul Simon, den ich dreimal traf, der sich als ganz, ganz witziger, humorvoller Mensch herausstellte, der dann immer sagte, ich bin oft einsam, aber es macht mir nichts aus, ich bin gerne alleine, ich genieße das. Er sagte dann, alle drei Jahre mache ich eine neue Platte und lass mich scheiden. Es war mittlerweile die dritte Ehe, die in die Brüche gegangen war. Und irgendwann dann nach den 90er Jahren traf ich ihn und da sagte er, ja, es ist was passiert. Er hatte nämlich wieder geheiratet, die Sängerin Edie Brickell, und hatte drei Kinder bekommen in den 90er Jahren und war wirklich total ausgetauscht, dieser Mann, und war super guter Laune. Und das Gute an ihm war, er war auch so klein. Er war auch 1,60 nur. Ich konnte ihm also kurz mal über das Haupt schauen. Dann noch grandiose Treffen mit Bob Marley, den ich nicht verstand, weil er in einem jamaikanischen, kreolischen Akzent sprach. Und er redete und redete und man nickte und es roch. Er rauchte seinen dicken Spliff, saß auf seinem Hotelbett, mein Kollege und ich auf dem Fußboden des Hotelzimmers. Und nach einer Zeit war ich so benebelt, obwohl ich nicht mitrauchte, dass man überhaupt kaum noch was mitbekam. Jedenfalls wurde auch Marley dann müde, weil er hatte am Abend ja schon ein großes Konzert gespielt in der Musikhalle in Hamburg. Also wir rafften uns auf, sagten auf Wiedersehen und verließen dann schwebend die jamaikanische Enklave. Denn es wurde auch noch in dem Flur gekocht für Bob Marley. Der hatte seinen eigenen Koch mit und es roch nach jamaikanischem Jerk Chicken. Das ist so mariniertes, scharfes Huhn. Also Ganja, Spliff und Creole Chicken gab es alles damals im Interconti Hotel, einem ganz bürgerlichen Fünf-Sterne-Hotel an der Hamburger Alster. Die Flasche Bourbon stand schon auf dem Tisch. Eine Sorte, von der ich noch nie gehört hatte, Rebel Yell. Es war September 88 in einem Studio in Schwabing und ich wartete auf den Prototyp des Rock'n'Roll-Gitarristen, den Eckpfeiler der Rolling Stones, den sagenumwobenen, skandalerfahrenen Keith Richards, der mit erst 44 Jahren schon eine Legende war. Er kam in den Raum, hüpfend agil, ein breites Grinsen im Gesicht, bester Stimmung und fit. Er schenkte sich ein Glas seines Lieblingsgetränks aus Kentucky ein, zündete sich die Zigarette an und begann zu reden, ohne ein Blatt vor den Mund zu nehmen, auch bei den heikelsten Themen. Über seine Drogenabhängigkeit von harten Drogen, die seine Karriere, sein Leben und seine Freundschaft fast zerstört hätten, und viele, viele andere Dinge. Auch über seine kleine Stimme, denn die Leute sagten, wieso, du willst eine Soloplatte machen, du kannst doch gar nicht singen. Aber er konterte, die Leute fragten, du willst singen mit deiner jaulenden kleinen Stimme? Da sagte ich dann immer, das stört mich nicht. Ich war als Junge ein Sopran und habe damals für die Queen in der Westminster Abbey im Chor gesungen, 1956. Also ist es mit meiner Karriere seit dem Stimmbruch steil bergab gegangen, weil er war ja nur Gitarrist der bekanntesten, größten Bands der Welt. Keith hatte gerade seine erste Soloplatte aufgenommen. Die Stones waren damals im Streit auseinandergegangen, weil Jagger sich lieber um seine Solokarriere kümmern und nicht auf Tournee gehen wollte. Keith hatte versucht, die Band zusammenzuhalten. Als das nicht gelang, nahm er die Songs, die er sonst für die Stones reserviert hatte, für sein eigenes Album auf. Ich schreibe die Musik der Stones für die Songs. Die hätten also euch gehören können, ihr Jungs, aber ihr habt mich aus dem Käfig gelassen. So hatte er sein eigenes Album aufgenommen. Aber kurz vor unserem Gespräch hatte Jagger einen Rückzieher gemacht. Die Stones planten nun doch wieder Zusammenarbeit, eine neue Platte und eine Tour. Grund war auch der mangelnde Erfolg von Micks Solo-LP. Keith sagte,
Mick wollte mit den aktuellen Teenie-Stars mithalten und ich war dafür, mit der Musik älter zu werden. Ich sag, wir sind doch keine Sportler, die mit einem gewissen Alter abtreten müssen. Wir spielen Blues. Schau, Muddy Waters war bis zuletzt aktiv. Ich hätte gern, wenn es von mir heißt, der ist gestern auf der Bühne gestorben. Er kann heute nicht auftreten. Hier ist euer Eintrittsgeld zurück. Keith war damals 44. Er erzählte auch, dass er als alter Freund der Einzige war, der mit Jagger streiten konnte und ihm Unerfreuliches sagen konnte. Mick baut doch so viel Mist. Für ihn als Sänger ist es schwer. Er steht ohne Instrument vor 100.000 Leuten. Da glaubt man nach so vielen Jahren leicht, man sei ein Halbgott. Er muss mal endlich erwachsen werden. Und ich werde ihm dabei helfen. Das sage ich. Fragst du Mick, sagt er, ich wäre ein störrischer, gewalttätiger alter Sack. Aber dennoch können wir zusammenarbeiten und Musik machen und das tun sie noch heute. Mick ist gerade 80 geworden und Keith hat gepostet, Mick, erzähl mir mal, wie es ist, denn er ist bald auch dran. Aber mittlerweile gibt es die Stones ja immer noch, man glaubt es kaum. Er erzählte dann noch die wunderbare Geschichte, wie Mick Jagger auf seine Soloplatte reagiert hatte. Zitat: Ich spielte Mick in meiner Wohnung die Platte vor. Er nahm wie üblich keine Notiz davon und redete immer weiter, wie er es so oft macht. Mittendrin musste ich zur Toilette. Und als ich zurückkehrte, sah ich Mick im Wohnzimmer herumspringen, tanzen und mitsingen. Er bemerkte mich nicht. Ich ging zurück ins Bad. Was sollte ich tun? Ich knallte mit der Tür und kam erst nach einer Weile wieder raus. Und da saß er wieder auf der Couch und blätterte gelangweilt in einer Zeitschrift. Nun weißt du, was er wirklich von meiner Platte hält. Dann war ich im Frühsommer 1980 mit der damals 36. Diana Ross, der glamourösen amerikanischen Soul-Diva, verabredet. In Pöseldorf passenderweise. Als ich eintraf, saß Miss Ross schon auf einem Sofa. Eine bildschöne Frau, die mich freundlich anlächelte und mir die Hand entgegenstreckte. Erst dann bemerkte ich, dass sie ein rotes Chiffon-Oberteil trug, komplett durchsichtig, darunter nichts. Schlagartig schoss mir durch den Kopf, wo bitte bringe ich mein Mini-Ansteckmikrofon an? Da war kein Kragen, keine Knopfleiste, sondern bloß ein schimmerndes Rot. Ich stotterte ein Excuse me? Diana flötete You're welcome. Und ich versuchte, den Steckverschluss des Mikros, eine Nadel, an dem glatten, sicherlich sündhaft teuren Designerteil zu fixieren, ohne es kaputt zu reißen. Dabei bemühte ich mich krampfhaft, nicht direkt auf den roten Stoff zu starren. Vor allen Dingen nicht auf das, was darunter zu sehen war. Während Lady Ross nun belustigt meinen fahrigen Bemühungen zuschaute, bemerkte ich, wie mein Gesicht immer röter anlief. Bald war es von der Farbe des Chiffons nicht mehr zu unterscheiden. Als das Mikro endlich festsaß und Diana, die wahrscheinlich heilfroh war, ohne Verletzung davongekommen zu sein, immer noch freundlich lächelte, ließ ich mich auf meinen Stuhl fallen und fühlte mich wie Dianas aktueller Hit, über den ich eigentlich mit ihr sprechen wollte. Upside down. Fix und fertig. Die 80er Jahre waren angefüllt von großen Radioaktivitäten, zum Beispiel von der Übertragung des Live Aid Festivals 1985. 15 Stunden saß man im Studio bis morgens um 5. Das war schon nicht ganz so einfach. Man musste immer wieder aufgeweckt werden. Nein, konnte man natürlich, man konnte nicht wegnicken, denn man musste ja erfahren, welche Band nun auftrat. Wir hatten zwar einen Fernseher. Im Fernsehen wurde es anders übertragen, nicht gleichzeitig, sondern da wurden immer Diskussionsrunden eingefügt und die Musik lief eigentlich schon im Londoner Wembley Stadion. Wir im Radio übertrugen natürlich die Musik und ich hatte einen Kopfhörer, da hatte ich alle Regieanweisungen, die Bühnenanweisungen und 1000 Stimmen durcheinander und dann wusste ich erst, wer jetzt auf der Bühne stand, weil die hatten kein richtiges Programm uns geschickt per Fernschreiber, so ging das damals noch.
Jedenfalls war das eine aufregende Sendung. Und 3 Jahre später, 1988, gab es dann die Übertragung des Konzerts für Nelson Mandela, der seinen 70. Geburtstag feierte, damals immer noch im Gefängnis saß. Und es war natürlich eine große Veranstaltung, die auch unter dem Bewusstsein gemacht wurde, wir müssen endlich dafür sorgen, dass die Apartheid-Politik in Südafrika vorbei ist und wir müssen Nelson Mandela aus dem Gefängnis befreien. Deswegen war das Motto Free Nelson Mandela. Wir übertrugen das fürs Fernsehen und fürs Radio synchron. Das ging damals noch, weil die Signale alle nur über die Sender kamen. Heute ginge das gar nicht, weil einige Signale kommen über Kabel, einige über Satellit, einige über Internet, alle mit dem verschiedenen Timing. Also Synchronität wäre nicht möglich. Aber damals konnten wir im Radio den Stereoton senden und im Fernsehen konnte nur Mono gesendet werden. So hatte man das Fernsehbild und den Ton aus dem Radio. Und ich durfte beides kommentieren, saß in einem kleinen Studio. Nur eine Sendeanstalt schaltete sich aus, der Bayerische Rundfunk. Denn eine Woche vor der Sendung meldete sich der Fernsehdirektor, Eisern CSU, der sagte, ja, wir haben kein Vertrauen in den NDR und wer ist denn dieser Orban? Machen Sie da vielleicht eine Propagandasendung gegen die Apartheid-Politik? Die Menschen in Südafrika sind doch ganz zufrieden. Franz Josef Strauß war ja häufig mal in Südafrika und damals sagte Herr Feller, so hieß der Mann, der Nelson Mandela ist doch zu Recht verurteilt im Gefängnis, also wir können doch keine Sendung machen, wo wir das dann einfach verschönern. Jedenfalls schalteten die sich aus, machten ihre eigene Übertragung, in der sie die Künstler beschnitten und deren Ansagen nicht übertrugen, übertexteten oder ausblendeten. Und außerdem, als die großen Stars kamen, selbst Whitney Houston, Stevie Wonder und alle anderen, da waren sie schon längst nicht mehr auf Sendung. Also in Bayern haben die Leute nur 3 Stunden erlebt. In anderen Teilen Deutschlands war die Sendung 12 Stunden lang, von mittags bis abends um 11. Jedenfalls war das ein denkwürdiges Ereignis, genauso wie der ARD-Nachtrock, der auf einmal eingeführt wurde und wir den Sonntag immer betreuten aus Hamburg vom NDR und auf einmal in ganz Deutschland zu hören waren und auch in Teilen der DDR, die wir von sonst nicht hineinsenden konnten. Und ich spielte meine typische Mischung aus Musik aus aller Welt, viel afrikanische Musik, karibische Musik, Sachen, die in anderen Teilen Deutschlands offensichtlich noch nicht so gehört worden waren, denn ich bekam unendlich viele Post aus Bayern und aus Baden-Württemberg, wo die Leute ziemlich dankbar zu sein schienen, Musik aus anderen Ecken zu hören, mit anderen Farben zu erleben als den Stromlinienpop ihrer heimischen Wellen. Viel Post kam auch aus der DDR. Oft aus Budapest oder Prag abgeschickt, aber immer mehr auch aus der DDR selbst, auch mit dem Text, ja, man hoffe, dass dieser Brief dann mal durchkommt und dass die Stasi ihn nicht abfängt. Welchen Mut, sowas zu schreiben? Und diese Briefe kamen direkt mit der Post, zum Beispiel von Heike aus Weißenfeld oder Ina aus Rostock, die einen regelrechten Fanclub aufgemacht hatten und mir über 7 Jahre Dutzende von fantasievoll gestylten Briefen mit langen Texten und rührenden Botschaften schickten. Und besonders offensichtlich wurde es dann erst nach der Wende, nach dem Fall der Mauer. Denn dann besuchten die Hörer aus der DDR, zum Beispiel unser Funkhaus in Hamburg, und erzählten, wie wichtig die Sendungen für sie gewesen waren. Dass unsere Sendung praktisch ihnen auch nicht nur musikalische Quelle, sondern auch Quelle für Hoffnung und Mut waren. Besonders ein Hörer aus Magdeburg beeindruckte mich, denn die Programme in der DDR wurden auch auf Tonbandgerät aufgenommen und dann auf Kassetten kopiert, viele Kassetten, und dann verteilt. So wurden die unter den Leuten verbreitet. Unsere Sendung kam also so in den Genuss dann von vielen Hörern, jungen Hörern in der DDR gehört zu werden. Ein gewisser Thomas aus Magdeburg kam nach Hamburg und zeigte mir ein dickes Buch, in dem er minutiös nach Sendedatum geordnet jede meiner Sendungen mit allen gespielten Songs protokolliert hatte und das über einen Zeitraum von 10 Jahren. Ich war sprachlos. Ich konnte nur ahnen, welche fundamentale Bedeutung unsere Sendungen für die jüngeren Hörer in der DDR gehabt hatten. Ob wir ihnen da vielleicht bewusst
oder unbewusst Mut gegeben hatten, auch die Diktatur des SED-Regimes aufzubrechen. Ich weiß es nicht. Auf jeden Fall weiß ich, dass ich mir die Sendeprotokolle, die Musiklisten, die ich nach jeder Sendung schreiben musste mit den GEMA-Angaben, hätte ich mir sparen können. Ich hätte ja Thomas aus Magdeburg, in seinem Buch hat er alles drin gehabt. Die Arbeit war umsonst eigentlich, aber es war unglaublich, als ich das Ding saß, unfassbar. Nun kamen wir mal ins Jahr 96. Mittlerweile war ich festangestellter Musikredakteur bei NDR2. Jedenfalls rief dann auf einmal Jürgen Meyer-Beer an, der war Unterhaltungschef mittlerweile beim Fernsehen, und fragte mich, ob ich den Eurovision Song Contest kommentieren wolle. Er fragte ganz vorsichtig, weil er ja wusste, dass ich ganz andere Musik in meinen Sendungen spielte, aber er wusste nicht, dass ich seit 1962, seitdem wir einen Fernseher hatten, immer den Song Contest geguckt hatte und zum Beispiel France Gall, Poupée de Cire, als einen meiner Lieblingssongs betrachtete. Ich habe dann in den 70er, 80er Jahren dann nicht mehr so genau hingeschaut. Da wurde mir die Musikfarbe dann doch zu, einseitig. Und erst Ende der 90er, als viele irische Beiträge gewannen, hatte ich wieder aufmerksamer zugehört. Jedenfalls reizte mich der sportliche Charakter, dieses Spiel ohne Grenzen, diese Song-Europameisterschaft, dieser Wettbewerb aus vielen Ländern, Teilnehmer, aber auch vielleicht Leute kennenzulernen und jedes Jahr in einer anderen großen Stadt in Europa zu sein. Das schien doch sehr, sehr reizvoll. Ich sagte zu. Und jedenfalls saß ich deswegen im Mai 1997 in Dublin im Point Theater. Es war 10 vor 8 Uhr abends. In Irland begann der ESC um 8, bei uns immer um 9. Es war ziemlich eng in der kleinen Kabine hinter den obersten Zuschauerreihen. So eng, dass mein Redakteur, Jürgen Meyer-Beer, auf einem umgedrehten Mülleimer hocken musste, weil es keinen Platz für einen zweiten Stuhl gab. Ich saß vor einem Bildschirm, checke die Verbindung zur Regie in Hamburg. Plötzlich ist die Leitung tot. Leichte Panik. In Hamburg ruft auf dem Telefon an, das wir zur Sicherheit in der Sprecherkabine haben. Falls die Verbindung nicht repariert werden kann, muss ich in den Telefonhörer sprechen. Die Sekunden rasen. 3 Minuten bis zur Sendung. Immer noch keine Leitung. Hamburg sagt, wir arbeiten dran. Das sagen sie immer. Und den Telefonhörer musste ich noch öfter mal sprechen. 1:58. Die Rettung. Die Verbindung steht. Etwas zu viel Adrenalin bei meinem ersten Eurovision Song Contest. Durchatmen, die Eurovisionshymne erklingt. Da geht die Tür auf. Ich sehe aus dem rechten Augenwinkel 2 Polizisten mit einem Hund. Ich fange an zu sprechen. Guten Abend in Deutschland. Hier ist der 42. Eurovision Song Contest live aus Dublin. Es begrüßt Sie, Pünktchen, Pünktchen. Die Polizisten durchsuchen derweil die Kabine. Der Hund schnüffelt unter Tisch und Stuhl. Zwischen meinen Beinen, selbst unter Jürgens Mülleimer, während ich weiter rede, als wäre nichts. Jürgen geht raus auf den Gang, auf dem die Polizisten jetzt die Feuerwehrschläuche abtasten. Er fragt, was los sei. Ich starre wieder auf meinen Bildschirm. Dann jubelt das Publikum, die Präsentatoren treten auf. Eine Fernsehmoderatorin und der 20-jährige Ronan Keating, sein erster großer Job. Ich rede weiter. Jürgen erfährt, dass es als mögliche Vergeltung für IRA-Anschläge in Großbritannien konkrete Bombendrohungen von protestantischen Extremisten gegen den ESC in Dublin gibt. Daher der Sprengstoffspürhund und die Durchsuchung. Ich übersetze die Erklärung der Moderatoren da unten. Und jetzt kommt der erste Song aus Zypern. 3 Tage später, zurück in Deutschland, schaue ich mir die Aufzeichnung der Show auf VHS-Kassette an und traue meinen Ohren nicht. Ich höre nur laute Open-Musik. Keine Begrüßungsmoderation von mir. Keine Aufforderung an die deutschen Zuschauer, später per Telefon abzustimmen, denn dafür war Dublin die Premiere. Nichts von dem, was ich mit der Polizei im Rücken so cool wie möglich erzählt habe. Nach 1:50 wird meine Stimme langsam eingeblendet, mitten im Satz, mit dem ich gerade Ronan Keating und Kollegin vorstelle.
Der Toningenieur in der NDR-Regie hat den Regler verwechselt. Oder ganz simpel vergessen, mich aufzuziehen. Und so sind die ersten Worte bei meinem allerersten Song Contest auf ewig im Nirvana des Funknebels zwischen Dublin und Hamburg verschollen. Schade eigentlich. Dann kamen natürlich noch viele andere ESCs, 98

gut. Aber jedenfalls Platz 7 war das Ergebnis und die Halle tobte. Nicht nur die Briten, sondern auch Fans aus Belgien, Holland oder Israel. Und ich glaube, in dem Moment hatte Gildo Horn mehr für die internationale Akzeptanz Deutschlands, vor allen Dingen im United Kingdom, getan, als Politiker in 10 Jahren Diplomatie. Im selben Jahr wurde meine Tochter geboren, Chiara, und es gab zum Beispiel 2000 den ESC mit Stefan Raab in Stockholm im Globen. Er wurde 5. mit einem Elvis-Retro-Auftritt, aber einer sehr guten Funknummer. Und es gewann 2 dänische Brüder, die aussahen wie jeder, ganz normal. Hätten Lehrer, Angestellte, Finanzbeamte, sonst was sein können, aber nicht Showstars. Es zeigte aber, du brauchst gar keine riesige Show, keine Choreografie, kein Flitter, kein Feuerwerk, um beim ESC zu gewinnen. Du kannst einfach gewinnen mit einem guten Lied. Und die hatten eins, Fly on the Wings of Love, und waren damit erfolgreich. So erfolgreich, dass wir im nächsten Jahr natürlich nach Kopenhagen fahren mussten. Die hatten aber keine Halle. Und deswegen mussten sie das Fußballstadion nehmen, das Parkenstadion, bauten ein Dach darüber, weil in Kopenhagen ja auch das Wetter nicht immer so nett ist. Und jedenfalls war es kein so richtig schöner ESC, weil die Leute herumliefen, 38.000 Zuschauer, Bier holten, redeten, lachten. Es war ein ständiger Level von Noise, von Lärm und Geräuschen. Und die armen kleinen Sänger auf der Bühne, also die taten mir echt leid. Da war Michelle noch außergewöhnlich gut und belegte einen guten 8. Platz. Und es gewann eine Gruppe aus Estland. Und als die Dänen merkten, die 2. wurden, dass sie nicht mehr gewinnen können, das dänische Publikum, fingen die an zu buhen und zu rufen, Danmark, Danmark. Also das, was beim ESC eigentlich man überhaupt nicht macht. Der ESC ist ein Symbol für Toleranz, für Miteinander, für Respekt, aber nicht für Fußballgeräusche und Fußballchöre. Das war nicht das, was ein Song Contest sein wollte und sollte. Jedenfalls nach Ende der Show traf ich den britischen Kommentator Terry Wogan, die Legende, die bis 2009 in England kommentierte und der bekannt dafür war, dass er alles durch den Kakao zog. Er machte sich, während die Musik lief, manchmal sogar auf die Musik, lustig über den Künstler, sehr pauschalisierend und auch nicht so richtig nett. Da tauchten die Deutschen immer wieder mit Panzern auf. Aber er war besonders lustig, weil er immer die Sitte hatte, er ließ sich Sektkühler mit Champagner natürlich, nicht mit Sekt, hochbringen in seine Kabine. Dazu Eiskühler, denn er trank gern Baileys auf Eis. Und nach Start Nummer 9, so wie war die Legende, fing er an, sich mal einen kleinen zu nehmen und war wahrscheinlich deswegen auch so komisch. Ich traf ihn in Kopenhagen, er hatte genau die Kabine neben mir, vor der Tür, und er sagte, Peter, wo sollen wir nächstes Jahr hin? Estonia? Er hatte noch nie von Estland gehört. Er wusste gar nicht, das war ein baltisches Land, Ex-Sowjetunion, eines, das erste eigentlich, das als Ex-Sowjet-Mitglied den ESC gewonnen hatte und als erstes baltisches Land. Und er sagte dann noch, wie heißt die Stadt? Tallinn? Haben die überhaupt Hotels da? Eine gewisse britische Arroganz war da schon zu hören. Also ja, Terry, sie hatten Hotels im nächsten Jahr und auch sehr gemütliche. Und das war ein ganz schöner ESC in Tallinn. Dann musste ich, erlebte ich zum Beispiel Lordi 2006 in Athen, schwitzende Finnen in ihren Kostümen aus Plastik, die gruselig aussahen und Hardrock spielten, aber gewannen. Und das war schon eine tolle Richtungsänderung für den ESC. Auf einmal konntest du mit jeder Art Musik, mit jedem Stil gewinnen. Später war es dann auch Jazz und alles mögliche andere. Und ich saß aber in einem Jahr, 2009, nicht in meiner Kabine in Moskau, sondern in einem Krankenzimmer. Denn ich hatte eine meiner 10 Hüftoperationen. Insgesamt waren es 4 Prothesenwechsel. Deswegen auch dieses komische Rumpeln, ein kürzeres Bein als Ergebnis. Und wie gesagt, ich musste akut damals operiert werden und konnte nicht nach Moskau. Und hatte immer das Gefühl, mir gefällt das nicht, was ich da höre und sehe. Und ich muss jetzt einen Knopf drücken und mein Mikro anmachen und ich muss jetzt meinen Kommentar ablassen. Man ist ja da so drin, vielleicht war es auch die

0: Narkose oder die Tabletten, die sie mir gegeben hatten. Aber leider war der rote Knopf, den ich sah, nur die Klingel für die Nachtschwester, die mir da auch nicht helfen konnte. Im nächsten Jahr war ich ja wieder dabei. Lena gewann, triumphierte, ein traumhaftes Ende des Wettbewerbs, aber nicht für mich. Denn ich merkte auf einmal, ich musste ja auf die Bühne. Eine Mitarbeiterin der EBU tauchte auf, um mich abzuholen. Der Kommentator, ich hatte vollkommen verdrängt, dass der Kommentator des siegreichen Landes nach der Show die Gewinnerin oder den Gewinner auf der Bühne interviewen musste. Das war so Tradition. Also die Kopfhörer nach 3,5 Stunden Sendung herunter und mit zerzausten Haaren und verschwitzt im Laufschritt aus dem obersten Winkel der Halle, es war ein Stadion, Richtung Bühne. Das mit dem Laufschritt erwies sich als schwierig. Meine letzte OP war ja nicht so lange her. Danach lernt man zwar in der Reha wieder zu gehen, aber laufen? Dazu reichte weder Muskelkraft noch Kondition. So humpelte und rumpelte ich eher über Treppen und Gänge, kämpfte mich durch hunderte partyfeiernder betrunkener Norweger, die etwa 300 Meter zur Bühne hinunter. Und dann ging es nicht mehr weiter. Es gab keine Rampe oder Treppe. Und die Bühne war 2 Meter hoch. Oben wartete unsere Cinderella. Unten ich wie der Prinz vor der Burgmauer. Irgendjemand hob mich an, ein anderer zog mich hoch. Und da war ich nun, schweißgebadet und so atemlos, dass ich kaum einen vernünftigen Satz herausbrachte. Und halb Deutschland schaute live zu. Lena war rührend, übernahm die Betreuung und fragte: Peter, geht's dir gut? Erhol dich erstmal. So war sie. Echt spontan und es ließ sie irgendwie alles kalt. Sie war auf der Bühne beim ESC, gewann mal kurz, freute sich, aber naja, einmal tief Luft holen, dann konnten wir mit unserem Interview beginnen. Das natürlich so ähnlich verlief wie die Gespräche mit Fußballern direkt nach dem Spiel. Aber die unbändige Freude über diesen Überraschungssieg zählte nicht irgendeine Analyse. Ich erlebte wirkliche Wellen, Täler und hohe Täler und Gipfel bei meinen ESCs. Spitzen mit Gildo Horn, Stefan Raab, Max Mutzke, großartig im Jahr 2004 in Istanbul. Lena, dann Roman Loeb in Baku oder Michael Schulte in Barcelona, der Vierter wurde. Aber auch viele Täler deutscher Misserfolge, nicht unbedingt zur Freude des Kommentators, das kann ich Ihnen sagen. Wäre da nicht immer wieder das schwache deutsche Abschneiden gewesen, die das Kommentieren in der Voting-Phase so kompliziert machte? Da wünschte ich mir manchmal, zu Hause in Deutschland würde der ESC als das genommen, was er sein sollte. Ein Spiel, eine Unterhaltungsshow, die Spaß machen sollte. Er war keine Abstimmung zur Europawahl oder ein internationales Vergnügen, sondern ein internationales Vergnügen an vielfältiger Musik, an modernen, verrückten, traditionellen, klischeebeladenen oder originellen Sounds, an spektakulären Bildern und Inszenierungen, an schönen, geschmacklosen oder riskanten Outfits. Kurz gesagt, man sollte die Sache nicht so ernst nehmen. Man sollte sich zurücklehnen und sehr gut und nicht nur auf den eigenen Vertreter und seinen Erfolg schauen, sondern das gesamte bunte Treiben genießen. Es war ja eine Fernsehsendung. Wenn eine grandiose Rockband wie Måneskin gewinnt oder ein leiser, sensibler Jazzsänger auf Portugiesisch aus Portugal. Und 42 Länder in ganz Europa schauten zu. Genau das gleiche Programm. Wo gibt's das sonst nur? Wenn Deutschland dann einen guten Platz erzielte, war es ja umso schöner. Wenn nicht, ging die Welt auch nicht unter. Liverpool war der 25. und mein letzter ESC als Kommentator. Und der Abschied fiel mir sehr schwer, vor allem der von den vielen Kommentatoren aus den anderen Ländern, die zu Freunden geworden sind und die mich wirklich herzlich verabschiedeten mit einer Rede, mit Kuchen, mit Geschenken. Wirklich super süß. Gerade letzte Woche bekam ich noch eine WhatsApp von Marty Whelan, dem irischen Kommentator. Der sagte, was mache ich nächstes Jahr, wenn wir uns dann nicht sehen. Also mir kamen schon die Tränen, echt. Aber glauben Sie mir, den ESC zu begleiten, war mir in all den Jahren immer ein Vergnügen und eine große Ehre. Aber für die musste man auch manchmal Abenteuer auf sich nehmen, wie 2008 in Belgrad. Die No Angels hatten furchtbar falsch gesungen. Und ich hatte es nicht bemerkt, weil ich während des Liedes die Kopfhörer abgenommen hatte. Aber wahrscheinlich hätte ich in dem Moment auch nichts Böses gesagt. Das war nicht mein Stil, das machte ich nicht. Aber ich hätte es vielleicht nicht so fett loben sollen. Ich hatte ein anderes Problem. Ich musste am nächsten Morgen, am Sonntag um 9.30 Uhr in der St. Elisabeth-Kirche an der Hochallee in Harvestehude sein. Meine Tochter Chiara feierte die Erstkommunion. Aber wie von Belgrad nach Hamburg kommen? Es gab keinen Flug, nicht nachts, nicht morgens, nicht vormittags. Die einzige Verbindung war von Wien morgens um 7. Also, was tun? Die Wiederholung des Siegersongs des Russen Dima Bilan und mein Schlusswort waren kaum vorbei. Der Abspann lief noch, da war ich schon aus der Kabinentür. Ein Wachmann lief im Eilschritt vor mir, ein anderer mit meinem Koffer hinter mir. Schnell durch die herausströmenden Massen die Treppen hinunter. Unten wartete ein BMW X5. Unser Produktionsleiter hatte einen serbischen Geschäftsmann engagiert, der zusammen mit einem zweiten Fahrer mich zum Wiener Flughafen bringen sollte. Die Fahrstrecke betrug gut 600 Kilometer, die übliche Fahrzeit 6 Stunden mindestens. Ich musste aber spätestens um 6.30 Uhr einchecken, da blieben jetzt noch gut 5 Stunden. Ich machte es mir auf dem Rücksitz bequem. 3,5 Stunden ESC-Finale schlauchten, doch nichts tat sich. Wir standen und warteten. Endlich kamen eine Frau und ein Kind. Der Fahrer signalisierte mir, er müsse die beiden zunächst nach Hause fahren. Vor einem Hochhaus stiegen sie aus. Dann erklärte mir der Mann, er müsse noch den Kollegen abholen, den anderen Fahrer. Wieder ein schneller Fahrt durch die Stadt. Als der zweite Fahrer im Auto saß und wir Richtung Norden starteten, war es 14:45. Blieben noch 4 Stunden, dreiviertel Stunden. Im Auto, genau, ich sah meinen gut ausgeklügelten Plan zerbröckeln. Der erste Teil der Fahrt auf der Autobahn bis Novi Sad lief zügig, doch weiter war die Strecke noch nicht ausgebaut. Hinter Novi Sad ging es auf einer zwei-, manchmal dreispurigen Nationalstraße bis zur ungarischen Grenze. Ich kannte die Tempobeschränkungen in Serbien nicht, aber wir flogen über den rumpeligen Asphalt. Ich wurde auf der Rückbank hin und her geschleudert. Das Nickerchen, das ich geplant hatte, konnte ich vergessen. Ich schielte auf den Tacho, der X5 raste mit 170 bis 180 über die fast leere Straße. Ich bekam eine Heidenangst. Konnte das gut gehen? Endlich näherte sich die ungarische Grenze. Dort der nächste Schreck. Eine lange Schlange vor dem Übergang, an dem vor dem Eintritt in den Schengen-Raum die Papiere genau geprüft wurden. Unser Fahrer scherte aus, fuhr zu einem Grenzbeamten und sprach mit ihm. Ich verstand nur die Worte Eurovision, German und Airport. Es wirkte. Wir durften vorfahren und die Grenze überqueren. Von dort über die E75, über Szeged an Budapest vorbei zur Grenze nach Österreich und von dort Richtung Wien-Schwechat. Um kurz vor 6 erreichten wir den Flughafen. Ich bedankte mich zitternd, checkte ein und hatte sogar Zeit, im Duty-Free einzukaufen. Dann rechnete ich unsere Durchschnittsgeschwindigkeit aus und kam auf 150 km/h. Mir wurde nachträglich schwummerig. Um 8.30 Uhr landete ich in Hamburg. Um 9 war ich in der Hansastraße in unserer Wohnung, zog mich um, trank einen Kaffee. Um 9:30 saß ich mit Laura, Chiara und unserem kleinen Sohn Jona in der Kirchenbank. Ich schloss die Augen. Die vergangenen 12 Stunden rauschten im Höllentempo vorüber. Plötzlich eine Stimme von hinten. Ihr Kommentar gestern Abend war ja wieder klasse. Ich seufzte und murmelte, danke, Halleluja. Vielen Dank. Ich danke Ihnen für die Aufmerksamkeit. Und ich hoffe, hat ein bisschen Spaß gemacht. Prost.
1: Sie hörten einen Mitschnitt der Lesung von Peter Urban aus dem Buch On Air – Erinnerungen an mein Leben. Aufgezeichnet am 1. August 2023 in der Hebbelschule in Wesselburen. Verantwortlich für diese Sendung ist Jan-Henning Stier aus Kiel.

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3: Am Freitag, den 25. September, findet um 18 Uhr im Bürgerhaus von Heide das Frauenfest. Mutig, stark, selbstbewusst statt. Ein Abend voller Kreativität, Austausch und Ermutigung erwartet dich. Unter anderem gehören dazu Malaktionen mit den KünstlerInnen Ina Berg und Birgitta Jasper und leckeres Fingerfood. Eine Anmeldung ist erforderlich und die Plätze sind begrenzt. Anmelden kann man sich bei monika.schmudde@kirche-dithmarschen.de oder unter 0170 55 43 00. Vom 16. bis zum 20. September findet von 11 bis 17 Uhr im Steinzeitpark Albersdorf die Dithmarscher Grabungen statt. Ein Rechercheteam geht der Frage nach, wer die Menschen, die über die Jahrhunderte nach Dithmarschen kamen, waren und fördert dabei Erstaunliches zutage. Von steinzeitlichen HandwerkerInnen bis zu heutigen Biografien. Eine Anmeldung ist nicht notwendig und alle Interessierten sind willkommen. Am Sonntag, den 13. September, findet von 18.30 Uhr bis 23 Uhr im Speicherhusum Salsa statt. Herzlich willkommen ist jeder, der die Lust hat, bei lateinamerikanischer und afrikanischer Musik das Tanzbein zu schwingen. Egal ob Anfänger oder Anfängerin oder Fortgeschrittene und Fortgeschrittener. Der Eintritt ist kostenfrei, aber man freut sich über eine Spende.

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3: Am Dienstag, den 1. September, findet um 15.30 Uhr im Dünenhaus auf der Erlebnispromenade in St. Peter-Ording das Konzert Wer nicht vom Weg abkommt, bleibt auf der Strecke mit dem Duo Friedrich und Wiesenhütter statt. Die beiden präsentieren Alltag zum Anfassen, verpackt in einem musikalischen Ausnahmezustand. Ihre Lieder schaffen Bilder von berührender Klarheit und verbinden feinsinnige Beobachtungen mit bissiger Ironie. Der Eintritt ist mit Gästekarte frei. Am Dienstag, den 1. September, findet im Speicherhusum eine offene Bühne statt. Musikbegeisterte aller Stilrichtungen treffen sich ab 20 Uhr. Wenn man sich als Musiker unter offenebühnespeicher@gmail.de anmeldet, hat man Vorrang. Der Eintritt ist sowohl für Musiker als auch für Gäste frei. Am Mittwoch, den 9. September, findet um 18 Uhr das Afterwork-Singen statt. Die Gruppe trifft sich einmal im Monat ganz zwanglos im Speicher und singen gemeinsam Lieder, die jeder kennt und jeder mag. Der Eintritt ist kostenfrei.

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3: Bis zum 18. Februar findet jeden Freitag um 17 Uhr die öffentliche Feierabendführung Noah. Theaterfiguren erzählen von Hoffnung statt. Das Poppenspielermuseum im Schloss Husum zeigt in seiner neuen Ausstellung Figuren unterschiedlichster Art zur biblischen Noah-Geschichte. Neben der als Schattentheater aufgebauten Arche findet man hier auch verschiedene thematisch ergänzende Exponate von Richard Heitzmann und Otto Backmann. Anmelden kann man sich vorher telefonisch bei 04841 2545 oder per E-Mail unter kasse@museumsverbund-nordfriesland.de. Der Zugang zur Führung ist im Eintritt inbegriffen. Am Samstag, den 5. September, feiert das Erlebnishus in St. Peter-Ording einen weiteren Jahrestag seiner Eröffnung. Von 12 bis 18 Uhr verwandelt sich das Erlebnishus am Ende der Erlebnispromenade in eine fröhliche Abenteuerwelt. Zu den hier angebotenen großen Spielattraktionen gehören unter anderem der Waterwalk, Bullriding, verschiedene Hüpfburgen und ein mobiler Hochseilgarten. Diese und viele weitere kostenlose Mitmachangebote versprechen jede Menge Spaß und Action. Die Teilnahme ist mit Gästekarte kostenfrei. Weitere Informationen findet ihr unter www.sankt-peter-ording.de. Am Mittwoch, den 2.9. findet um 19.30 Uhr in der Kultur- und Begegnungsstätte ehemalige Synagoge in Friedrichstadt der Vortrag Energiespeicherung – die Herausforderung bei der Energiewende von Professor Dr. Kolkmar Helbig statt. In diesem Vortrag wird der Professor Dr. vom Institut für experimentelle und angewandte Physik, Atom- und Plasmaphysik über die bekannten und etablierten Techniken für Energiespeicher erneuerbarer Energie sprechen und neue Ansätze vorstellen. Weitere Informationen findet ihr unter www.friedrichstadt.de.

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3: 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September, tritt das Lundgren-Fischer-Harvinson-Trio in der Markthalle in Heide auf. 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Die Eintrittspreise sind regulär 25 Euro, für Jazzcoast-Mitglieder 20 Euro und für Schüler und Studenten nur 5 Euro. Vorbestellen könnt ihr unter jazzcoast.de @t-online.de.
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3: 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September, findet von 19 bis 23 Uhr im Speicherhusum der legendäre Afterwork Club statt. Es gibt nur eine Abendkasse und der Eintritt kostet 5 Euro pro Person. Am Sonntag, den 30. August, findet um 11.30 Uhr die öffentliche Führung Halligen, Deiche und Meer. 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Menschen leben hier zwischen tiefer Verbundenheit und dem stetigen Kampf mit Land und Natur. Die Führung wird von Petra Cabrera-Royas geleitet. Es dauert etwa eine Stunde und die Tickets inklusive Eintritt kosten 12 Euro pro Person. 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Kurzentschlossene sind auch willkommen.
4: Noch bis zum 5. September ist in der Strandkunsthalle St. Peter-Ording eine Gemeinschaftsausstellung unterschiedlichster Künstler zu sehen. Von ausdrucksstarken Bildern bis zur plastischen dreidimensionalen Assemblage